0: Jetzt gerade zu dieser nächtlichen Stunde rein in den Freitag ist es, wenn wir das Fenster aufmachen, draußen vermutlich ganz, ganz still. Klar, ist es mitten in der Nacht. Aber wenn wir dann morgen früh wieder lauschen, dann klingt es momentan so. Ja. Im Mai ist ja schon so richtig was los in der Vogelwelt. Fast alle Zugvögel sind zurück und viele Vögel brüten auch schon. Und bei der Frage, welche Vögel da so um die Wette zirpen, setzt der Landesbund für Vogel- und Naturschutz in Bayern ab heute bis zum Sonntag wieder auf eure Mathe-Kenntnisse. Zur Stunde der Gartenvögel seid ihr aufgerufen, Strichliste zu führen. Franziska Back von der LWV.
1: Grundsätzlich kann jeder seinen Zählzeitraum frei wählen, aber die besten Chancen, viele Vögel zu sehen, hat man tatsächlich am Morgen. Und zum Zählen gibt's eigentlich nur eine wirkliche Regel, die ist dafür aber sehr wichtig. Und zwar meldet man immer die höchste Anzahl einer Art, die man innerhalb der Zählstunde beobachtet hat. Das heißt, wenn ich erst eine Blaumeise sehe, später drei und am Ende nochmal zwei Blaumeisen, dann melde ich drei Blaumeisen, weil so wollen wir nämlich vermeiden, dass man den gleichen Vogel zum Beispiel doppelt zählt.
0: Letztes Jahr sind dem LBV weit über 100 verschiedene Arten gemeldet worden. Das klingt viel, aber leider zeigt die Aktion, dass die Vielfalt in unserer Umgebung abnimmt.
1: Ein Kandidat, der uns zum Beispiel besonders Sorgen bereitet, ist der Grünfink, weil der immer wieder Probleme mit Krankheiten hat, die sich gerade im Sommer zum Beispiel schnell ausbreiten. Was wir bei der Aktion aber auch sehen, ist, dass gerade in naturnahen Gärten, also wenn Menschen auch mal wilde Ecken zulassen oder den Rasen nicht jede Woche ganz ordentlich mähen, dass es dann auch viel mehr Artenvielfalt im eigenen Garten gibt.
0: Also macht es euch am Wochenende vielleicht mal eine Stunde gemütlich am Fenster, auf dem Balkon oder im Garten und macht so mit bei Deutschlands größter Vogelzählaktion. Vielleicht auch cool, um mit den Kids vielleicht mal ein bisschen am Wochenende was anderes zu machen und ihnen unsere tierischen Nachbarn zu zeigen.

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1: Ich bin Florian Klaus. Opfer von häuslicher Gewalt und Stalking sollen künftig besser geschützt werden. Der Bundestag stimmt heute über die elektronische Fußfessel für Täter ab. Suita Sovali berichtet.
2: Die Technik erkennt, wo sich der Täter gerade aufhält. Kommt er dem Opfer zu nahe, gibt sofort eine Warnung auf ein Empfangsgerät, damit Betroffene schnell reagieren oder Hilfe holen können. Gleichzeitig soll auch direkt die Polizei informiert werden. In Spanien gibt so ein System schon länger. Geplant sind außerdem verpflichtende Trainingskurse für Täter und wer die Fußfessel oder das dazugehörige Handy nicht trägt, müsste künftig mit einer Geldstrafe oder sogar bis zu 3 Jahren Haft rechnen.
1: Nachdem das oberste Gericht der USA von Präsident Trump verhängte Zölle einkassiert hatte, hat er unter Berufung auf ein Handelsgesetz einfach neue Zölle eingeführt. Auch das war aber illegal, hat ein US-Gericht jetzt entschieden. Trump habe das Gesetz falsch ausgelegt, das er herangezogen hat. Der EU hat Trump gerade wieder mit neuen Zöllen gedroht, und zwar für den Fall, dass sie ihren Teil eines Handelsabkommens aus dem vergangenen Jahr nicht bis Anfang Juli einhält. Das waren die Nachrichten um 9:30. Wolken und Hochnebel begleiten uns weiterhin. Im Süden klart es auf. Die Temperaturen liegen bei 7 bis 1 Grad. Achtung, es kann Bodenfrost geben. Tagsüber lacht mal wieder länger die Sonne, dazu gibt es einige Quellwolken. Lediglich im Nordosten lösen sich die Wolken nur zögerlich auf. Und in den Alpen kann es auch mal Schauer und Gewitter geben. Die Höchstwerte 13 bis 22 Grad.
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4: Das Wetter war ja in den letzten Tagen wieder ziemlich durchwachsen, sagen wir mal so. Es hat deutlich abgekühlt, aber jetzt zum Wochenende kommt das schöne Wetter zurück. Und da stimmen wir uns jetzt musikalisch drauf ein mit Katrina and the Waves. Hier ist Walking on Sunshine und ich bin Steffi Enders.

0: Sport. Fußball. Freiburg steht im Finale der Europa League. Der SC setzte sich gegen Sporting Braga aus Portugal mit 3:1 durch. Das Halbfinal-Hinspiel hatten die Freiburger mit 1:2 verloren. Im Endspiel von Istanbul treffen die Breisgauer auf den englischen Club Aston Villa. In der Bundesliga geht's in den vorletzten Spieltag. Zum Auftakt empfängt Dortmund Frankfurt. BVB-Coach Niko Kovac.
1: Es ist das letzte Heimspiel in dieser Saison. Am Freitagabend, da wollen wir natürlich den Fans, unseren Fans nochmal einiges zeigen, und da ist es egal, wer auf der anderen Seite steht. Wir haben eine Verantwortung uns gegenüber, wir wollen uns dort auf jeden Fall in einem besseren Licht zeigen.
0: Anstoß ist um 20.30 Uhr. Bereits ab 18.30 Uhr rollt in Liga 2 der Ball. Paderborn trifft auf Karlsruhe und Kaiserslautern auf Bielefeld. Radsport. An der bulgarischen Schwarzmeerküste geht der Giro d'Italia in seine 109. Auflage. Die zweitwichtigste Landesrundfahrt der Radprofis startet mit einer 147 Kilometer langen Etappe. Dann folgen zwei weitere in Bulgarien, ehe es nach einem Ruhetag am Dienstag in Italien weitergeht. Und Basketball. In der BBL hat der FC Bayern in Ludwigsburg mit 86:78 gewonnen. Würzburg kam zu einem 90:73 in Hamburg. Und das war der Sport mit Fabian Schaffer.

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1: Ich bin Florian Klaus. Aus Sicht von US-Präsident Trump gilt die Waffenruhe mit dem Iran immer noch, auch wenn sich die USA und der Iran in der Straße von Hormus beschossen haben. Das US-Militär hatte nach iranischen Angriffen auf Kriegsschiffe als Vergeltung Schnellboote und Ziele im Iran beschossen. Trump hat das in einem Interview laut dem Sender ABC News mit einer kleinen Ohrfeige verglichen. Der Iran warf hingegen den USA einen Verstoß gegen die Waffenruhe vor. Erneut hat ein US-Gericht Zölle von US-Präsident Trump gekippt. Es geht um die weltweiten Zölle von 10%, die Trump verhängt hat, nachdem das oberste Gericht der USA schon andere Zölle für unrechtmäßig erklärt hatte. Auch der neue Versuch war aber unzulässig, hat jetzt ein Handelsgericht entschieden. Vorher hatte Trump der EU mit deutlich höheren Zöllen gedroht, falls sie nicht bis Anfang Juli ihren Teil eines Handelsabkommens umsetzt. Seit Januar bekommen 18-Jährige Fragebögen zum neuen Wehrdienst der Bundeswehr zugeschickt, aber nicht alle beantworten ihn. Das Verteidigungsministerium will junge Männer, die den Fragebogen nicht ausfüllen, deswegen mit einem Bußgeld von 250 Euro belegen. Ronny Thorau berichtet.
2: Rund 200.000 Fragebögen wurden bisher verschickt und der Rücklauf ist durchaus beachtlich. Von jungen Männern, die antworten müssen, kamen 86% der Bögen innerhalb der ersten Frist zurück. Nach der ersten Mahnung waren es sogar gut 90%. Die 250 Euro Bußgeld drohen Männern, wenn sie 2 Wochen nach der zweiten Mahnung keinen Fragebogen zurückgeschickt haben.
1: Die spanische Polizei hat auf einem Frachter vor der Küste Afrikas einen Rekordfund gemacht. 30 Tonnen Kokain haben die Beamten beschlagnahmt. Eine größere Menge ist in einer einzigen Ladung noch nie gefunden worden. Die Drogen haben den Angaben nach einen Handelspreis von mehr als 812 Millionen Euro. Freiburg steht zum ersten Mal in einem Europapokalfinale. Der SC setzte sich im Halbfinalrückspiel in der Fußball-Europa League mit 3:1 gegen Sporting Braga aus Portugal durch. Damit drehten die Freiburger die 1:2-Niederlage aus dem Hinspiel. Im Endspiel geht's am 20. Mai in Istanbul gegen Aston Villa. Es ist jetzt 3:15. Und Hochnebel begleiten uns weiterhin. Im Süden klart es auf. Die Temperaturen liegen bei 7 bis 1 Grad. Achtung, es kann Bodenfrost geben. Tagsüber lacht mal wieder länger die Sonne. Dazu gibt es einige Quellwolken. Lediglich im Nordosten lösen sich die Wolken nur zögerlich auf. Und in den Alpen kann es auch mal Schauer und Gewitter geben. Die Höchstwerte 13 bis 22 Grad. Der A3 in Nürnberg Richtung Passau zwischen Alsdorf-Burgzahn und Oberösbach bitte aufpassen, da hat es einen Unfall gegeben. Allen unterwegs eine gute Fahrt.
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3: Steffi Enders, mein Name. Schön, dass ich euch begleiten darf. Es geht durch die Nacht und zwar rein in den Freitag und Richtung Wochenende.

0: Mehr Jungfrauen küssen besser hieß der Film, in dem Cher damals mitgespielt hat. Ja, und aus dem Soundtrack stammt dieser Song, The Shoop Shoop Song, bei uns in dieser Nacht rein, in den Freitag und in den 8. Mai. Es ist jetzt genau ein Jahr her, da gab es weißen Rauch im Vatikan und damit einen neuen Papst, Leo den 14. Bruder Michael ist aus dem gleichen Orden wie Leo, also bei den Augustinern. Und er sagt, die Aufgabe als Papst, die ist nicht immer einfach.
1: Wir haben auch klare Vorstellungen, Ziele, die wir erreichen wollen, auch in der Kirche, die ich zum großen Teil auch gut und richtig finde, aber zugleich auch die andere Perspektive, sich anzuschauen und zu schauen, wir haben nichts davon, wenn dieser Laden auseinanderfliegt, wenn es in dieser gespaltenen Welt auch bei uns letzten Endes nicht anders aussieht.
0: Und egal, ob zu Krieg oder auch zu Trump, dieser Papst traut sich, seine Meinung zu sagen.
1: Und wenn er da klar für Frieden eintritt, für Menschenrechte eintritt, für Gewaltfreiheit eintritt, für eine Konfliktlösung im Dialog eintritt, dann glaube ich, sind das Werte, die man sehr, sehr gut daraus ableiten kann. Und dass er da eine starke Stimme ist, das finde ich wichtig.
0: Ja, das erste Jahr hat Papst Leo geschafft und er hat einen guten Job gemacht.

0: bin Florian Klaus. Aus Sicht von US-Präsident Trump gilt die Waffenruhe mit dem Iran immer noch, auch wenn sich die USA und der Iran in der Straße von Hormus beschossen haben. Das US-Militär hatte nach iranischen Angriffen auf Kriegsschiffe als Vergeltung Schnellboote und Ziele im Iran beschossen. Trump hat das in einem Interview laut dem Sender ABC News mit einer kleinen Ohrfeige verglichen. Der Iran warf hingegen den USA einen Verstoß gegen die Waffenruhe vor. Erneut hat ein US-Gericht Zölle von US-Präsident Trump gekippt. Es geht um die weltweiten Zölle von 10%, die Trump verhängt hat, nachdem das oberste Gericht der USA schon andere Zölle für unrechtmäßig erklärt hatte. Auch der neue Versuch war aber unzulässig, hat jetzt ein Handelsgericht entschieden. Vorher hatte Trump der EU mit deutlich höheren Zöllen gedroht, falls sie nicht bis Anfang Juli ihren Teil eines Handelsabkommens umsetzt. Das waren die Nachrichten um 5:30. Wolken und Hochnebel begleiten uns weiterhin, im Süden klart es auf. Die Temperaturen liegen bei 7 bis 1 Grad. Achtung, es kann Bodenfrost geben. Tagsüber lacht mal wieder länger die Sonne, dazu gibt's einige Quellwolken. Lediglich im Nordosten lösen sich die Wolken nur zögerlich auf. Und in den Alpen kann es auch mal Schauer und Gewitter geben. Die Höchstwerte 13 bis 22 Grad.
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2: Mit sehr kultiger Musik geht es weiter rein in diese Nacht zu Freitag. Wir hören Irene Cara aus Flashdance mit What a Feeling. Ja, und kultig wird's auch ein paar Minuten später. Es geht nämlich um einen tollen Künstler, der Comeback feiert. Ein dreifaches. Dazu gleich mehr hier bei mir, Steffi Enders.

0: Am heutigen Freitag meldet sich ein Popheld der 80er zurück. Es ist sozusagen ein dreifaches Comeback. Mature hat letzten Herbst wegen gravierender Gesundheitsprobleme eine Tour absagen müssen. Laut neuestem Gesundheitsupdate ist der frühere Ultravox-Sänger jetzt aber wieder weitgehend fit. Obendrein dürfen sich die Fans über sein erstes Studioalbum seit 12 Jahren freuen. Heute erscheint Man of Two Worlds. Er beschreibt es als Gegenmittel gegen die immer verrückter werdenden Zeiten.
1: In this mad world of ours, which seems to be getting madder and crazier and more volatile by the second, the only antidote I can think of is music.
0: Und auch live feiert Mature sein Comeback zum neuen Album. Startet er auch heute in England seine erste Tour seit der Krankheitspause. Mit einer kleinen Vorwarnung. Sein Stimmumfang ist noch nicht wieder ganz hergestellt, sagt er. Er hat fieberhaft daran gearbeitet, seine berühmten Songs anzupassen, ohne sie ganz zu entstellen.
1: We're running around like maniacs, trying to figure out ways of performing the songs and not murdering them. So please bear with us. The voice sounds slightly different.
0: Nach Deutschland kommt Mature erst nächstes Jahr. Er hofft, seine Stimme ist dann spätestens wieder ganz hergestellt. Dann hören wir seine Hits auch live. Wieder so, wie wir sie kennen und lieben. Und jetzt hören. Hier ist Mature mit Breathe.

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1: Ich bin Florian Klaus. Nachdem das oberste Gericht der USA frühere Zölle von Präsident Trump für unrechtmäßig erklärt hatte, hat er einfach neue globale Zölle von 10% eingeführt. Jetzt hat ein anderes Gericht entschieden, auch die waren nicht legal. Trump benutzt Zölle weiterhin als Druckmittel. So hat er zuletzt der EU mit einer deutlichen Erhöhung gedroht, falls die ein Handelsabkommen aus dem vergangenen Jahr nicht bis Anfang Juli umsetzt. Trotz Waffenruhe haben sich die USA und der Iran gegenseitig in der Straße von Hormuz beschossen. Tina Eck berichtet.
2: Eigentlich standen die Zeichen trotz wackeliger Waffenruhe auf eine baldige Einigung über ein Abkommen zwischen den USA und dem Iran. Nun wieder Angriffe in der Straße von Hormuz und das US-Militär griff auch Ziele im Iran an. Es sei Selbstverteidigung, hieß es aus dem US-Zentralkommando. Man habe die Bedrohung neutralisiert und iranische Drohnen und Abschussrampen bombardiert. Der Iran bestätigte Angriffe auf US-Kriegsschiffe und beschuldigte die USA, zuerst einen iranischen Öltanker beschossen und damit die Waffenruhe gebrochen zu haben.
1: So unbeliebt wie Friedrich Merz ist noch kein amtierender Bundeskanzler gewesen, zumindest nach Zahlen des ARD-Deutschland-Trends. 83% finden nicht, dass er seine Arbeit gut macht. Damit hat er den Wert seines Vorgängers Scholz kurz vor dem Auseinanderbrechen von dessen Regierung noch unterboten. In bundesweit 24 Musterungszentren sollen junge Menschen ab Mitte 2027 auf ihre Eignung für die Bundeswehr untersucht werden. Darunter sind auch 4 Standorte in Bayern, nämlich Nürnberg, Würzburg, Regensburg und Kempten. Das Verteidigungsministerium hat nach eigenen Angaben Standorte ausgewählt, die gut erreichbar sind, in Regionen mit hoher Bevölkerungsdichte. Ziel sind möglichst viele Bewerber. Fußball-Bundesligist Freiburg hat es ins Finale der Europa League geschafft. Mit 3:1 hat der SC Sporting Braga aus Portugal geschlagen und damit die 1:2-Niederlage aus dem Hinspiel gedreht. Im Endspiel geht's am 20. Mai in Istanbul gegen Aston Villa. Es ist jetzt 4:15. Heute scheint neben einigen Quellwolken immer wieder die Sonne. Im Nordosten lösen sich die Wolkenreste aber nur zögerlich auf. In den Alpen besteht am Nachmittag ein leichtes Schauer- und Gewitterrisiko. Die Temperaturen erreichen 13 Grad im Hofer Land und bis zu 22 Grad entlang der Donau. Morgen und am Sonntag wird es recht sonnig. Zunächst bilden sich nur über den Bergen vereinzelte Schauer und Gewitter, am Sonntagabend von Südwesten her auch sonst. Der A8 Stuttgart Richtung München zwischen Oberelchingen und dem Kreuz Ulm-Elchingen bitte aufpassen. Hier hat es einen Unfall gegeben, der Standstreifen ist blockiert. Allen unterwegs eine gute Fahrt.
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5: Ich bin Steffi Enders. Einen schönen guten frühen Morgen. Wir starten in den Freitag. Und ganz wichtig, nicht vergessen, am Sonntag ist Muttertag. Ob das Wetter für einen schönen Ausflug mit der Mama passt oder für ein Kaffee trinken draußen, das frage ich gleich nach bei unserem Wetterexperten Kai Zorn.

0: Wir starten gemeinsam rein in den Freitag und Richtung Wochenende. Und die Woche könnte man wettermäßig gesehen zusammenfassen. Erst schön, teilweise frühsommerlich, dann richtig schwere Gewitter, ja, die das Ganze unterbrochen haben. Es hat sich ordentlich abgekühlt, aber jetzt soll es wieder besser werden. Und wie genau, dazu befrage ich jetzt wieder unseren Wetterexperten Kai Zorn. Also wie endet denn die Woche erstmal heute am Freitag? Wie schaut's da aus?
1: Ein bisschen versöhnlich im Vergleich zu den doch unruhigen letzten Tagen. Wir haben nach teilweise 10 hochnebelartigen Wolken eine Mischung aus Sonne und Quellwolken. Es ist dann auch über dem Flachland später mal längere Zeit sonnig. Über den Bergen, speziell über den Alpen, entstehen einzelne Schauer und Gewitter. Die Temperaturen erreichen am Nachmittag so grob zwischen 15 und etwas über 20 Grad.
0: Und wie sieht's am Wochenende aus? Am Sonntag ist ja auch Muttertag. Wird ganz schön, oder?
1: Das wird ein sehr angenehmes Wochenende werden. Die Nächte sind jeweils frisch, anfangs auch mit ein paar Hochnebelfeldern. Ansonsten wechseln sich viel Sonnenschein und Quellwolken ab. Am Samstag gibt's über den Alpen vereinzelt mal Schauer und Gewitter. Und am Sonntag ziehen am Nachmittag von Südwesten her Schauer und Gewitter auf. Betrifft die Gebiete zunächst rund um den Bodensee und die Allgäuer Alpen, später dann auch weiter nördlich. Am Samstag sind es grob um und etwas über 20, am Sonntag, also am Muttertag, um und über 25 Grad.
0: Ja, das klingt nach schönen und warmen Aussichten. Da können wir vielleicht am Muttertag draußen Kaffee trinken mit der Mama. Dankeschön, Kai.

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1: Ich bin Florian Klaus. Nachdem das oberste Gericht der USA frühere Zölle von Präsident Trump für unrechtmäßig erklärt hatte, hat er einfach neue globale Zölle von 10% eingeführt. Jetzt hat ein anderes Gericht entschieden, auch die waren nicht legal. Trump benutzt Zölle weiterhin als Druckmittel. So hat er zuletzt der EU mit einer deutlichen Erhöhung gedroht, falls die ein Handelsabkommen aus dem vergangenen Jahr nicht bis Anfang Juli umsetzt. Trotz Waffenruhe haben sich die USA und der Iran gegenseitig in der Straße von Hormuz beschossen. Tina Eck berichtet.
2: Eigentlich standen die Zeichen trotz wackeliger Waffenruhe auf eine baldige Einigung über ein Abkommen zwischen den USA und dem Iran. Nun wieder Angriffe in der Straße von Hormuz und das US-Militär griff auch Ziele im Iran an. Es sei Selbstverteidigung, hieß es aus dem US-Zentralkommando. Man habe die Bedrohung neutralisiert und iranische Drohnen und Abschussrampen bombardiert. Der Iran bestätigte Angriffe auf US-Kriegsschiffe und beschuldigte die USA, zuerst einen iranischen Öltanker beschossen und damit die Waffenruhe gebrochen zu haben.
1: Das waren die Nachrichten um 5:30. Heute scheint neben einigen Quellwolken immer wieder die Sonne. Im Nordosten lösen sich die Wolkenreste aber nur zögerlich auf. In den Alpen besteht am Nachmittag ein leichtes Schauer- und Gewitterrisiko. Die Temperaturen erreichen 13 Grad im Hoferland und bis zu 22 Grad entlang der Donau. Morgen und am Sonntag wird es recht sonnig. Zunächst bilden sich nur über den Bergen vereinzelte Schauer und Gewitter. Am Sonntagabend von Südwesten her auch sonst.
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4: Sehr schöne und sehr kultige Musik gibt es jetzt in den nächsten Minuten. Ein Dreierpack angeführt von Duran Duran. Adele ist auch dabei. Und hier sind die Patchy Boys mit Suburbia. Ich bin Steffi Enders, wünsche euch einen guten Morgen.

Auch zum Start in den Freitag reisen wir jetzt wieder in der Zeit zurück und schauen in die Charts von früher. Und zwar kommt der Nummer 1, den wir jetzt hören, von einem Traumpaar, das vor 2 Jahren wieder zueinander gefunden hat. Ein Traumpaar der deutschen Dance-Musik, muss man sagen. Der deutsche DJ und Produzent Felix Jehn und die englische Sängerin und Songschreiberin Jasmine Thompson. Die beiden haben 2024 zum zweiten Mal einen gemeinsamen Song veröffentlicht.

Without You hat dieser gemeinsame Song geheißen und es gibt einen kleinen, aber nicht ganz unwesentlichen Unterschied zur ersten Zusammenarbeit. Without You hat es nicht in die offiziellen deutschen Singlecharts geschafft, aber der erste Song von Felix Jähn und Jasmine Thompson hat es heute vor 11 Jahren sogar bis auf Platz 1 geschafft. Es war ihr Cover eines Songs von Rufus und Chaka Khan. Hier ist Ain't Nobody.

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1: Ich bin Florian Klaus. Guten Morgen. Union und SPD wollen die Einkommenssteuer reformieren. Wie das aber genau aussehen soll, da gibt es bisher noch keine Einigkeit. Der Unionsfraktionschef Spahn hat in der Rheinischen Post jetzt angeboten, einen gemeinsamen Vorschlag zu erarbeiten. Im Ziel sei man sich einig, kleine und mittlere Einkommen sollten entlastet werden. Während SPD-Chef Klingbeil aber Spitzenverdienende dafür stärker heranziehen will, will Spahn das nicht darüber gegenfinanzieren. Eigentlich gilt im Irankrieg gerade eine Waffenruhe. Trotzdem sind die USA und der Iran in der Straße von Hormus wieder aufeinandergeprallt. Vom US-Militär hieß es, dass iranische Angriffe abgewehrt worden seien. Darauf habe man mit eigenen Schlägen zur Selbstverteidigung reagiert. Der Iran wirft hingegen den USA vor, die Waffenruhe verletzt zu haben. Und zwar mit einem Angriff auf einen iranischen Öltanker. So richtig gut sind die Zustimmungswerte von Bundeskanzler Merz schon lange nicht. Inzwischen haben sie im ARD-Deutschland-Trend einen historischen Tiefstand erreicht. 83% der Befragten sind mit seiner Arbeit unzufrieden. So schlecht war der Wert für einen amtierenden Bundeskanzler noch nie. Bisher hatte Merz' Vorgänger Scholz den Rekord gehalten, kurz bevor seine Regierung zerbrach. Ein weiterer Star wird mit einem Stern auf Hollywoods Walk of Fame verewigt. Schon mit 33 Jahren erhält Popstar Miley Cyrus die Auszeichnung. Am 22. Mai soll die Sängerin die 2845. Plakette enthüllen. Die Veranstalter teilten mit, dass die Sängerin die Unterhaltungsindustrie nachhaltig geprägt habe. Generationen von Mädchen seien von ihr inspiriert worden. Freiburg steht im Finale der Fußball-Europa League. Der SC setzte sich im Halbfinalrückspiel gegen Sporting Braga aus Portugal mit 3:1 durch. Fabian Schaffer berichtet.
2: Der Traum vom Finale in Istanbul, er ist in Erfüllung gegangen. Dabei musste der SC eine 1:2 Hinspielniederlage aufholen. Und das Rückspiel, es fing gut an. Ab der 6. Minute musste Braga in Unterzahl spielen. Dorgeles sah rot. In der Folge trafen Kübler, Manzambi und erneut Kübler. Das 1:3 fiel dann aus Sicht der Gäste zu spät und Freiburg steht zum ersten Mal in einem Europapokalfinale. Gegner im Endspiel in Istanbul am 20. Mai ist der englische Club Aston Villa.
1: Es ist jetzt 5:15. Heute scheint neben einigen Quellwolken immer wieder die Sonne. Im Nordosten lösen sich die Wolkenreste aber nur zögerlich auf. In den Alpen besteht am Nachmittag ein leichtes Schauer- und Gewitterrisiko. Die Temperaturen erreichen 13 Grad im Hoferland und bis zu 22 Grad entlang der Donau. Morgen und am Sonntag wird es recht sonnig. Zunächst bilden sich nur über den Bergen vereinzelte Schauer und Gewitter. Am Sonntagabend von Südwesten her auch sonst. Auf der A6 Nürnberg Richtung Pilsen ist die Ausfahrt am Berg Ost gesperrt. Da ist ein LKW liegen geblieben. Allen unterwegs eine gute Fahrt.
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5: Guten Morgen, ich bin Steffi Enders und hier ist noch ein Name, Helmut Dietl. Wir kennen ihn alle, oder? Er hat mit Serien wie Monaco Franze zum Beispiel Fernsehgeschichte geschrieben und jetzt tritt sein Sohn David Dietl in große Fußstapfen. Sein neuer Film, Ein Münchner im Himmel, ist bei der großen Premiere in München begeistert gefeiert worden und er gilt schon jetzt als moderne Liebeserklärung an die Stadt. Offizieller Kinostart ist nächste Woche. Ich habe schon den Trailer gesehen und muss sagen, ich freue mich sehr auf den Film. Aber jetzt freue ich mich erstmal, euch weiter rein in den Freitagmorgen zu begleiten.

0: Am heutigen Abend gibt es was Besonderes in Berlin. Und zwar zwei Popstars zum Preis von einem sozusagen. In Berlin geben nämlich Alvaro Soler und Michael Patrick Kelly praktisch in unmittelbarer Nachbarschaft jeweils ein Konzert. Und die beiden sind ja gerade bei The Voice Kids als Coaches gegeneinander angetreten. Und da haben sie sich zu einer Wette hinreißen lassen, die heute eingelöst wird. Der Wettsieger ist eigentlich Alvaro Soler und er freut sich auch auf Michael Patrick Kelly, denn
1: er hat den großen Preis gewonnen, bei mir am 8. Mai in Berlin Support zu spielen vor meiner Show. Und lustigerweise ist es so, dass er ja auch an dem Tag selber spielt. Wir spielen auch nebeneinander. Und ich sag dir, Patty, mach dir keine Sorgen, du kommst bei mir vorbei, aber ich komme auch bei dir vorbei. Und ich spiele auch ein paar Songs dann vor deiner Show.
0: Zwei Konzerte also an einem Abend und bei beiden werden sowohl Alvaro Soler als auch Michael Patrick Kelly, also zumindest zeitweise, gemeinsam auf der Bühne stehen. Also alle, die heute Abend in Berlin Konzerttickets haben für die beiden, die können sehr glücklich sein. Hier bei uns gibt es jetzt aber nur einen von beiden, nämlich Michael Patrick Kelly mit Blurry Eyes.
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0: Wir gemeinsam aufstehen. Ich bin Steffi Enders, wünsche Ihnen einen guten Morgen um 6:07.
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0: Ich bin Florian Klaus. Guten Morgen. Union und SPD wollen die Einkommenssteuer reformieren. Wie das aber genau aussehen soll, da gibt es bisher noch keine Einigkeit. Der Unionsfraktionschef Spahn hat in der Rheinischen Post jetzt angeboten, einen gemeinsamen Vorschlag zu erarbeiten. Im Ziel sei man sich einig, kleine und mittlere Einkommen sollten entlastet werden. Während SPD-Chef Klingbeil aber Spitzenverdienende dafür stärker heranziehen will, will Spahn das nicht darüber gegenfinanzieren. Eigentlich gilt im Iran-Krieg gerade eine Waffenruhe. Trotzdem sind die USA und der Iran in der Straße von Hormus wieder aufeinandergeprallt. Vom US-Militär hieß es, dass iranische Angriffe abgewehrt worden seien. Darauf habe man mit eigenen Schlägen zur Selbstverteidigung reagiert. Der Iran wirft hingegen den USA vor, die Waffenruhe verletzt zu haben. Und zwar mit einem Angriff auf einen iranischen Öltanker. Das waren die Nachrichten um halb. Heute scheint neben einigen Quellwolken immer wieder die Sonne. Im Nordosten lösen sich die Wolkenreste aber nur zögerlich auf. In den Alpen besteht am Nachmittag ein leichtes Schauer- und Gewitterrisiko. Die Temperaturen erreichen 13 Grad im Hoferland und bis zu 22 Grad entlang der Donau. Morgen und am Sonntag wird es recht sonnig. Zunächst bilden sich nur über den Bergen vereinzelte Schauer und Gewitter, am Sonntagabend von Südwesten her auch sonst.
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2: Anfang der Woche, am Montag, gab es ja die große Met-Gala in New York. Und die ist zur Familienangelegenheit geworden. Nicole Kidman hat ihre Tochter Sunday Rose mitgebracht und Beyoncé ist gemeinsam mit ihrer 14-jährigen Tochter Blue Ivy über den Teppich gelaufen. Ja, viele Fans haben diese besonderen Mutter-Tochter-Momente gefeiert, obwohl die Gala offiziell erst ab 18 ist. Aber wenn Beyoncé ihre Tochter mitnehmen möchte, also wer wird ihr diesen Wunsch schon abschlagen? Wir hören die stolze Mama gleich. Beyoncé mit Texas Hold'em nach Huey Lewis und seinen News und ihren Zurück-in-die-Zukunft-Song The Power of Love. Ich bin Steffi Enders, wünsche euch einen guten Morgen.

0: Heute Morgen am Freitag, wir starten durch Richtung Wochenende. Und vielleicht macht ihr da ja auch einen kleinen Ausflug, vielleicht mit der Bahn. Also früher war das ja so, wenn man kurz entschlossen noch schnell weg wollte, war das ziemlich teuer. Aber jetzt soll sich das ändern. Die Deutsche Bahn startet morgen ein neues Last-Minute-Angebot für Fernreisen. Tickets gibt's künftig kurzfristig und teilweise richtig günstig. Was genau dahinter steckt, Julia Wasselkopf hat sich das mal genauer angeschaut. Was steckt denn hinter diesen Last-Minute-Tickets der Bahn?
1: Ja, das ist ein Sparmodell der Bahn für Kurzentschlossene. Ab diesem Wochenende kann gebucht werden für Fahrten in der darauffolgenden Woche. Das Ganze gilt für den Fernverkehr, also ICE oder IC. Ziel ist, freie Plätze besser zu nutzen und spontane Reisen attraktiver zu machen.
0: Und wie günstig sind diese Tickets? Also lohnt sich das?
1: Also die Preise starten bei 6,99 Euro. Das gilt für besonders kurze Strecken im Fernverkehr und zu weniger gefragten Zeiten. Ein typisches Beispiel wäre eine Verbindung wie Nürnberg nach München unter der Woche erst am späten Vormittag. Für längere Strecken wird es entsprechend teurer, aber oft immer noch deutlich günstiger als reguläre Tickets. Entscheidend ist die Flexibilität. Wer bei Strecke und Uhrzeit offen ist, der kann echte Schnäppchen machen.
0: Mhm. Und bei diesen Last-Minute-Angeboten gibt es da auch Einschränkungen?
1: Ja, einige. Die Tickets sind an eine feste Verbindung gebunden. Und sie lassen sich in der Regel nicht stornieren und auch nicht umbuchen. Außerdem sind sie nur für eine begrenzte Zeit geplant. Aktuell bis Mitte September. Und wer spontan reist, muss sich auch bei der Uhrzeit und Strecke anpassen.
0: Also wenn ihr noch kurz entschlossen weg wollt, vielleicht wollt ihr euch ja diese neuen Last-Minute-Angebote der Bahn mal anschauen. Dankeschön, Julia.

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1: Ich bin Angela Kress. Guten Morgen. Immer mehr Menschen nutzen für Reisen in Europa die Deutsche Bahn. Laut Fernverkehrsvorstand Pettersson waren im vergangenen Jahr 25 von rund 140 Millionen Kunden im Fernverkehr grenzüberschreitend unterwegs. Ein Plus von 30% im Vergleich zu 2019. Die Bahn reagiert und baut einige Strecken aus. Zum Beispiel soll im Sommer der ICE von Köln nach Brüssel weiter bis an die belgische Küste fahren. Opfer von häuslicher Gewalt und Stalking sollen künftig besser geschützt werden. Der Bundestag stimmt heute über die elektronische Fußfessel für Täter ab, Soita Sowali berichtet.
2: Die Technik erkennt, wo sich der Täter gerade aufhält. Kommt er dem Opfer zu nahe, gibt sofort eine Warnung auf ein Empfangsgerät, damit Betroffene schnell reagieren oder Hilfe holen können. Gleichzeitig soll auch direkt die Polizei informiert werden. In Spanien gibt so ein System schon länger.
1: Im Bundesrat geht es außerdem um die Entlastungsprämie. Das sind bis zu 1.000 Euro, die Unternehmen steuerfrei an ihre Beschäftigten zahlen können sollen. Damit sollen die durch den Iran-Krieg gestiegenen Preise abgefedert werden. Mehrere Länder wollen aber weitere Maßnahmen. Sie fordern unter anderem, die Übergewinne abzuschöpfen, die Mineralölkonzerne gerade mit der Krise machen. Nachdem das oberste Gericht der USA von Präsident Trump verhängte Zölle einkassiert hatte, hat er unter Berufung auf ein Handelsgesetz neue Zölle eingeführt. Auch das war aber illegal, hat ein US-Gericht jetzt entschieden. Trump habe das Gesetz falsch ausgelegt, das er herangezogen hat. Der EU hat Trump gerade wieder mit neuen Zöllen gedroht, und zwar für den Fall, dass sie ihren Teil eines Handelsabkommens aus dem vergangenen Jahr nicht bis Anfang Juli umsetzt. Fußball-Bundesligist Freiburg hat es ins Finale der Europa League geschafft. Mit 3:1 hat der SC Sporting Braga aus Portugal geschlagen und damit die 1:2 Niederlage aus dem Hinspiel gedreht. Im Endspiel geht's am 20. Mai in Istanbul gegen Aston Villa.
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3: Mit Bianca Albert. Eine Bundesstraße eignet sich nur selten als Ort für ein Wendemanöver. Diese Erfahrung musste jetzt auch ein 85-Jähriger bei Emskirchen machen. Wie die Polizei berichtet, wendet er zwischen Breuersdorf und Plankstadt, hatte dabei aber den nachfolgenden Verkehr nicht eingeplant. Ein anderer Autofahrer konnte trotz eines Ausweichmanövers einen Aufprall nicht verhindern. Glücklicherweise wurde niemand verletzt. Den Schaden schätzt die Polizei auf etwa 20.000 Euro.
4: Ui, einiges zusammengekommen. Dankeschön, Bianca. Wir stochern uns rein in diesem Freitagmorgen, ziemlich neblig da draußen. Christian König, der Radio 8 Wetterkönig, guten Morgen, grüß dich.
5: Guten Morgen.
4: Dreh der Wonnemonat zum Wochenende standesgemäß bei uns ruhig so richtig auf.
5: Ja, punktgenau und standesgemäß, denn es kommt immer mehr Sonne ins Spiel, jetzt noch teils mit Wolken bei 15 bis 17 Grad und die Nacht ist recht frisch mit teils klarem Himmel und 5 Grad in der Früh, aber das Wochenende steht voll und ganz im Zeichen von Sonnenschein und die Maiwärme ist dann auch wieder da mit rund 21 Grad am Samstag und bis 23 Grad perfekterweise genau zum Muttertag.
4: Wunderschön, 3 Grad aktuell in Ansbach, hat der Timo gemeldet. Und es sind 4 Grad momentan in Scheinfeld, hier gemessen am Marktplatz. Vielen herzlichen Dank an alle, die sich da beteiligen. Gerne Temperaturen melden über WhatsApp 0981 63 00. So, heute Morgen zum Teil sehr, sehr dichter Nebel. Die Sichtweiten stellenweise unter 50 Meter. Bitte fahren Sie vorsichtig. Blitzer aktuell. Haben wir schon was? Nee, haben wir noch nichts. Also, wenn Sie was entdecken, also wenn das überhaupt bei dem Nebel möglich ist, dann bitte melden unter 0981 63 00, der Radio 8 Hörerservice und WhatsApp.
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4: Einfach gute Musik, Michael Patrick Kelly, Kenny Loggins und viele mehr. Gleich bei mir hier auf Radio 8. Schönen guten Morgen. Freue mich, dass Sie mit dabei sind. Auf geht's in diesen Freitag, heute der 8.5. Wird ein tolles Wochenende. Einmal vom Wetter her und natürlich viel los. Nicht nur Muttertag, sondern drumherum einiges geboten. Wir machen Sie fit fürs Wochenende. Das ist Radio 8 am Freitag, der 8. Mai. Guten Morgen.
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0: So, Achtung, liebe Autofahrer, zum Teil sehr, sehr dichter Nebel im Sendegebiet von Radio 8. Bitte schön, fahren Sie vorsichtig.
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0: Ja, heute Morgen geht's auf den Drimbeldesmarkt in Nürnberg. Drimpelmarkt in Nürnberg. Schöne alte Sachen finden, rumstöbern, Freude haben, bummeln. Herrlich. Also, heute und morgen ist es soweit. Nürnberg lädt ein zum großen Frühjahrstrempelmarkt. Und von den Nürnberger Märkten ist zugeschaltet der Harald Strebel. Harald, schönen guten Morgen. Und dieser Trempelmarkt ist da längst Kult. Wie würden Sie denn, Harald, die Atmosphäre dort beschreiben?
2: Ich bin sehr lebhaft und interessiert. Also, mir ist aufgefallen, dass ich dann wie so ein Schlafwandel ein bisschen durchlauf, weil ich nur die Produkte anschaue.
0: Ja.
2: Und erst wenn ich dann stehen bleibe oder vielleicht was aufschnappe im Gespräch, man dann tatsächlich sich den Menschen zuwendet. Und da ist man in einem guten Flow drin, wenn man tatsächlich mal sucht und auf den Geschmack gekommen ist. Und das ist wie so die Schatzsuche am Strand. Na, man möchte einen besonders schönen Stein finden oder ähnliches. Und da ist man dann fokussiert und freut sich, wenn man dann fündig wird.
0: Ja, dann wünsche ich viel Erfolg bei dieser ganz besonderen Schatzsuche auf dem Trempelmarkt in Nürnberg. Heute und morgen, ja, und heute Morgen, beziehungsweise heute Abend sogar mit einer extra langen Einkaufsnacht, oder?
2: Das hat eine besondere Atmosphäre, weil es dann eben auch viel ruhiger ist und die Verkäufer dann mehr Zeit haben für einen kleinen Produktblausch. Und ich denke, die Dunkelheit, wenn das Wetter mitspielt, kann das auch ganz tolle Sachen werden, am Freitag bis 24 Uhr über den Trempelmarkt zu schlendern.
0: Ist das toll? Also die Verkaufsstände vom Trempelesmarkt in Nürnberg, die haben bis Mitternacht heute geöffnet. Morgen dann bis in den Abend hinein. Schauen Sie mal auf nürnberg.de, dort sind alle Infos. Wichtig zu wissen ist, es ist einer der größten Innenstadt-Flohmärkte überhaupt in Deutschland, wenn nicht sogar der größte, der Trempelesmarkt von Nürnberg. Heute und morgen und heute sogar bis Mitternacht. Dann wünsche ich frohes Stöbern, schönes Wochenende schon mal. Hier ist Radio 8. So.

0: 6.19 Uhr, Radio 8 am Freitag, am sehr nebligen Freitag, in weiten Teilen dichter Nebel hier im Radio 8 Sendegebiet. Der Sven schreibt mir gerade, bitte schickt da nochmal einen Appell raus, also Tagfahrlicht, das macht bei dem Nebel keinen Sinn. Und auch liebe Scooterfahrer, liebe Radfahrer, bitte Licht an, es ist neblig da draußen, es ist eben sicherer gesehen zu werden, darum geht's vor allem bei diesem Licht. Nicht, dass man selbst mehr sieht, macht auch keinen Sinn, ne? Selbst gesehen werden, das ist wichtig. Sven, danke nochmal für den Hinweis, also bitte daran denken, nicht auf diese Taglichtautomatik da setzen, sondern schon selber mitdenken. Also Abblendlicht an bei diesem Nebel und das gilt natürlich dann auch mit dem Licht ja, für alle Radfahrer und die Scooterfahrer. Dankeschön fürs Verständnis. Hier sind die Wetteraussichten. Christian König ist da.
1: Rechtzeitig zum Wochenende gibt die Sonne wieder immer mehr Gas. Erst bei 15 bis 17, morgen gut 20 und zum Muttertag bis 23 Grad.
0: Wow, die Waffenruhe zwischen den USA und dem Iran. Sie wackelt gewaltig nach iranischen Attacken auf 3 US-Zerstörer in der Straße von Hormuz. Hat das US-Militär als Vergeltungsmaßnahme Ziele im Iran angegriffen. Ja, und der Bundesrat, der entscheidet heute über die steuerfreie Entlastungsprämie von bis zu 1.000 Euro, die ja Unternehmen an ihre Beschäftigten zahlen können. Und damit sollen ja die Folgen des Irankrieges wie hohe Spritpreise für uns Bürger abgemildert werden. Schauen wir mal, wie es da läuft in Berlin. Wir bleiben dran. 6.21 Uhr.
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So, gleich die neuesten Infos, 6.27 Uhr, die neuesten Infos aus der Region Franken um halb Radio 8 regional. Nochmal wichtiger Hinweis, lieber Autofahrer, kein Tagfahrlicht, nee, macht keinen Sinn, Abblendlicht. Wir haben dichten Nebel im Sendegebiet von Radio 8, bitte Vorsicht heute Morgen, gute Fahrt.

0: Arsch und der Knabe hat Körper gute Laune. Ich wundere mich nicht, ne? Ist ein Freitagmorgen, wir starten rein ins Wochenende. Jede Menge Freizeittipps heute für Ihr Wochenende hier auf Radio 8 und Wetter wird auch wieder toll. Pünktlich zum Muttertag, schönes Wetter, gleich mehr vom Radio 8 Wetterkönig Christian König. Jetzt erstmal die Nachrichten hier auf Radio 8 mit unserer Bianca. Dezenter Hinweis, gleich kommt Alice Cooper. Ein bisschen Geisterbahn im Radio. Ja. Alice Cooper. Gleich bei uns hier mit Poison, der besondere Song in dieser Stunde.
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0: Ja, allerdings, ne, wenn ich uns so anschaue, Bianca, uns beide, ist auch ein bisschen Geisterbahn am frühen Morgen hier im Radio. Ha, wir brauchen noch ein bisschen, um uns zu entfalten. So, Bianca ist dran mit den Nachrichten. Bianca Albert, schönen guten Morgen. Eine Bundesstraße eignet sich ja nur selten als Ort für ein großes Wendemanöver.
2: Diese Erfahrung musste jetzt auch ein 85-Jähriger bei Emskirchen machen. Wie die Polizei berichtet, wendet er zwischen Breuersdorf und Plankstadt, hatte dabei aber den nachfolgenden Verkehr nicht eingeplant. Ein anderer Autofahrer konnte trotz eines Ausweichmanövers einen Aufprall nicht mehr verhindern. Glücklicherweise wurde allerdings niemand verletzt. Der Schaden, den schätzt die Polizei auf etwa 20.000 Euro. Die Straße zwischen Matzmannsdorf und Burg wird heute wieder für den Verkehr freigegeben. Wie das staatliche Bauamt mitteilt, wurden hier Arbeiten im Bankett erfolgreich abgeschlossen. Weil es immer wieder zu Unfällen kam, werden bis Ende Mai noch Markierungsarbeiten durchgeführt und Schutzplanken nachgerüstet. In dieser Zeit wird die Geschwindigkeit auf 70 Kilometer pro Stunde beschränkt. Das Bauamt bedankt sich zudem bei allen für ihr Verständnis und ihre Geduld während der vierwöchigen Bauzeit. Die Kreuzgangsspiele starten in die neue Spielzeit. Eröffnet wird die mit Die kleine Hexe. Die Familienproduktion feiert morgen Premiere. Regie führt Konstantin Krisch.
3: Kurz vor der Premiere bin ich natürlich wahnsinnig aufgeregt. Jetzt ist die Zeit, in der sich alles zusammenfügt. Bühne, Kostüm, Maske, Requisite. Die Darstellenden haben ganz viel Spaß an den ganzen Hexereien. Wir probieren alles aus. Es klappen noch nicht alle Hexentricks, aber bis zur Premiere haben wir ja noch ein bisschen Zeit. Dann wird das auf jeden Fall alles funktionieren.
2: 51 Vorstellungen stehen auf dem Spielplan. Alle Termine, die sind auf www.kreuzgangsspiele.de zu finden. Und jetzt die gute Nachricht aus Mittelfranken. Eine ganz besondere Auszeichnung der Friedrich-Alexander-Universität Erlangen-Nürnberg ging jetzt in das beschauliche Unternesselbach. Wie die FAZ berichtet, wurde Dr. Jonas Neusser mit dem Ohm-Preis für seine herausragende Doktorarbeit im Bereich Physik ausgezeichnet. Das Thema seiner Promotion, die er mit Magna Cum Laude, also einer 1, abgeschlossen hat, lautet übrigens Quantenrückwirkungseffekte am Ende der Verdampfung schwarzer Löcher. Für den Unternesselbacher kam die Auszeichnung überraschend, aber die Freude ist natürlich groß. Das war's von mir und Fragen um halb. Alle Meldungen, die können Sie auch wie gewohnt nachlesen, geht im Netz auf radio8.de oder in unserer App. Und das Wetter jetzt mit Christian König, Ihrem Radio 8 Wetterkönig.
4: Es wird wieder mit mehr Sonnenschein Richtung Wochenende in unserer Region. Die Temperaturen erreichen 15 bis 17 Grad. Nachts ist es teils klar und recht frisch mit Frühwerten um 5 Grad. Ziemlich sonnig ist es dann punktgenau zum Wochenende. Morgen mit ein paar Quellwolken bei etwa 21 Grad. Und am Sonntag kommt die Maiwärme noch mehr in Fahrt, passend zum Muttertag mit bis zu 23 Grad.
0: Wie schön. Herrlich. Dankeschön. 4 Grad noch ein bisschen frisch beim Bernd in Winsbach und 4 Grad momentan auch in Wieset, und zwar gemessen hier an der evangelischen Kirche. Grüße nach Wieset.
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0: Hallo, liebe Autofahrer, guten Morgen. Reinstochern in diesen Tag. Einmal durchstochern durch diesen zum Teil sehr, sehr dichten Nebel. Bitte Vorsicht und dran denken, Tagfahrlicht macht keinen Sinn. Wir brauchen das Abblendlicht heute Morgen. Vorne, hinten, alles gut beleuchtet, damit Sie im dichten Nebel besser gesehen werden. Und bitte auch Licht an, Fahrradfahrer, Scooter, wie auch immer, bitte Vorsicht. Dann wichtiger Hinweis von der A6 Heilbronn Richtung Nürnberg zwischen Schnelldorf und dem Kreuz Feuchtwang-Crailsheim. Eine ungesicherte Unfallstelle im Baustellenbereich. Bitte erhöhte Vorsicht. Ja, Blitze haben wir noch keine. Da warten wir auf die ersten Meldungen von Ihnen unter 0981 63 00 WhatsApp und der Radio 8 Hörerservice. Gute Fahrt.
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0: gleich bei uns Alice Cooper und Poison.
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0: Damit es auch jeder wirklich weiß und schon mal gehört hat. Am Sonntag ist Muttertag. Sag's nochmal. Dass wieder welche kommen und behaupten, sie hätten von nichts gewusst. Also am Sonntag ist Muttertag, da bekommen die Muttis natürlich dann Geschenke. Blumen, Pralinen, Sekt. Und wer seine Mama ganz besonders doll liebt hat, der schenkt in diesen turbulenten Zeiten keine Blumen oder Sekt oder sonst irgendwas, sondern einen Kanister Benzin. Ja.

0: Schön, dass wir gemeinsam in diesen Freitag starten. Heute Freitag, der 8. Mai, 6.43 Uhr ist es. Hier ist Radio 8, guten Morgen.
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0: Mit Franken-Comedian Stefan, das Eich Eichner. Bin mir sicher, Stefan, du hast wieder gut was erlebt vergangene Woche.
2: Am 1. Mai habe ich auf der Maiwanderung vormittags einen Bekannten getroffen, den ich schon ewig nicht mehr gesehen habe. Und der hat eine Fresse gezogen, aber das lag nicht an mir. Ich habe gefragt, wo schaust du so grimmig? Boah, ich würde so gern weiter wandern, aber ich muss heute noch auf den 80. Geburtstag. Null Bock. Naja, als wir weitergelatscht sind, habe ich mich mal gefragt, ob ich schon mal irgendjemanden getroffen habe, der gesagt hat, yes, heute Abend Feuer bei Tante Gertrud und Onkel Willi mit Dia-Abend. Geil. Das war so solche, hä? Dia-Abende. Lorette Mar 1982, Kegelausflug Wanne Eickel 1984 bis 87 und natürlich die jährliche Weinfahrt zur Mosel. Kein Mensch wusste mehr, wer die ganzen Leute auf die Fotos sind. Dann hast du schnell den Käseigel zusammengefressen und geschaut, dass du Land gewinnst. Na, ich kenne wirklich keinen, der gern auf Familienfeiern geht. Erst rechnet Allah. Und dann habe ich eine Marktlücke entdeckt, glaube ich. Ich biete jetzt einen Begleitservice für Familienfeiern an. Was biete ich an? Du kannst selber entscheiden, als was ich mich ausgeben soll. Freund, Bekannter, Lebensgefährte oder Bewährungshelfer. Ich lächle, wenn Fotos gemacht werden. Ich lache über schlechte Witze, weil ich kenne sie alle. Höre auch bei der langweiligsten, zum x-ten Mal erzählten Geschichte aufmerksam zu. Niki und Soch, interessant. Und natürlich sage ich auch so Sachen wie, der Nudelsalat ist ja der Hammer. Selbst wenn es mir gerade den Magen auf links stülpt. Natürlich auch Komplimente. Also das Kleid steht Ihnen ganz hervorragend. Und überhaupt, für Ihr Alter sehen Sie mit dem dezenten Make-up 20 Jahre jünger aus. Auch wenn ich mir denke, alter Schwede, wer hat denn die Truller in den Kartoffelsack gepresst? Und wer hat die geschminkt, Stevie Wonder? Nein, denke ich natürlich. Obwohl, auf Wunsch kann ich mich natürlich auch an jedem Gesprächsthema beteiligen, aktiv und Kompetenz vortäuschen. Mit einer Ausnahme, kommen wir gleich dazu. Und dann beantworte ich auch freiwillig Fragen. Bis auf, wann heiratet ihr? Da bin ich raus. Und es gibt eine Ausstiegsklausel. Sobald zu vorgerückter Stunde und mit ein paar Atür auf dem Kessel eine politische Diskussion mit anschließendem Familiendrama kommt, verabschiede ich mich mit einem, oh, ich muss haben, Sockenrollen. Tschüss. Ja, ansonsten Preise auf Anfrage, weil die sind gestaffelt, fängt günstig beim Kaffee- und Kuchenpaket an. Mittag-Abendessen ist ein wenig teurer und das Premium-Paket ist dann abendfüllend. Allerdings maximal 5 Stunden, weil alles hat Grenzen. Auch nicht über Nacht, nein. Und falls jetzt wirklich ernsthaft jemand vorhat, mich zu buchen, es war nur Spaß. Denn bevor ich sowas mache, würde ich mich lieber mit Arne Flex rasieren. Bis gleich, das Eich.
0: Bin dabei, wollte ich gerade buchen. 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

0: 6:52, Radio 8 hier. Ui, der SC Freiburg ist durch ein 3:1 gegen Braga sensationell in das Europa-League-Finale eingezogen. Ja, irgendwie schade, dann können wir heute Morgen gar nicht über die bösen Schiedsrichter schimpfen. Nee, SC Freiburg im Finale der Europa-League, das ist ungefähr so, als würde Florian Silbereisen plötzlich als Headliner beim Wacken Open Air auftreten. Aber schön, Gratulation nach Freiburg. Also, die haben es geschafft. Finale der Europa League. Die Wetteraussichten für die Region. Christian König, der Radio 8 Wetterkönig.
1: Punktgenau zum Wochenende kehrt der Mai zu seinem guten Ruf zurück. Mit viel Sonnenschein und immer mehr Wärme. Zunächst sind es noch 15 bis 17, morgen 21 und rechtzeitig zum Muttertag sogar bis 23 Grad.
0: Wow, ganz wichtiger Hinweis, lieber Autofahrer, nochmal genau schauen. Bitte nicht mit dem Tagfahrlicht in diesen Tag starten. Wir haben zum Teil sehr dichten Nebel. Es geht darum, dass sie gesehen werden, also Abblendlicht an. Gilt natürlich mit dem Licht auch, ne? Fahrradfahrer, Scooterfahrer, was auch immer, bitte daran denken. Dichter Nebel verbreitet im Sendegebiet von Radio 8. Dann die A6 Heilbronn Richtung Nürnberg und zwischen Schnelldorf und dem Kreuz Feuchtwangen-Crailsheim. Bitteschön Vorsicht, ja, und bitteschön Obacht. 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
1: Ich bin Angela Kress. Guten Morgen. Heute wollen bundesweit Schülerinnen und Schüler gegen den Wehrdienst demonstrieren. Die Initiative Schulstreik gegen Wehrpflicht hat dazu aufgerufen. Eine Pflicht gibt es bisher nicht. Die Demonstrierenden befürchten aber, dass auch eine solche kommen könnte. Recherchen mehrerer Medien zeigen, dass wohl teilweise auch Gruppen aus dem linksextremen Spektrum unter den Demonstrierenden sind. Angesichts steigender Treibstoffpreise werden Elektroautos für viele Kunden interessanter. Die Hersteller fahren ihre Rabatte für dieses Segment zurück. Nach Zahlen von Center Automotive Research gab es im April im Durchschnitt einen Rabatt von knapp 19% auf den Listenpreis, 0,6 Punkte weniger als im März. Die Forscher sagen, der Verkauf muss weniger unterstützt werden. Und es gäbe auch immer mehr kleinere, günstigere E-Autos. Der Bundesrat soll in der Energiekrise heute weitere Entlastungen auf den Weg bringen, darunter eine steuerfreie Prämie von 1.000 Euro, die Firmen ihren Beschäftigten zahlen können. Die Maßnahme ist umstritten. Einigen Bundesländern reicht das nicht. Tanja Wagner berichtet.
2: Angesichts der schwachen Konjunktur können sich viele Firmen die 1.000-Euro-Prämie gar nicht leisten. Von einer Entlastung der Verbraucher kann daher kaum gesprochen werden. In einem gemeinsamen Entschließungsantrag fordern die Länder deshalb, die Mineralölwirtschaft stärker in die Verantwortung zu nehmen und deren Übergewinne in der aktuellen Krise abzuschöpfen.
1: Der Freistaat Bayern muss im laufenden Jahr mit weniger Steuereinnahmen rechnen als noch im Herbst angenommen. Für 2026 prognostizierten die Steuerschätzer einen Rückgang von rund 100 Millionen Euro. Finanzminister Füracker sagte, dass man für das kommende Jahr von einer ähnlichen Tendenz ausgehe. Für Bayern bedeutet das leichte Minus weitere Sparanstrengungen. Freiburg steht zum ersten Mal in einem Europapokalfinale. Der SC setzte sich im Halbfinalrückspiel in der Fußball-Europa League mit 3:1 gegen Sporting Braga aus Portugal durch. Damit drehten die Freiburger die 1:2 Niederlage aus dem Hinspiel. Im Endspiel geht's am 20. Mai in Istanbul gegen Aston Villa.
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3: Mit Bianca Albert. Bereits seit über 3 Wochen ist eine 17-Jährige aus Ipsheim verschwunden. Die Polizei wendet sich nun an die Öffentlichkeit. Hadija A. aus Ipsheim im Landkreis Neustadt-Eichstätt-Windsheim verließ vermutlich am Vormittag des 14. April das elterliche Anwesen. Seitdem kehrte sie nicht zurück und es besteht kein Kontakt zu ihr. Die Vermisste ist etwa 1,65 Meter groß und schlank. Zum Zeitpunkt ihres Verschwindens trug sie ein schwarzes Gewand mit Kopftuch und weißen Sneakern von Adidas. Ein Bild der Vermissten gibt es auf unserer Internetseite. Wer etwas über den Aufenthaltsort der 17-Jährigen weiß, soll sich bitte an die Polizei Bad Windsheim oder jede andere Polizeidienststelle wenden.
4: Ich danke dir. Bei uns alles im Netz, radio8.de und natürlich auch in der App. Christian König, der Radio 8 Wetterkönig. Christian, es geht Richtung Wochenende. Schönen guten Morgen. Also für die Ausflugspläne zum Muttertag scheint da alles Paletti zu sein, oder?
5: Absolut. Besser können wir es kaum erwischen. Viel Sonne gibt es am Sonntag bei 23 Grad. Und das Schauerrisiko, da schieben wir in die neue Woche rein. Das kommt erst am Montag wieder in Gang. Da wird es dann auch kühler. Aber vorher erleben wir ein prächtiges Wochenende. Also, die Vorfreude kann weiter gehalten werden für alle Mütter, die sich schon auf den Sonntag freuen.
4: Ja, wunderbar. Apropos kühler, recht frisch heute Morgen. 4 Grad sind es nur in Elpersdorf hier an der Evangelischen Kirche. Und schönen Dank an die Hildroth, Radio 8 Wettermelderin aus Rostal. Auch da 4 Grad. Lieber Autofahrer, einen wunderschönen guten Morgen. So viele schreiben mich an. Hier über WhatsApp rein ins Studio 0981 63 00. Alle mit dem gleichen Appell. Bitte, Klaus weist drauf hin. Tagfahrlicht macht keinen Sinn bei diesem Nebel. Also, wir haben zum Teil sehr, sehr dichten Nebel. Bitte nicht auf diese Lichtautomatik verlassen, sondern Abblendlicht an. Vorne und hinten gesehen werden, das ist wichtig bei diesem Nebel. Und bitte auch Licht an, Radfahrer, Scooterfahrer, was auch immer. Es geht heute Morgen nur mit Licht. Bitte Vorsicht. Dann, wir haben einen Unfall auf der A6 und zwar im Bereich der Baustelle A6 Heilbronn Richtung Nürnberg. Zwischen Schnelldorf und Feuchtwangen-Crailsheim, den Kreuz. Ein Unfall im Baustellenbereich. Tobias meldet, Verkehr staut sich bereits. Blitzer noch keiner, 0981 63 00. Falls Sie was sehen, Blitzer, Staus, Verkehrsbehinderung, nochmal die Bitte, Licht an, Abblendlicht. Wir haben zum Teil dichten Nebel.
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4: Einfach gute Musik gleich mal hier mit Survivor und Joris. So, was ist denn da los an unseren Tankstellen? Eine Untersuchung hat ergeben, eine Studie. Die Tankstellen hier bei uns in Bayern, die verstoßen bundesweit am häufigsten gegen diese 12-Uhr-Regelung, ne, mit der Erhöhung der Benzinpreise. Und deshalb hier nochmal zur Erinnerung, Spritpreiserhöhungen sind wie Weißwürst. Ne? Die dürfen das 12-Uhr-Läuten nicht hören. Nein.
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4: Dass wir mal die Benzinpreise mit den Weißwürsten vergleichen können, hätten wir auch nicht gedacht. Ach ja, es ist Freitag. Jede Menge Freizeittipps fürs Wochenende haben wir für Sie zusammengestellt. Heute wird ein schönes Wochenende, Christian hat's gesagt. Mit viel Sonnenschein, gleich mehr Freizeittipps hier bei mir.

0: 12 nach 7 ist es, ab geht's Richtung Wochenende.
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0: Spaß, Zauberei und jede Menge Abenteuer. Ja, das ist sie, die kleine Hexe, die berühmte Geschichte von Ottfried Preußler. Die kennt jede und jeder. Und diesen Sommer verzaubert die kleine Hexe den Feuchtwanger Kreuzganggarten, ja? Da feiert nämlich die kleine Hexe morgen am Samstag große Premiere bei den Kreuzgangspielen und Regie führt da der Konstantin Krisch.
2: Kurz vor der Premiere bin ich natürlich wahnsinnig aufgeregt. Jetzt ist die Zeit, in der sich alles zusammenfügt. Bühne, Kostüm, Maske, Requisite. Die Darstellenden haben ganz viel Spaß an den ganzen Hexereien. Wir probieren alles aus. Es klappen noch nicht alle Hexentricks, aber bis zur Premiere haben wir ja noch ein bisschen Zeit. Dann wird das auf jeden Fall alles funktionieren.
0: Ja, nur noch Zeit bis morgen. Ja, und die kleine Hexe wird gespielt von Juliane Krog und die erhielt ja im vergangenen Jahr den Nachwuchspreis der Kreuzgangsspiele. Auf der Bühne wird es viel Zauberei geben und das ist auf einer Freilichtbühne eine Riesenherausforderung für den Regisseur.
2: Der Kreuzgang bietet uns aber auch mit den Bäumen schon einen ganzen Hexenwald, den wir schön bespielen und auch da sind Dinge versteckt und wir fliegen die ganze Zeit durch die Kreuzgangbögen hin und her. Der Besen macht sich selbstständig. Es wird sehr körperlich.
0: Ja, und bis in den August hinein fliegen die Hexen durch den Feuchtwanger Kreuzgang. Über 50 Vorstellungen sind geplant.
2: Exakt 51 Mal. Also wir können ganz, ganz, ganz viele Kinder erreichen und das wollen wir natürlich auch und freuen uns, dass wir so oft Gelegenheit haben, die kleine Hexe auf die Bühne zu bringen.
0: Morgen ist es soweit. Ich drücke ganz fest die Daumen. Toi, toi, toi für die Premiere von Die kleine Hexe bei den Kreuzgangspielen in Feuchtwangen. Termine, alles, was man wissen muss, zu finden im Netz natürlich auf kreuzgangspiele.de. Ja, und wie die Premiere lief, das hören wir dann Montag früh hier bei mir in Radio 8. Guten Morgen, Mittelfranken. So, das ist der Freitag. Start rein Richtung Wochenende.

So, der erste Blitzer steht. Radio 8 ist hier. Schönen guten Morgen. Blitzer zwischen Dietersheim und Birkenfeld. Soeben gemeldet von Simon. Simon, eine gute und sichere Fahrt wünsche ich. Blitzer zwischen Dietersheim und Birkenfeld. Schön auf die Geschwindigkeit achten und eine gute und sichere Fahrt.

0: 27, ja. Harry Kane wird wahrscheinlich zu den Freiburger wechseln wollen, denn der SC Freiburg spielt international weiter. Der SC Freiburg steht erstmals in einem Europapokal-Endspiel. Die Badener bezwangen Sporting Braga im Halbfinal-Rückspiel der Europa League mit 3:1, also dann das Finale dann am 20. Mai gegen Aston Villa für die Freiburger. Die Waffenruhe zwischen den USA und dem Iran wackelt gewaltig nach iranischen Attacken auf 3 US-Zerstörer in der Straße von Hormus, hat das US-Militär als Vergeltungsmaßnahme Ziele im Iran beschossen. Die Wetteraussichten für die Region, Christian König.
1: Rechtzeitig zum Wochenende gibt die Sonne wieder immer mehr Gas. Erst bei 15 bis 17, morgen gut 20 und zum Muttertag bis 23 Grad.
0: Achtung Autofahrer, zum Teil dichter Nebel im Sendegebiet von Radio 8. Dann auf der A6 Heilbronn Richtung Nürnberg. Unfall zwischen Schnelldorf und dem Kreuz Feuchtwangen-Crailsheim, ausgerechnet im Baustellenbereich. Verkehr staut sich. Und Blitzer aktuell zwischen Dietersheim und Birkenfeld. Gemeldet von Simon. Danke.
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es gibt dort Dinge, die man eigentlich nicht braucht und dennoch schön sind. Der Rempelmarkt in Nürnberg. Heute geht's los. Heute und morgen gleich alle Infos dazu bei uns in Franken um 7:30 regional. So, wichtiger Mottotag heute. Heute ist der Ohne-Socken-Tag. Ja, heute also der Ohne-Socken-Tag. Ja, und viele Männer sagen, da kann ich heute auch keine Sandalen tragen bei dem Wetter.

0: Stimmung ist gut, Wochenende steht bevor, Wetter wird schön, gleich mehr von Radio 8 Wetterkönig Christian König. Und damit die Stimmung auch oben bleibt, einfach gute Musik hier auf Radio 8. The Rolling Stones, Start Me Up. Den haben wir gleich im Ohr, gleich nach den Nachrichten mit Bianca.
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0: Bianca Albert bei mir, guten Morgen.
2: Guten Morgen.
0: Ja, wichtiger Hinweis und wichtiger Tipp, eine Bundesstraße eignet sich nur selten als Ort für ein Wendemanöver.
2: Diese Erfahrung musste jetzt auch ein 85-Jähriger bei Imskirchen machen. Wie die Polizei berichtet, wendet er zwischen Breuersdorf und Plankstadt, hatte dabei aber den nachfolgenden Verkehr nicht eingeplant. Ein anderer Autofahrer konnte trotz eines Ausweichmanövers einen Aufprall nicht mehr verhindern. Glücklicherweise wurde niemand verletzt. Den Schaden, den schätzt die Polizei trotzdem auf etwa 20.000 Euro. Nach einem Unfall bei Gunzenhausen sind jetzt zwei Autos Schrott. Ein 49-jähriger Autofahrer war auf der B13 Richtung Schäupeleinsmühle unterwegs. Laut Polizei wartete eine 22-Jährige an der Einmündung und bog nach links auf die B13 ab. Anschließend kam es zur Kollision. Sie hatte wohl fälschlicherweise angenommen, dass der 49-Jährige die B13 nach rechts verlassen würde. Durch den Zusammenprall wurden beide leicht verletzt und kamen in ein Klinikum. Die Fahrzeuge waren nicht mehr fahrbereit und wurden abgeschleppt. Klamotten, Haushaltswaren, Comics oder auch Lampen. Beim Frühjahrstrempelmarkt in Nürnberg dürften Tremplerherzen wieder höher schlagen. Heute geht's los, dann darf 2 Tage lang gestöbert und entdeckt werden. Der Trempelmarkt ist aktuell mit 480 Plätzen der größte Innenstadtflohmarkt Deutschlands. Harald Strebel ist kommissarischer Leiter der Nürnberger Märkte. Er war selbst schon des Öfteren auf dem Trempelmarkt unterwegs und weiß, auch wenn Sie nicht aktiv auf der Suche nach etwas Bestimmten sind, ein Besuch lohnt sich dennoch.
3: Das ist ja das Schöne. Es gibt so Dinge, die man eigentlich gern haben möchte, wo man aber noch nicht weiß, dass man sie gern will. Und das sieht man dann eben auch, weil viele Sachen, die man im Internet sieht, das ist ja der Nachteil von diesen Online-Sachen, die kann man jetzt von der haptischen Wirkung oder auch manchmal das Emotionale, was einen berührt, gar nicht abschätzen. Also ich kann mich erinnern, dass ich zum Beispiel Comics gefunden habe, die ich als kleiner Junge, an die habe ich gar nicht mehr gedacht. Und da hatte ich dann Flattermann-Comics aus den 80ern auf einmal in der Hand. Da konnte ich nicht widerstehen und da habe ich mich echt gefreut.
2: Der Frühjahrstrempelmarkt hat heute und morgen geöffnet. Alle Infos unter nürnberg.de. Und jetzt die gute Nachricht aus Mittelfranken. 6 junge Menschen haben jetzt in Ansbach den Jugendförderpreis für bildende Kunst erhalten. Im Rahmen der Eröffnung einer Ausstellung im Brückencenter erhielt zum Beispiel Carla Sophie Ruf den ersten Preis für ihr Kunstwerk »Zwischen Wellen und Sonne«. Die Kunstwerke der Preisträger und viele weitere eingereichte Werke können auf den Veranstaltungsflächen im Brückencenter besichtigt werden. Das waren die neuesten Meldungen in Franken um halb. 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
4: 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Es wird wieder mit mehr Sonnenschein Richtung Wochenende in unserer Region. Die Temperaturen erreichen 15 bis 17 Grad. Nachts ist es teils klar und recht frisch mit Frühwerten um 5 Grad. Ziemlich sonnig ist es dann punktgenau zum Wochenende. Morgen mit ein paar Quellwolken bei etwa 21 Grad. Und am Sonntag kommt die Maiwärme noch mehr in Fahrt. Passend zum Muttertag mit bis zu 23 Grad.
0: Oh, herrlich. Dankeschön. Momentan noch ein bisschen frisch. Ansbach Festplatz, er ist bereitet für das große Frühlingsfest. Heute geht's ja los in Ansbach. Gruß an die Schaustellerinnen und Schausteller. Wir wünschen natürlich ein tolles Publikum und gute Geschäfte. 4 Grad momentan in Ansbach. Und der Sascha meldet aus Obernzenn 4 Grad.
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0: Hallo Autofahrer, schönen guten Morgen. In weiten Teilen des Radio 8 Sendegebiets Nebel, zum Teil sehr dicht. Bitte nicht auf die Lichtautomatik verlassen, sondern Hirn einschalten. Blendlicht ist wichtig, damit sie besser gesehen werden. Wichtiger Hinweis. Gute Fahrt wünschen wir. Achtung auf der A6 und zwar Heilbronn Richtung Nürnberg zwischen Schnelldorf und dem Kreuz Feuchtwang in Crailsheim. Unfall. Es kommt zu Behinderungen. Dann Blitzer aktuell zwischen Dietersheim und Birkenfeld. Gemeldet von Simon und Jürgen. Wir wünschen eine gute Fahrt Richtung Wochenende. Die Blitzer und die Staus melden nur unter 0981 63 00. Hörerservice und WhatsApp.
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0: Gleich mal mit den Rolling Stones. Start Me Up. Heute, vor 140 Jahren, erfand ein Apotheker in den USA Coca-Cola. tatsächlich 140 Jahre alt. Manchmal schmeckt es auch so. Aber gut, am Anfang wusste ich nicht, Kokain und Wein drin gewesen. Gut, man hat jetzt den Wein weggelassen. Also die Rezeptur wurde ein bisschen angepasst. Nein, natürlich, ne, alles wieder raus. Aber kein Witz, früher mal Kokain und Wein drin gewesen. Also vor 140 Jahren wurde Coca-Cola erfunden. Und für die Zahnärzte war das natürlich wie Weihnachten und Ostern an nur einem Tag.
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0: Gibt Riesenaufregung um den Maibaum in Langfurt, nähe Hesselberg. Was da los ist, das hören Sie gleich auf Radio 8. Ja.

0: 7:43 ist es, Radio 8 ist hier, der Freitag. So, die Maibäume stehen in der Region. Einer schöner als der andere. Wahnsinn, was da gewerkelt wurde. Toll, also ein dickes Dankeschön an alle, die sich da beteiligt haben. Die Maibäume sind Tradition, sind wunderschön. Allerdings, ja, in Langfurt, ne, Hesselberg, da gibt's Ärger. Denn, da wurde zum Beispiel auf dem Maibaum in Langfurt die Parole Deutschland vor und AfL, ne, in den Baum eingeritzt und eingeschnitzt. Ist das nun eine politische Botschaft? Großes Fragezeichen. Ja? Also viel wird darüber diskutiert. Der Bürgermeister von Langfurt, der Simon Scheffler, der sieht das so.
1: Die Situation vor Ort ist für uns maximal irritierend. Wir haben uns diesen Baum, als er aufgestellt worden ist, nicht genauer angesehen, weil aufgrund der Vergangenheit einfach derartige Probleme nie aufgetaucht sind. Sind dann aber, als Beschwerden eingingen, eben dann selber vor Ort gefahren, haben uns die Situation angeschaut und wussten eigentlich ziemlich schnell, dass wir das so nicht stehen lassen können und haben uns eben Unterstützung geholt von Seiten des Landratsamtes und der Polizei, die sich darum eben auch gekümmert hat und uns da unterstützt hat und mit uns die Handlungsoptionen gemeinsam ausgelotet hat.
0: Deutschland vor und AfL. Ja, wer könnte dafür verantwortlich sein? Jedenfalls also für die Gestaltung des Maibaums ist die Maibaumgruppe in Langfurt verantwortlich.
1: Es ist so, dass wir Kontakt mit dieser Maibaumgruppe aufgenommen haben, unseren Unmut gegenüber des Baumes geäußert haben, aber dann auch im gegenseitigen Einvernehmen, nachdem dann eben auch mit Landratsamt und Polizei gesprochen wurde, die Lösung gefunden haben, dass wir eben diese Nachbesserungsarbeiten vornehmen, um quasi letztendlich dann diese Irritation aus dem Weg zu räumen.
0: Also der Schriftzug mittlerweile entfernt. Und ja, wie das Ganze entstanden ist, man weiß es nicht so ganz genau. Wir alle wissen aber, ne, also wenn Maibäume gestaltet werden, ja, hin und wieder wird mal vielleicht ein Bierchen zu viel getrunken.
1: Selbstverständlich. Also man kann das nicht als dummen Jungenstreich abtun. Wir müssen uns der Geschichte schon annehmen und da wurden Grenzen überschritten. Das muss man ganz deutlich sagen. Auch deswegen habe ich schon erste Gespräche mit Verantwortlichen von der Maibaumgruppe geführt und auch deutliche Ansagen gemacht. Und die Folge wird jetzt auch leider sein, das muss man auch ganz ehrlich sagen, dass wir uns zukünftig im Vorfeld zu derartigen Veranstaltungen die Entwürfe der Schnitzereien von Maibäumen ein paar Tage vorher zeigen lassen, um einfach solche Angelegenheiten zukünftig zu verhindern.
0: So, in Langfurt wird der Maibaum in Zukunft vorher offiziell abgenommen, ja, bevor er da aufgestellt werden kann. Ja, so ist es gelaufen. Bedanke mich beim Bürgermeister für die Statements. Grüße nach Langfurt. 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Guten Morgen.

0: 7:53, Radio 8 ist hier. Gleich der Blick auf die Straßen, vorher das Wetter und das macht Freude. Radio 8 Wetterkönig Christian König.
1: Punktgenau zum Wochenende kehrt der Mai zu seinem guten Ruf zurück. Mit viel Sonnenschein und immer mehr Wärme. Zunächst sind es noch 15 bis 17, morgen 21 und rechtzeitig zum Muttertag sogar bis 23 Grad.
0: Ja, Wahnsinn, Dankeschön. Auf der A6 Heilbronn Richtung Nürnberg, da haben wir es zwischen Schnelldorf und dem Kreuz Feuchtwangen in Crailsheim, der rechte Fahrstreifen blockiert. Da läuft die Unfallaufnahme im Baustellenbereich. Bitte Vorsicht, Verkehr staut sich. Dann die Blitzer zwischen Diedersheim und Birkenfeld und auf der B8 Langenzenn Richtung Burggrafenhof an der Autobahnbrücke. Danke an Michael, danke aber auch an Petra, Simon und Jürgen. Gute Fahrt.
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1: Ich bin Angela Kress. Guten Morgen. Weltweit war der April der drittwärmste seit Beginn der Aufzeichnungen. Das meldet der Klimawandeldienst des EU-Programms Copernicus. Katrin Müller berichtet.
2: Weltweit gab es außerdem extreme Wetterereignisse wie tropische Wirbelstürme im Pazifik, Überschwemmungen im Nahen Osten und Dürren im südlichen Afrika. Laut der Forscher eindeutige Signale, dass sich die Erde weiter aufheizt. Sorgen bereitet ihnen besonders die zunehmende Erwärmung der Meere. Im April wurde die zweithöchste Meeresoberflächentemperatur seit Beginn der Aufzeichnungen gemessen.
1: Opfer häuslicher Gewalt sollen künftig die Chance haben, Täter mit einer elektronischen Fußfessel auf Abstand zu halten. Das ist der Kern eines Gesetzentwurfs, über den der Bundestag heute abstimmt. Voraussetzung wäre unter anderem ein Annäherungsverbot. Kommt der Täter dann zu nahe, soll auf einem Gerät des Opfers ein Alarm ausgelöst und die Polizei informiert werden. Teil des Gesetzes sind auch soziale Trainingskurse, zu denen Gerichte Täter dann verpflichten könnten. Mit dem Zug nach Paris oder Zürich immer mehr Menschen reisen mit der Bahn ins europäische Ausland. Im vergangenen Jahr waren 25 Millionen Kunden im Fernverkehr der Deutschen Bahn im grenzüberschreitenden Verkehr unterwegs. Fernverkehrsvorstand Peterson sagte, das war etwa ein Drittel mehr als vor 6 Jahren. Die Deutsche Bahn will davon profitieren und baut ihre Verbindungen im Sommer aus, unter anderem zwischen Kopenhagen und Prag sowie Frankfurt und Bordeaux. In über 100 Städten wollen heute Schülerinnen und Schüler auf die Straßen gehen. Sie sind gegen den neuen Wehrdienst und befürchten, dass auch eine Wehrpflicht kommen könnte. Das Bundesverteidigungsministerium hat unterdessen festgelegt, wo die 24 Musterungszentren für den freiwilligen Wehrdienst entstehen sollen. Unter anderem in Bonn, Leipzig, Ulm, Nürnberg und Würzburg sollen solche Zentren errichtet werden. Fußball-Bundesligist Freiburg hat es ins Finale der Europa League geschafft. Mit 3:1 hat der SC Sporting Braga aus Portugal geschlagen und damit die 1:2 Niederlage aus dem Hinspiel gedreht. Im Endspiel geht's am 20. Mai in Istanbul gegen Aston Villa.
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3: Mit Bianca Albert. Eine Bundesstraße eignet sich nur selten als Ort für ein Wendemanöver. Diese Erfahrung musste jetzt auch ein 85-Jähriger bei Emskirchen machen. Wie die Polizei berichtet, wendet er zwischen Breuersdorf und Plankstadt, hatte dabei aber den nachfolgenden Verkehr nicht eingeplant. Ein anderer Autofahrer konnte trotz eines Ausweichmanövers einen Aufprall nicht verhindern. Glücklicherweise wurde niemand verletzt. Den Schaden schätzt die Polizei auf etwa 20.000 Euro.
4: Bianca, danke. Mehr Nachrichten um 5:30 um halb Radio 8 Regional. Das Wetter am Wochenende, wunderbar. Christian König, der Radio 8 Wetterkönig, dreht der Wonnemonat zum Wochenende standesgemäß bei uns auf.
5: Ja, punktgenau und standesgemäß, denn es kommt immer mehr Sonne ins Spiel, jetzt noch teils mit Wolken, bei 15 bis 17 Grad und die Nacht ist recht frisch mit teils klarem Himmel und 5 Grad in der Früh, aber das Wochenende steht voll und ganz im Zeichen von Sonnenschein und die Maiwärme ist dann auch wieder da mit rund 21 Grad am Samstag und bis 23 Grad perfekterweise genau zum Muttertag.
4: Sind momentan 6 Grad in Neustadt an der Aisch auf dem Marktplatz. Dort der Spargelmarktplatz morgen am Samstag in Neustadt an der Aisch. In Feuchtwangen morgen großer Blaulichttag auf der Mooswiese. Um 12 Uhr geht's los. Ja, alles, was ein Blaulicht oben drauf hat, stellt sich vor. Morgen das Ganze in Feuchtwangen an der Mooswiese. Aktuell an der Mooswiese 6 Grad. Danke an die Radio 8 Wettermelder vor Ort. Liebe Autofahrer, wir haben zum Teil noch dichten Nebel im Sendegebiet von Radio 8. Bitte fahren Sie vorsichtig und daran denken, Tagfahrlicht macht keinen Sinn, Abblendlicht an, damit Sie besser gesehen werden. Wir haben die A6 heute Morgen mit dabei, Heilbronn Richtung Nürnberg, ein Unfall. Zwischen Schnelldorf und Feuchtwangen-Kreilsheim im Baustellenbereich, es kommt zu Behinderungen. Dann die Blitzer zwischen Dietersheim und Birkenfeld und auf der B8 Langenzenn Richtung Burggrafenhof an der Autobahnbrücke. Danke an Petra, Simon, Jürgen, Heidi und Michael. Und mehr Blitzer melden unter 0981 6300, WhatsApp und der Radio 8 Hörerservice.
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4: Nämlich gleich von Pink und den Endgames. Sodala, heute Spannung in Berlin. Ja. Die geplante steuerfreie Prämie von 1.000 Euro für uns Beschäftigte droht ja heute im Bundesrat zu scheitern. Ja? Aber keine Sorge, die Preise an der Zapfsäule, Die bleiben trotzdem so hoch, als hätte man das Geld eben schon bekommen.
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0: So, jetzt haben wir zwei Blitzer da rumstehen. Dankeschön fürs Melden. Danke an die Petra. Sie meldet gerade hier bei Radio 8. Auf der B470 sind zwei Blitzer momentan. Und zwar zwischen Dietersheim und Birkenfeld und einer in Höhe von Bad Windsheim. Also B470, zwei Blitzer, Höhe Bad Windsheim und zwischen Dietersheim und Birkenfeld. Petra, ein dickes Dankeschön. Gute Fahrt.
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0: Immer toll, ne? Man kann da Dinge finden, die man garantiert nicht braucht, aber die irgendwie schön sind. Ich rede vom Trembelsmarkt in Nürnberg. Nürnberg, der Trembelmarkt. Heute und morgen, heute besonders lange, heute bis Mitternacht. Tolle Atmosphäre. Also mein Tipp, unbedingt vorbeischauen und stöbern wie der Harald Strebel. Er ist kommissarischer Leiter der Nürnberger Märkte. Was für ein toller Beruf. Ja, er kann beruflich auf den Trempelmarkt gehen. Harald, schönen guten Morgen. Also der Markt ist ja immer ein Besuch wert, ob man was braucht oder nicht. Ne?
2: Ja, das ist ja das Schöne. Es gibt so Dinge, die man eigentlich gern haben möchte, wo man aber noch nicht weiß, dass man sie gern will. Und das sieht man dann eben auch, weil viele Sachen, die man im Internet sieht, das ist ja der Nachteil von diesen Online-Sachen. Die kann man jetzt von der haptischen Wirkung oder auch manchmal das Emotionale, was einen berührt, gar nicht abschätzen. Also ich kann mich erinnern, dass ich zum Beispiel Comics gefunden habe, die ich als kleiner Junge, an die habe ich gar nicht mehr gedacht. Und da hatte ich dann Flattermann-Comics aus den 80ern auf einmal in der Hand. Da konnte ich dann wieder stehen und da habe ich mich echt gefreut.
0: Schön, wir freuen uns mit, nachträglich. Lieber Harald, danke schön für die Infos, danke auch für die Orga in Sachen Trembelsmarkt in Nürnberg. Also man kann ja nur erahnen bei so vielen Ständen, wie die Organisation da im Vorfeld aussieht. Da ist sicherlich viel zu tun. Und der Erfolg, der ist euch sicher. Da werden wieder Zehntausende kommen heute und morgen auf den Trempelmarkt nach Nürnberg. Heute bis Mitternacht, morgen dann bis in den Abend hinein. Auf nürnberg.de alle weiteren Infos. Viel Erfolg, Wetter passt, wunderschön. Wünsche einen schönen Trempelmarkt in Nürnberg.
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0: 8.21, Radio 8 am Freitag. Was für ein Wahnsinn, der SC Freiburg. Er kann am 20. Mai gegen Aston Villa tatsächlich seinen ersten großen internationalen Titel holen. Europa League, die Freiburger sind ins Finale gestürmt und beim Verein herrscht jetzt natürlich große Panik, weil der Praktikant noch schnell zu IKEA fahren muss, um eine Trophäenvitrine zu kaufen. Aber ich glaube, das bekommt er hin. Wir sind bei Wetter, Christian König ist da, unser Radio 8 Wetterkönig. Es wird schön am Wochenende.
1: Rechtzeitig zum Wochenende gibt die Sonne wieder immer mehr Gas. Erst bei 15 bis 17, morgen gut 20 und zum Muttertag bis 23 Grad.
0: Ja, Wahnsinn, wunderbar. Schönes Wochenende, kommen Sie gut rein. Achtung auf der A6. Heilbronn Richtung Nürnberg zwischen Schnelldorf und dem Kreuz. Feuchtwang in Crailsheim, ein Unfall. Momentan Behinderung in diesem Bereich. Dann, wir haben zum Teil immer noch dichten Nebel. Bitte nicht nur das Tagfahrlicht anmachen, sondern das richtige Licht, ne? Abblendlicht. Außerdem die Blitzer zwischen Dietersheim und Birkenfeld. B470 Höhe Bad Windsheim ein Blitzer auf der B8 Langenzenn Richtung Burggrafenhof an der Autobahnbrücke beidseitig. Danke an Heidi, Michael, Petra, Jürgen und den Simon. Gute Fahrt.
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828 Millionen Lichter. Also ich gebe offen zu, ich habe sie nicht durchgezählt, aber es sind sicherlich tausende Lichter, die erstrahlen werden auf dem Festplatz in Ansbach. Heute geht's los, das Frühlingsfest startet. Liebe Schaustellerin, liebe Schausteller, ihr habt alles toll voll vorbereitet, natürlich auch der Festwirt. Wir wünschen einen guten Start, alles zum Frühlingsfest in Ansbach, heute natürlich hier bei uns

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So, kleine Wettervorhersage hier von Max Werner aus den 80ern. Rain in May. Aber der echte Experte kommt gleich, nämlich fürs Wochenendwetter. Radio 8 Wetterkönig Christian König.

0: die 80er. Max Werner, Rain in May. So, den Schirm jetzt wieder umwandeln in einen Sonnenschirm für den nächsten Song. Kokomo, The Beach Boys, das klingt nach Sommer. Da tropft er richtig raus, der Sommer 2026. So, Wochenendwetter wird schön, das wissen wir. Alle Details gleich vom Radio 8 Wetterkönig Christian König. Vorher Infos aus der Region mit Bianca.
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0: Bianca Albert, guten Morgen.
2: Guten Morgen.
0: So, dann brauchen wir Ihre Mithilfe, denn bereits seit über 3 Wochen ist eine 17-Jährige aus Ipsheim verschwunden.
2: Jetzt wendet sich die Polizei an die Öffentlichkeit. Hadija A. aus Ipsheim im Landkreis Neustadt-Eichbad-Windsheim verließ vermutlich am Vormittag des 14. April das elterliche Anwesen. Seitdem kehrte sie nicht zurück und es besteht kein Kontakt zu ihr. Die Vermisste ist etwa 1,65 Meter groß und schlank. Zum Zeitpunkt ihres Verschwindens trug sie ein schwarzes Gewand mit Kopftuch und weißen Sneakers von Adidas. Ein Bild der Vermissten gibt es auf unserer Internetseite. Wer etwas über den Aufenthaltsort der 17-Jährigen weiß, soll sich bitte an die Polizei Bad Windsheim oder jede andere Polizeidienststelle melden. Eine Bundesstraße eignet sich nur selten als Ort für ein Wendemanöver. Diese Erfahrung musste jetzt auch ein 85-Jähriger bei Emskirchen machen. Wie die Polizei berichtet, wendet er zwischen Breuersdorf und Plankstadt, hatte dabei aber den nachfolgenden Verkehr nicht eingeplant. Ein anderer Autofahrer konnte trotz eines Ausweichmanövers einen Aufprall nicht mehr verhindern. Glücklicherweise wurde niemand verletzt. Den Schaden schätzt die Polizei auf etwa 20.000 Euro. Die Kreuzgangspiele starten in die neue Spielzeit. Eröffnet wird die mit Die kleine Hexe. Die Familienproduktion feiert morgen Premiere. Regie führt Konstantin Krisch.
3: Kurz vor der Premiere bin ich natürlich wahnsinnig aufgeregt. Jetzt ist die Zeit, in der sich alles zusammenfügt. Bühne, Kostüm, Maske, Requisite. Die Darstellenden haben ganz viel Spaß an den ganzen Hexereien. Wir probieren alles aus. Es klappen noch nicht alle Hexentricks, aber bis zur Premiere haben wir ja noch ein bisschen Zeit. Dann wird das auf jeden Fall alles funktionieren.
2: 51 Vorstellungen stehen auf dem Spielplan. Alle Termine sind auf www.kreuzgangspiele.de zu finden. Und jetzt die gute Nachricht aus Mittelfranken. Eine ganz besondere Auszeichnung der Friedrich-Alexander-Universität Erlangen-Nürnberg ging jetzt in das beschauliche Unternesselbach. Wie die FLZ berichtet, wurde Dr. Jonas Neusser mit dem Ohm-Preis für seine herausragende Doktorarbeit im Bereich Physik ausgezeichnet. Das Thema seiner Promotion, die er mit Magna Cum Laude, also einer 1, abgeschlossen hat, lautet übrigens Quantenrückwirkungseffekt am Ende der Verdampfung schwarzer Löcher. Für den Unternesselbacher kam die Auszeichnung überraschend, aber die Freude ist natürlich groß. Das war's von mir und Franken um halb. Alle Meldungen, die können Sie immer nachlesen auf radio8.de oder auch in unserer App. Und das Wetter jetzt mit Christian König, Ihrem Radio 8 Wetterkönig.
4: Es wird wieder mit mehr Sonnenschein Richtung Wochenende in unserer Region. Die Temperaturen erreichen 15 bis 17 Grad. Nachts ist es teils klar und recht frisch mit Frühwerten um 5 Grad. Ziemlich sonnig ist es dann punktgenau zum Wochenende. Morgen mit ein paar Quellwolken bei etwa 21 Grad. Und am Sonntag kommt die Maiwärme noch mehr in Fahrt. Passend zum Muttertag mit bis zu 23
0: Grad. Danke dir. Es sind momentan 7 Grad. Und zwar in Burg Bernheim. Vielen herzlichen Dank an den Schorsch, hat sich von dort gemeldet. Und Mitteleschenbach mittendrin auch 7 Grad. Danke an die Radio 8 Wettermelder. Hallo Autofahrer, schönen guten Morgen. Dran denken, wir haben immer noch zum Teil Nebel im Sendegebiet von Radio 8. Bitte kein Tagfahrlicht, sondern das Abblendlicht an, damit sie besser gesehen werden. Auf der A6 Heilbronn Richtung Nürnberg zwischen Schnelldorf und dem Kreuz Feuchtwangen-Kreuzheim. Ein Unfall, hier kommt es zu Behinderungen. Dann die Blitzer zwischen Dietersheim und Birkenfeld, B470 Höhe Bad Windsheim und B8 Langenzenn Richtung Burggrafenhof. Heidi, Michael, Petra, Jürgen, Simon, dickes Dankeschön fürs Melden. Und wenn auch Sie was haben, Blitzer, Staus, Verkehrsbehinderungen, nehmen wir gern entgegen unter 0981 63 00, Hörerservice und WhatsApp.
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0: So sommerlich, The Beach Boys mit Kokomo. So sommerlich, da fällt mir doch ein, einige Freibäder in der Region öffnen an diesem Wochenende. Tatsächlich, Wetter passt wunderbar. Und da fällt mir ein, es ist das Phänomen wie jedes Jahr. Ich probiere dann immer vor der Saison meine Badehose an, ne, bevor es dann losgeht in die Freibäder, in die Seen hier in der Region. Und ich muss wieder mal feststellen, wie die vergangenen Jahre, schon wieder hat meine Frau die Badehose viel zu heiß gewaschen.
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0: Morgen.

0: 8:42, der Freitag, Radio 8 ist hier.
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0: Franken-Comedian Stefan, das Eich Eichner, und ich bin mir sicher, er hat wieder viel erlebt diese Woche.
2: Am 1. Mai habe ich auf der Maiwanderung vormittags einen Bekannten getroffen, den ich schon ewig nicht mehr gesehen habe. Und der hat eine Fresse gezogen, aber das lag nicht an mir. Ich habe ihn gefragt, wo schaust du so grimmig? Boah, ich würde so gern weiter wandern, aber ich muss heute noch auf den 80. Geburtstag. Null Bock. Naja, als wir weitergelatscht sind, habe ich mich mal gefragt, ob ich schon mal irgendjemanden getroffen habe, der gesagt hat, yes, heute Abend Feuer bei Tante Gertrud und Onkel Willi mit Dia-Abend. Geil. Das war so solche, hä? Dia-Abende. Lorette Mar 1982, Kegelausflug war eine Eichel 1984 bis 87 und natürlich die jährliche Weinfahrt zur Mosel. Kein Mensch wusste mehr, wer die ganzen Leute auf die Fotos sind. Dann hast du schnell den Käseigel zusammengefressen und geschaut, dass du Land gewinnst. Na, ich kenne wirklich keinen, der gern auf Familienfeiern geht. Erst rechnet Allah. Und dann habe ich eine Marktlücke entdeckt, glaube ich. Ich biete jetzt einen Begleitservice für Familienfeiern an. Was biete ich an? Du kannst selber entscheiden, als was ich mich ausgeben soll. Freund, Bekannter, Lebensgefährte oder Bewährungshelfer. Ich lächle, wenn Fotos gemacht werden. Ich lache über schlechte Witze, weil ich kenne sie alle. Höre auch bei der langweiligsten zum x-ten Mal erzählten Geschichte aufmerksam zu. Niki und Soch, interessant. Und natürlich sage ich auch so Sachen wie, der Nudelsalat ist ja der Hammer, selbst wenn es mir gerade den Magen auf links stülpt. Natürlich auch Komplimente, also das Kleid steht Ihnen ganz hervorragend und überhaupt, für Ihr Alter sehen Sie mit dem dezenten Make-up 20 Jahre jünger aus. Auch wenn ich mir denke, alter Schwede, wer hat denn die Troller in den Kartoffelsack gepresst und wer hat die geschminkt, Stevie Wonder? Nein, denke ich natürlich. Obwohl, auf Wunsch kann ich mich natürlich auch an jedem Gesprächsthema beteiligen, aktiv und Kompetenz vortäuschen. Mit einer Ausnahme, kommen wir gleich dazu. Und dann beantworte ich auch freiwillig Fragen. Bis auf, wann heiratet ihr? Dort bin ich raus. Und es gibt eine Ausstiegsklausel. Sobald zu vorgerückter Stunde und mit ein paar Atür auf dem Kessel eine politische Diskussion mit anschließendem Familiendrama kommt, verabschiede ich mich mit einem, oh, ich muss haben, Sockenrollen. Tschüss. Ja, ansonsten Preise auf Anfrage, weil die sind gestaffelt, fängt günstig beim Kaffee- und Kuchenpaket an. Mittag, Abendessen ist ein wenig teurer und das Premium-Paket ist dann abendfüllend. Allerdings maximal 5 Stunden, weil alles hat Grenzen. Auch nicht über Nacht, nein. Und falls jetzt wirklich ernsthaft jemand vorhat, mich zu buchen, es war nur Spaß. Denn bevor ich sowas mache, würde ich mich lieber mit Arne Flex rasieren. Bis gleich, das Eich.
0: Wollte mich gerade melden und dich buchen. Das Eich der Woche. Immer am Freitag hier bei uns auf dem Sender. Spaß haben im Internet. Zum Nachhören das Ganze auf radio8.de und natürlich auch in der Radio 8 App. Und die Tourtermine von Stefan Eichner, die stehen bei uns auch im Netz auf radio8.de. Schönes Wochenende schon mal.

0: So, Nebel noch mit dabei. Heute Morgen in der Region. Bitteschön Vorsicht. Dann gute Nachrichten von der A6. Heilbronn Richtung Nürnberg. Unfallstelle zwischen Schnelldorf und dem Kreuz Feuchtwangen-Crailsheim geräumt. Gleich die Blitze hier bei mir. Vorher Christian König, der Radio 8 Wetterkönig.
1: Punktgenau zum Wochenende kehrt der Mai zu seinem guten Ruf zurück. Mit viel Sonnenschein und immer mehr Wärme. Zunächst sind es noch 15 bis 17, morgen 21 und rechtzeitig zum Muttertag sogar bis 23 Grad.
0: Wochenende genießen. Ich wünsche eine gute Fahrt hinein ins Wochenende. Auf die Geschwindigkeit achten. Die Blitzer heute zwischen Diedersheim und Birkenfeld auf der B470 Höhe Bad Windsheim und auf der B8 Langenzenn Richtung Burggrafenhof.
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1: Ich bin Angela Kress. Guten Morgen. Viele Konzerne bauen gerade tausende Stellen ab, auch die Commerzbank. Die hat in der Übernahmeschlacht mit UniCredit jetzt angekündigt, dass bis 2030 etwa 3000 weitere Vollzeitstellen gestrichen werden sollen. Thomas Bleskin berichtet.
2: Knapp 40.000 Stellen hat die Commerzbank derzeit besetzt. Bei etwa jedem 10. Job war schon klar, dass er wegfallen wird. Jetzt also noch einmal der Rotstift in der Hoffnung, eine Übernahme durch die Italiener noch verhindern zu können. Management, Betriebsrat und Belegschaft der Commerzbank wehren sich seit Monaten gegen das aus ihrer Sicht feindliche Taktieren der UniCredit.
1: Die Menschen in Deutschland zweifeln immer stärker daran, ob die schwarz-rote Bundesregierung bis zum Ende der Legislaturperiode in 3 Jahren durchhalten wird. Im ZDF-Politbarometer gab mit 48% fast die Hälfte an, mit einem vorzeitigen auszurechnen. Würde jetzt gewählt, käme die AfD auf 27% der Stimmen und damit vor die Union mit 25%. Umfragen sind keine Prognosen. Der Hunter-Virus-Ausbruch auf einem Kreuzfahrtschiff beschäftigt weiter die Gesundheitsbehörden. Nach Angaben der Weltgesundheitsorganisation wurde das Hunter-Virus inzwischen bei 5 Infizierten nachgewiesen. Dazu kommen weitere Verdachtsfälle. Bei dem Ausbruch starben bisher 3 Menschen. Nach WHO-Angaben ist die Infektionsgefahr gering. Eine Ansteckung sei nur bei direktem und längerem Kontakt möglich. Bayern könnte in diesem Jahr weniger Steuereinnahmen haben, als noch im Herbst angenommen wurde. Der Fraktionsvorsitzende der SPD im Landtag, Grieshammer, fordert, dass es dann keine pauschalen Kürzungen geben dürfe. Für 2026 prognostizierten Steuerschätzer jetzt einen Rückgang von rund 100 Millionen Euro. Die Details will Finanzminister Füracker heute vorstellen. Der Einbruch in eine Sparkasse in Gelsenkirchen vor gut 4 Monaten hatte auch international für Schlagzeilen gesorgt. Heute bekommen mehrere Kunden Dokumente aus den aufgebrochenen Schließfächern zurück, die die Einbrecher im Chaos zurückgelassen hatten. Unbekannte hatten sich mit einem Kernbohrer zum Tresorraum vorgebohrt und fast alle der über 3000 Schließfächer aufgebrochen. Nach ihnen wird noch immer gesucht.
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3: Mit Bianca Albert. Bereits seit über 3 Wochen ist eine 17-Jährige aus Ipsheim verschwunden. Die Polizei wendet sich nun an die Öffentlichkeit. Hadija A. aus Ipsheim im Landkreis Neustadt-Eichbad-Windsheim verließ vermutlich am Vormittag des 14. April das elterliche Anwesen. Seitdem kehrte sie nicht zurück und es besteht kein Kontakt zu ihr. Die Vermisste ist etwa 1,65 Meter groß und schlank. Zum Zeitpunkt ihres Verschwindens trug sie ein schwarzes Gewand mit Kopftuch und weißen Sneakern von Adidas. Ein Bild der Vermissten gibt es auf unserer Internetseite. Wer etwas über den Aufenthaltsort der 17-Jährigen weiß, soll sich bitte an die Polizei Bad Windsheim oder jede andere Polizeidienststelle wenden.
4: Danke dir, bei uns alles im Netz, radio8.de und in der App. Und mehr Nachrichten um 9:30. Christian König, der Radio 8 Wetterkönig, freut sich auch schon aufs Muttertagswochenende. Ja, und für die Ausflugspläne zum Muttertag scheint ja alles Paletti zu sein, oder?
5: Absolut, besser können wir es kaum erwischen. Viel Sonne gibt's am Sonntag bei 23 Grad und das Schauerrisiko, da schieben wir in die neue Woche rein. Das kommt erst am Montag wieder in Gang, da wird's dann auch kühler. Aber vorher erleben wir ein prächtiges Wochenende. Also, die Vorfreude kann weiter gehalten werden für alle Mütter, die sich schon auf den Sonntag freuen.
4: Wir liegen bei 8 Grad in Dinkelsbühl. Toi, toi, toi, morgen Premiere auf der Freilichtbühne der Räuber Hotzenplotz. Und nebenan Kreuzgangsspiele, toi, toi, toi, für die kleine Hexe gleich mehr dazu hier bei mir. Es sind 9 Grad in Feuchtwangen. Hallo Autofahrer, schön, dass Sie mit dabei sind. Starten wir durch, der Freitag mit Radio 8. Wir haben diese Blitzer. Zwischen Diedersheim und Birkenfeld wird geblitzt, dann noch einer auf der B470 Höhe Bad Windsheim und auf der B8 Langenzenn Richtung Burggrafenhof an der Autobahnbrücke. Danke an alle, die es gemeldet haben unter 0981 63 00.
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4: Dickes Dankeschön in die Radio 8 Musikredaktion. Gute Laune. Aus den 80ern. Gleich hier mit Bananarama. Guten Morgen.
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0: Gleich 8:55, der Freitag.
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0: Oh, das wird toll. Spaß, Zauberei und Abenteuer. War das die kleine Hexe? Die berühmte Geschichte von Ottfried Preußler. Kennen wir alle, ne? Und diesen Sommer verzaubert die kleine Hexe den Feuchtwanger Kreuzgang. Da feiert die kleine Hexe nämlich bei den Kreuzgangsspielen morgen am Samstag Premiere. Und Regie führt Konstantin Krisch. Und der hat kurz vor dieser Premiere jede Menge zu tun.
2: Kurz vor der Premiere bin ich natürlich wahnsinnig aufgeregt. Jetzt ist die Zeit, in der sich alles zusammenfügt. Bühne, Kostüm, Maske, Requisite. Die Darstellenden haben ganz viel Spaß an den ganzen Hexereien. Wir probieren alles aus. Es klappen noch nicht alle Hexentricks, aber bis zur Premiere haben wir ja noch ein bisschen Zeit. Dann wird das auf jeden Fall alles funktionieren.
0: Ja, zumindest mal bis morgen. Die kleine Hexe wird gespielt von Juliane Krug und die erhielt vergangenes Jahr den Nachwuchspreis der Kreuzgangsspiele. Wow! Und auf der Bühne wird es natürlich viel Zauberei geben und das ist auf einer Freilichtbühne nicht so ganz ohne.
2: Exakt 51 Mal, also wir können ganz, ganz, ganz viele Kinder erreichen und das wollen wir natürlich auch und freuen uns, dass wir so oft Gelegenheit haben, die kleine Hexe auf die Bühne zu bringen.
0: Jawohl, es geht los, morgen Nachmittag, große Premiere, ich drück fest die Daumen. Ja, und wie es dann lief in Feuchtwangen bei der kleinen Hexe, 51 Mal wird sie gespielt, das hören wir am Montag hier auf Radio 8. Toi, toi, toi, viel Glück.

0: 9.18 Uhr. Alle Blicke richten sich nach Berlin. Warum? Weil der Bundesrat, der entscheidet heute über die steuerfreie Entlastungsprämie von bis zu 1.000 Euro, die ja Unternehmen an uns Beschäftigte zahlen können. Ein kluger Schachzug der Regierung, gell? Geld versprechen, die anderen zahlen lassen. Also, und mit der Kohle sollen ja die Folgen des Irankriegs, wie zum Beispiel hohe Spritpreise, für uns abgemildert werden. Schauen wir mal, ob das da heute durchgeht. Durchgeht auf alle Fälle das Wetter. Das wird schön am Wochenende. Christian hat die Infos.
1: Rechtzeitig zum Wochenende gibt die Sonne wieder immer mehr Gas. Erst bei 15 bis 17, morgen gut 20 und zum Muttertag bis 23 Grad.
0: Wunderbar. Die Blitzer heute Morgen zwischen Diedersheim und Birkenfeld. Dann noch einer auf der B470, nämlich Höhe Bad Windsheim und B8 Langenzenn Richtung Burggrafenhof.
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Wir brauchen Ihre Hilfe, denn aus Ipsheim wird seit 3 Wochen eine 17-Jährige vermisst. Alle Infos jetzt gleich bei uns auf Radio 8 in den Nachrichten um 8:30.

0: Heute den ganzen Tag über tolle Freizeittipps für ein grandioses Wochenende. Nicht nur Muttertag, sondern sonst auch viel los. Viele Freizeittipps heute hier bei uns. Ein paar Minuten mehr. Vorher haben wir die Nachrichten für Sie mit unserer Bianca. Wir brauchen Ihre Mithilfe. Eine junge Frau wird vermisst, und zwar aus Ipsheim.
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0: Bianca Albert, grüß dich. Hallo nochmal.
2: Hallo.
0: Ja, seit bereits über 3 Wochen wird eine 17-Jährige aus Ipsheim vermisst. Sie ist verschwunden.
2: Jetzt wendet sich die Polizei an die Öffentlichkeit. Hadija A. aus Ipsheim im Landkreis Neustadt-Eisbad-Windsheim verließ mutmaßlich am Vormittag des 14. April das elterliche Anwesen. Seitdem kehrte sie nicht zurück und es besteht kein Kontakt zu ihr. Die Vermisste ist etwa 1,65 Meter groß und schlank. Zum Zeitpunkt ihres Verschwindens trug sie ein schwarzes Gewand mit Kopftuch und weißen Sneakern von Adidas. Ein Bild der Vermissten gibt es auf unserer Internetseite. Wer etwas über den Aufenthaltsort der 17-Jährigen weiß, soll sich bitte an die Polizei Bad Windsheim oder jede andere Polizeidienststelle wenden. Die Straße zwischen Matzmannsdorf und Burg wird heute wieder für den Verkehr freigegeben. Wie das staatliche Bauamt mitteilt, wurden hier Arbeiten im Bankett erfolgreich abgeschlossen. Weil es immer wieder zu Unfällen kam, werden bis Ende Mai noch Markierungsarbeiten durchgeführt und Schutzplanken nachgerüstet. In dieser Zeit wird die Geschwindigkeit auf 70 Kilometer pro Stunde beschränkt. Das Bauamt bedankt sich zudem bei allen für ihr Verständnis und ihre Geduld während der 4-wöchigen Bauzeit. Klamotten, Haushaltswaren, Comics oder auch Lampen. Beim Frühjahrstrempelmarkt in Nürnberg dürften Tremplerherzen wieder höher schlagen. Heute geht's los, dann darf 2 Tage lang gestöbert und entdeckt werden. Der Trempelmarkt ist mit aktuell 480 Plätzen der größte Innenstadtflohmarkt Deutschlands. Harald Strebel ist kommissarischer Leiter der Nürnberger Märkte. Er war selbst schon des Öfteren auf dem Trempelmarkt unterwegs und weiß, auch wenn Sie nicht aktiv auf der Suche nach etwas Bestimmten sind, ein Besuch, der lohnt sich dennoch.
3: Das ist ja das Schöne. Es gibt so Dinge, die man eigentlich gern haben möchte, wo man aber noch nicht weiß, dass man sie gern will. Und das sieht man dann eben auch, weil viele Sachen, die man im Internet sieht, das ist ja der Nachteil von diesen Online-Sachen, die kann man jetzt von der haptischen Wirkung oder auch manchmal das Emotionale, was einen berührt, gar nicht abschätzen. Also ich kann mich erinnern, dass ich zum Beispiel Comics gefunden habe, die ich als kleiner Junge, an die habe ich gar nicht mehr gedacht. Und da hatte ich dann Flattermann-Comics aus den 80ern auf einmal in der Hand. Da konnte ich nicht widerstehen und da habe ich mich echt gefreut.
2: Der Frühjahrstrempelmarkt hat heute und morgen geöffnet. Alle Infos unter nürnberg.de. Und jetzt die gute Nachricht aus Mittelfranken. 6 junge Menschen haben jetzt in Ansbach den Jugendförderpreis für bildende Kunst erhalten. Im Rahmen der Eröffnung einer Ausstellung im Brückencenter erhielt zum Beispiel Carla Sophie Ruf den ersten Preis für ihr Kunstwerk Zwischen Wellen und Sonne. Die Kunstwerke der Preisträger und viele weitere eingereichte Werke können auf der Veranstaltungsfläche des Brückencenters besichtigt werden. Das waren die neuesten Meldungen in Franken um halb. 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
4: Es wird wieder mit mehr Sonnenschein Richtung Wochenende in unserer Region. Die Temperaturen erreichen 15 bis 17 Grad. Nachts ist es teils klar und recht frisch mit Frühwerten um 5 Grad. Ziemlich sonnig ist es dann punktgenau zum Wochenende. Morgen mit ein paar Quellwolken bei etwa 21 Grad. Und am Sonntag kommt die Maiwärme noch mehr in Fahrt. Passend zum Muttertag mit bis zu 23 Grad.
0: Ja, wunderbar. Aktuell 10 Grad in Herrieden. Freibad hat schon auf, ist gut beheizt. Also im Wasser ist es momentan wärmer als draußen. Also viel Spaß im Freibad, im Waldbad von Herrieden. Grüße dorthin. Andere Freibäder machen dann auf in den nächsten Tagen. Da werden wir noch drüber berichten hier auf Radio 8. Jetzt schauen wir aber noch nach Langenzenn. In Langenzenn aktuell 9 Grad hier gemeldet von der Heidi. Vielen Dank. Liebe Autofahrer, schön, dass Sie mit dabei sind. Gut rein starten in diesen Freitag. Wir haben diese Blitzer stehen B470 Höhe Bad Windsheim und B470 zwischen Diedersheim und Birkenfeld. Auf der B8 wird geblitzt, Langenzenn Richtung Burggrafenhof. Zur Höhe Autobahnbrücke. Danke nochmal fürs Melden. 0981 63 00, Radio 8 Hörerservice und WhatsApp.
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0: 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David Christie, settle up. So, die Polizei bittet nochmal um unsere Mithilfe. In Dinkelsbühl, ja, genau dort wird gesucht ein Typ mit Schlapphut. Und der klaut sehr, sehr gerne Kaffeemaschinen von Großmüttern. Hotzenplotz ist der genannt. So, auf dem Fahndungsplakat. Also, der Hotzenplotz ist unterwegs und zwar von Beruf Räuber, der Typ, ne? Und er feiert seine große Premiere morgen auf der Freilichtbühne von Dinkelsbühl beim Landestheater. Da blicken wir auf die Saison gleich hier bei mir.
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0: Schönen guten Morgen. Hallo.

0: 9.42 Uhr, der Freitag, hier ist Radio 8. Toi, toi, toi. Dieses Toi, toi, toi geht nach Dinkelsbühl. Das Landestheater eröffnet die Sommerspielzeit auf der großen Freilichtbühne am Wehrgang. Und morgen, morgen, ja, er hat mal wieder die Kaffeemühle geklaut. Von der Großmutter gesucht wird der Räuber Hotzenplotz. Aber irgendwie, wir mögen ihn doch alle. Ja, und so auch die neue Intendantin vom Landestheater Dinkelsbühl, die Jasmin Meindl.
1: Ich liebe den Räuber Hotzenplotz. Ich liebe die Großmutter. Ich kann sie sehr verstehen, dass sie sehr traurig ist wegen ihrer Kaffeemühle, die ja Musik macht. Das ist schon ganz was Besonderes, auch geschenkt von ihren Enkeln. Und dann kommt eben der böse Räuber Hotzenplotz, der auch ein bisschen duppelig ist. Das muss man schon auch sagen und so. Es ist eine herrliche Geschichte. Und ich finde, sie ist für Kinder, sie ist für Erwachsene. Es macht einfach ein gutes Gefühl.
0: Es wird ein Riesenspaß, da bin ich mir sicher. Spannend und lustig. Der Räuber Hotzenplotz. Morgen die Premiere. Natürlich ist Radio 8 vor Ort. Und wie es da war beim Räuber Hotzenplotz und ja, ob die Kaffeemühle wieder gefunden werden konnte, all das lösen wir auf am Montag hier auf Radio 8. Und wenn Sie Tickets haben wollen, alle Infos zu den Terminen in Sachen Räuber Hotzenplotz auf der Freilichtbühne in Dinkelsbühl, alle Infos finden Sie unter landestheater-dinkelsbühl.de. Toi, toi, toi für die Premiere.

0: großartiger Typ, Rod Stewart. Schon mal ein Live-Konzert gesehen von Rod Stewart? Noch nicht, dann wird's höchste Zeit, wenn er mal wieder unterwegs ist. Auch in seinen alten Tagen ist er immer noch auf der Bühne absolut sehenswert. Hörenswert die Nachrichten hier auf HD8, Franken um halb, Radio 8 Regional. Das waren die Top-Themen heute. Bianca.
1: Bei Emskirchen auf der Bundesstraße zwischen Breuersdorf und Blankstadt wollte ein 85-Jähriger wenden, hatte den nachfolgenden Verkehr allerdings nicht mit einberechnet. Es kam zum Zusammenstoß, glücklicherweise wurde aber niemand verletzt. Und eine 17-Jährige aus Ipsheim im Landkreis Neustadt-Eichbad-Windsheim ist seit über 3 Wochen verschwunden. Jetzt bittet die Polizei die Öffentlichkeit um Mithilfe. Eine Beschreibung der 17-Jährigen steht bei uns im Netz.
0: Wunderbar, klicken Sie sich rein, radio8.de, und natürlich alle Infos auch bei uns in der App. Schönes Wochenende wünsche ich mit schönstem Wetter. Radio 8 Wetterkönig Christian König hat es ja gesagt. Also mehr Sonne, mehr Wärme. Nächste Woche hat mal reingeguckt. Also unbedingt das Wochenendwetter jetzt genießen. Lohnt sich garantiert. So viel los in der Region. Wir hatten es eben toi toi toi. Dinkelsbühl, Freilichttheater, Landestheater Dinkelsbühl, der Räuber Hotzenplotz. Morgen die Premiere und nebenan in Feuchtwangen die kleine Hexe ist unterwegs. Auch da toi toi toi. Gute Geschäfte, nette Besucherinnen und Besucher, das wünsche ich den Schaustellern auf dem Ansbacher Messegelände. Heute geht's los mit dem Frühlingsfest in Ansbach. Der Rimbelersmarkt haben wir auch in Nürnberg. Heute und morgen und vieles mehr. Bleiben Sie dran, wir haben tolle Freizeittipps für Sie. Und nicht vergessen, der Muttertag natürlich am Sonntag, ganz wichtig. Denn Mutti ist logischerweise die Beste. Was schenkt man normalerweise, ne? Blumen, Pralinen, Sekt. Ja, und wer seine Mama ganz besonders doll lieb hat, der schenkt jetzt in diesen Tagen, ne, schauen Sie mal an die Tanke, der schenkt ihr einen Kanister Benzin. Richtig fett was wert. Schönes Wochenende.
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1: Ich bin Angela Kress. In der Übernahmeschlacht mit der italienischen UniCredit will die Commerzbank Investoren von ihrer eigenständigen Zukunft überzeugen. Dazu gehört allerdings auch, es werden weitere Stellen gestrichen. Wie der DAX-Konzern angekündigt hat, sollen bis 2030 konzernweit weitere rund 3000 Vollzeitstellen wegfallen, zusätzlich zu den bereits bekannten fast 4000 Stellen. Die Initiative Schulstreik gegen Wehrpflicht hat heute bundesweit zu Demos aufgerufen. Recherchen mehrerer Medien zeigen, dass wohl teilweise auch Gruppen aus dem linksextremen Spektrum unter den Demonstrierenden sind. Antonia Sawallisch berichtet.
2: Unter dem Motto Nie wieder Wehrpflicht gehen heute Schülerinnen und Schüler in über 100 deutschen Städten auf die Straße. Grund ist das neue Wehrdienstgesetz. Es sieht vor, dass junge Männer ab Jahrgang 2008 verpflichtend gemustert werden. So sollen Freiwillige für einen Aufbau der Truppe rekrutiert werden. Sollte das nicht ausreichen, behält sich die Regierung vor, eine Bedarfswehrpflicht einzuführen.
1: Nach dem Bundestag entscheidet heute der Bundesrat über die sogenannte Entlastungsprämie. Unternehmen sollen die Möglichkeit bekommen, ihren Mitarbeitern 1.000 Euro steuerfrei auszuzahlen. Kritik kommt unter anderem aus der Wirtschaft. Viele Unternehmen könnten in der angespannten finanziellen Lage die Prämie nicht zahlen. Es ist auch unklar, ob es in der Länderkammer eine Mehrheit für den Vorschlag gibt. Mit dem Zug nach Paris oder Zürich immer mehr Menschen reisen mit der Bahn ins europäische Ausland. Im vergangenen Jahr waren 25 Millionen Kunden im Fernverkehr der Deutschen Bahn im grenzüberschreitenden Verkehr unterwegs. Fernverkehrsvorstand Peterson sagte, das war etwa ein Drittel mehr als vor 6 Jahren. Die Deutsche Bahn will davon profitieren und baut ihre Verbindungen im Sommer aus, unter anderem zwischen Kopenhagen und Prag sowie Frankfurt und Bordeaux. Der Kampf gegen den Waldbrand am Saurüsselkopf in Ruhpolding geht voran. Nachdem die Rettungskräfte das offene Feuer gestern gelöscht hatten, gingen aufflammende Stellen in der Nacht meist von selbst wieder aus. Heute wird nochmal gegen Glutnester gekämpft. In Ruhpolding kann es noch nach Rauch riechen. Wer das bemerkt, sollte laut Landratsamt Fenster und Türen zumachen und Lüftungen ausschalten.
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3: Mit Bianca Albert. In Treuchtlingen ist die Polizei jetzt zu einer randalierenden Person am Wallmüllerplatz gerufen worden. Ein 23-Jähriger schlug hier gegen Schaufensterscheiben, hielt Autos an und schlug auf deren Motorhaube, so die Polizei. Als die Streife eintraf, war der Mann weiterhin aggressiv, widersetzte sich den Beamten und leistete Widerstand, als sie ihn in Gewahrsam nehmen wollten. Nach jetzigem Ermittlungsstand war wohl ein psychischer Ausnahmezustand nach dem Konsum von Cannabis für das Verhalten des Mannes verantwortlich. Er wurde in eine Fachklinik gebracht. Geschädigte, vor allem Autofahrer, sollen sich jetzt bei der Polizei Treuchtlingen melden. Der Blick aufs Wetter. Heute kann sich die Sonne wieder öfter durchsetzen bei maximal bis 17 Grad. In der Nacht auf Samstag ist es dann teilweise sternenklar bei Frühwerten um 5 Grad. Am Wochenende, da ist es dann insgesamt relativ sonnig mit ein paar Quellwolken und es wird auch wieder wärmer bei 21 Grad am Samstag und bis zu 23 Grad am Sonntag. Wir schauen auf die Straßen, da wird momentan geblitzt in Feuchtwangen, Rotenburger Straße, an der Edeka in der 30er-Zone, auf der B470 Höhe Bad Windsheim steht einer, auch auf der B8 Langenzenn Richtung Burggrafenhof an der Autobahnbrücke wird geblitzt und Oettingen Richtung Harburg auf Höhe Wörnitz-Ostheim steht auch noch einer.

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Urteil. Das sind die letzten Stunden vor dem Wochenende. Es ist Freitag. 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
1: Mit Bianca Albert. In Treuchtlingen ist die Polizei jetzt zu einer randalierenden Person am Wallmüllerplatz gerufen worden. Ein 23-Jähriger schlug hier gegen Schaufensterscheiben, hielt Autos an und schlug auf deren Motorhaube, so die Polizei. Als die Streife eintraf, war der Mann weiterhin aggressiv, widersetzte sich den Beamten und leistete Widerstand, als sie ihn in Gewahrsam nehmen wollten. Nach jetzigem Ermittlungsstand war wohl ein psychischer Ausnahmezustand nach dem Konsum von Cannabis für das Verhalten des Mannes verantwortlich. Er wurde in eine Fachklinik gebracht. Geschädigte, vor allem Autofahrer, sollen sich bei der Polizei Treuchtlingen melden. Bereits seit über 3 Wochen ist eine 17-Jährige aus Ipsheim verschwunden. Die Polizei wendet sich nun an die Öffentlichkeit. Hadija A. aus Ipsheim im Landkreis Neustadt-Eichstätt-Windsheim verließ vermutlich am Vormittag des 14. April das elterliche Anwesen. Seitdem kehrte sie nicht zurück und es besteht kein Kontakt zu ihr. Die Vermisste ist etwa 1,65 Meter groß und schlank. Zum Zeitpunkt ihres Verschwindens trug sie ein schwarzes Gewand mit Kopftuch und weißen Sneakern von Adidas. Ein Bild der Vermissten gibt es auf unserer Internetseite. Wer etwas über den Aufenthaltsort der 17-Jährigen weiß, soll sich bitte an die Polizei Bad Windsheim oder jede andere Polizeidienststelle wenden. Die Straße zwischen Matzmannsdorf und Burg wird heute wieder für den Verkehr freigegeben. Wie das staatliche Bauamt mitteilt, wurden hier Arbeiten im Bankett erfolgreich abgeschlossen. Weil es immer wieder zu Unfällen kam, werden bis Ende Mai noch Markierungsarbeiten durchgeführt und Schutzplanken nachgerüstet. In dieser Zeit wird die Geschwindigkeit auf 70 Kilometer pro Stunde beschränkt. Das Bauamt bedankt sich zudem bei allen für ihr Verständnis und ihre Geduld während der 4-wöchigen Bauzeit. Das war Franken um halb, Radio 8 regional. 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Heute kann sich die Sonne wieder öfter durchsetzen bei maximal 17 Grad in der Nacht auf Samstag. Da ist es dann teilweise sternenklar bei Frühwerten um 5. Am Wochenende ist es insgesamt relativ sonnig mit ein paar Quellwolken und es wird auch wieder wärmer bei 21 Grad am Samstag und bis zu 23 Grad am Sonntag. Wir schauen auf die Straßen, da sieht es momentan gut aus. Mir liegen keine Meldungen über größere Staus oder Behinderungen vor, aber geblitzt wird. In Feuchtwangen in der Rotenburger Straße am Edeka in der 30er-Zone steht einer, dann wird auf der B470 in Höhe Bad Windsheim geblitzt. Auf der B8 Langenzenn Richtung Burggrafenhof an der Autobahnbrücke steht einer und blitzt beidseitig. Und auch Oettingen Richtung Harburg auf Höhe Wörnitz-Ostheim wird auch noch geblitzt. Danke an Wolfgang, Petra, Michael, Heidi und Jörg fürs Melden. Und wenn auch Sie noch was gesehen haben, können sich auch jederzeit gerne bei uns melden. Geht per Telefon oder per WhatsApp. Beides auf der 0981 63 00.

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1: Und ab geht's Richtung Wochenende. Ich drück schon mal fest die Daumen, denn morgen startet der Theatersommer in der Region. Beim Landestheater Dinkelsbühl ist der Räuber Hotzenplotz unterwegs und die Kreuzgangsspiele Feuchtwangen, die werden uns mit der kleinen Hexe einen zauberhaften Sommer bereiten. Toi, toi, toi für die Premierin. Und Ihnen ein schönes Wochenende.
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1: Ich bin Angela Kress. Opfer von häuslicher Gewalt sollen in Zukunft besser geschützt werden. Der Bundestag hat einem neuen Gewaltschutzgesetz zugestimmt. Der Kern: Gerichte sollen potenzielle Gewalttäter leichter verpflichten können, eine Fußfessel zu tragen. Nähert sich die Person dann ihrem Opfer, wird ein Alarm ausgelöst. Bundesjustizministerin Hubich hatte zuvor im Deutschlandfunk von einem ersten Schritt gesprochen. Die steuerfreie Entlastungsprämie von bis zu 1.000 Euro ist erstmal vom Tisch. Der Bundesrat hat dem vom Bundestag beschlossenen Gesetzentwurf nicht zugestimmt. Geplant war, dass Unternehmen ihren Beschäftigten die Prämie steuerfrei zahlen können. Die Länder kritisieren, dass sie und die Kommunen den Großteil der Kosten tragen müssten. Aus der Wirtschaft war zuvor auch kritisiert worden, dass viele Firmen in der Krise kein Geld für Prämienzahlungen hätten. In einer Bankfiliale im rheinland-pfälzischen Sinzig gibt es wohl eine Geiselnahme. Die Einsatzkräfte seien mit einem Großaufgebot im Kreis Ahrweiler vor Ort, hieß es von der Polizei. Weitere Details sind gerade noch nicht bekannt. Fast die Hälfte der Menschen in Deutschland glaubt nicht daran, dass die schwarz-rote Koalition bis zur Bundestagswahl in 3 Jahren durchhält. 48% der Befragten gaben im ZDF-Politbarometer an, mit einem vorzeitigen auszurechnen. Thomas Bleskin berichtet.
2: Der Glaube an das Durchhaltevermögen von Schwarz-Rot schwindet rapide. Noch im März dachte nicht einmal jeder Dritte, dass die Regierung unter Kanzler Friedrich Merz vor 2029 das Handtuch werfen könnte. Derweil konnte die AfD in der Sonntagsfrage noch einen Punkt zulegen, steht nun bei 27% und damit 2 Punkte vor der Union.
1: Der April in Deutschland war sonnig und vielerorts frühlingshaft mild. Weltweit haben Forscher allerdings die zweithöchste Meeresoberflächentemperatur seit Beginn der Aufzeichnungen gemessen. Das gelte für alle Ozeane außerhalb der Polarregion, wie der Klimawandeldienst Copernicus mitteilte. Die Forscher sagen, dass das Klima immer mehr von Extremen geprägt wird mit einer anhaltenden globalen Erwärmung.
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3: Mit Bianca Albert. Das Riesenrad auf dem Haser-Areal in Rothenburg musste kurz nach der Eröffnung, wie berichtet, seinen Betrieb schon wieder einstellen. Grund war der zu geringe Abstand zu den Anwohnern. Jetzt ist das Riesenrad umgezogen und ab heute dreht es sich wieder, so die FLZ. Bis zum 5. Juli können Besucherinnen und Besucher jetzt am neuen Standort, dem Parkplatz B1 am Friedrich-Hörner-Weg, mit dem Riesenrad fahren. Trotz erheblicher Zusatzkosten zwischen 50.000 und 100.000 Euro will die Betreiberfirma die Ticketpreise nicht erhöhen. Vielmehr hoffe man auf gute Umsätze. Der Blick aufs Wetter. Heute kann sich die Sonne wieder öfter durchsetzen bei maximal bis 17 Grad. In der Nacht auf Samstag ist es dann teilweise sternenklar bei Frühwerten um 5 Grad. Am Wochenende, da ist es dann insgesamt relativ sonnig mit ein paar Quellwolken und es wird auch wieder wärmer bei 21 Grad am Samstag und bis zu 23 Grad am Sonntag. Wir schauen auf die Straßen und da sieht es momentan sehr gut aus, aber Blitzer stehen. Burg Richtung Großohrenbronn, Feuchtwangen in der Rotenburger Straße an der Edeka in der 30er-Zone wird geblitzt und Oertingen Richtung Harburg auf Höhe Wörnitz-Ostheim wird auch noch geblitzt. Danke an Tina, Manfred, Tobias, Wolfgang und Jörg fürs Melden. Wenn Sie auch noch was gesehen haben, gerne reinmelden. Geht per Telefon oder per WhatsApp. Beides auf der 0981 63 00.
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1: Das Wochenende steht kurz bevor und da gibt es so einige Veranstaltungen für Sie. Heute Abend, da startet zum Beispiel das Ansbacher Frühlingsfest auf dem Messegelände. Um 18 Uhr mit Bier an Stich, Bürgerschießen und Live-Musik mit den Rotsee-Musikanten im Festzelt. Dann ein Blutspendetermin des Bayerischen Roten Kreuzes in Ansbach. Heute von 13.30 Uhr bis 19 Uhr im BRK-Zentrum. Um gleich mal beim Roten Kreuz zu bleiben, das feiert morgen sein Rotkreuzfest von 11 bis 17 Uhr in Bechhofen mit Kinderaktionen, Fahrzeugvorführungen, Infoständen und Spezialitäten vom Grill sowie Kaffee und Kuchen. Dann habe ich einen Fahrradflohmarkt bei Radsport Gruber in Gunzenhausen für Sie. Der findet morgen von 9 bis 13 Uhr statt. Alle Infos unter radsport-gruber.de. Dann gibt's ebenfalls in Gunzenhausen morgen auch etwas Musik und zwar spielen im Rahmen der Gunzenhäuser Samstagskonzerte von 10.30 Uhr bis 13 Uhr die Barbecue Chiefs auf dem Marktplatz in Gunzenhausen. Allerdings findet das Konzert nur bei trockener Witterung statt. Diakoneo lädt ein zum Flohmarkt rund um Sozialkaufhaus in Neuendettelsau. Morgen von 9 bis 16 Uhr unter anderem mit DJ, polizeilichem Fahrradpass und Hüpfburg. Außerdem gibt's Bratwürste, Waffeln, Kuchen, Kaffee und kalte Getränke. Der Eintritt, der ist frei. Und wer sich schon immer mal gerne im Golfen ausprobieren wollte, dann haben Sie am Sonntag die Gelegenheit, und zwar beim kostenlosen Schnuppergolfen beim Golfclub Bad Windsheim von 10 bis 12. Infos und Anmeldungen unter golf-bw.de. Und wenn Sie sich alle Veranstaltungen gerne in Ruhe nochmal nachlesen möchten, dann schauen Sie doch gerne online oder in der Radio 8 App vorbei. Ich wünsche Ihnen schon jetzt ganz viel Spaß.
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ein Happy End für das Riesenrad in Rothenburg. Wo es jetzt steht, das sagt uns Bianca Albert gleich in Franken um halb. 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

0: Robert Palmer ist das, Johnny and Mary. Und gleich gibt's den besonderen Song der Stunde hier bei uns. Sniffen the Tears, Driver's Seat, gleich hier bei uns. In voller Länge.
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0: Und bei mir im Studio ist Bianca Albert. Hallo Bianca.
2: Hallo Finn.
0: Das Riesenrad auf dem Haase-Areal in Rothenburg musste kurz nach der Eröffnung, wie berichtet, seinen Betrieb schon wieder einstellen.
2: Grund war der zu geringe Abstand zu den Anwohnern. Jetzt ist das Riesenrad umgezogen und ab heute dreht es sich wieder, so die FLZ. Bis zum 5. Juli können Besucherinnen und Besucher jetzt am neuen Standort, dem Parkplatz P1 am Friedrich-Hörner-Weg, mit dem Riesenrad fahren. Trotz erheblicher Zusatzkosten zwischen 50.000 und 100.000 Euro will die Betreiberfirma die Ticketpreise nicht erhöhen. Vielmehr hoffe man auf gute Umsätze. In Treuchtlingen ist die Polizei jetzt zu einer randalierenden Person am Wallmüllerplatz gerufen worden. Ein 23-Jähriger schlug hier gegen Schaufensterscheiben, hielt Autos an und schlug auf deren Motorhaube.

0: so die Polizei. Als die Streife eintraf, war der Mann weiterhin aggressiv, widersetzte sich den Beamten und leistete Widerstand, als sie ihnen Gewahrsam nehmen wollten. Nach jetzigem Ermittlungsstand war wohl ein psychischer Ausnahmezustand nach dem Konsum von Cannabis für das Verhalten des Mannes verantwortlich. Er wurde in eine Fachklinik gebracht. Geschädigte, vor allem Autofahrer, sollen sich bei der Polizei Treuchtlingen melden. Die Kreuzgangsspiele starten in die neue Spielzeit. Eröffnet wird die mit Die kleine Hexe. Die Familienproduktion feiert morgen Premiere. Regie führt Konstantin Krisch.
1: Das ist ja das Schöne. Es gibt so Dinge, die man eigentlich gern haben möchte, wo man aber noch nicht weiß, dass man sie gern will. Und das sieht man dann eben auch, weil viele Sachen, die man im Internet sieht, das ist ja der Nachteil von diesen Online-Sachen, die kann man jetzt von der haptischen Wirkung oder auch manchmal das Emotionale, was einen berührt, gar nicht abschätzen. Also ich kann mich erinnern, dass ich zum Beispiel Comics gefunden habe, die ich als kleiner Junge, an die habe ich gar nicht mehr gedacht. Und da hatte ich dann Flattermann-Comics aus den 80ern auf einmal in der Hand. Da konnte ich nicht widerstehen und da habe ich mich echt gefreut.
0: 51 Vorstellungen stehen auf dem Spielplan. Alle Termine, die sind auf www.kreuzgangspiele.de zu finden. Das war's von mir und Franken um halb. Alle Meldungen, die können Sie auch wie gewohnt nachlesen im Netz auf radio8.de oder in unserer App. Und jetzt das Wetter mit Finn Hornung.
2: Dankeschön, Bianca. So, und da ist uns gerade ein Ton wohl verrutscht. Es ging nicht mehr um die Kreuzgangspiele, aber das macht nichts. Das haben wir dann später auch nochmal hier bei mir in der Sendung. Wir schauen aufs Wetter. 14 Grad haben wir da in Uffenheim und aus Trautskirchen hat sich da die Marie gemeldet, 14 Grad auch hier. Viele Wolken sind heute noch unterwegs, allerdings kommt die Sonne so langsam durch, bis es dann spätestens heute Nacht überall sternenklar wird. Bei um die 5 Grad morgen und Sonntag größtenteils sonnig bei bis zu 23 Grad und leichtem Ostwind. Montag dann wieder frischer bei 13 Grad und Regen. 12 Uhr und 33 Minuten haben wir es. Hier ist Radio 8 mit dem Verkehrsservice. Und da haben wir die A6 Nürnberg Richtung Heilbronn. Und zwar zwischen Lichtenau und Ansbach. Vorsicht, hier ist noch ein liegen gebliebenes Fahrzeug. Blitzer haben wir außerdem am Ortseingang von Burg in Richtung Großornbronn. Dann Feuchtwangen Rotenburger Straße am Edeka in der 30er-Zone. Und Oettingen in Richtung Harburg und zwar auf Höhe Wörnitz-Ostheim. Auch hier wird geblitzt. Dankeschön an Angi, Tina, Manfred, Tobias, Wolfgang und Jörg. Haben Sie noch mehr gesehen? Staus und Blitzer auch sehr gerne reinmelden. Das geht per Telefon oder WhatsApp ganz entspannt unter der 0981 63 00. Ich sag danke, wünsche weiterhin gute Fahrt.
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2: Wir schauen gleich mal noch in die Kreuzgangsspiele nach Feuchtwangen, welches Stück da morgen Premiere feiert und warum das Stück auf einer Freilichtbühne eine Herausforderung ist. Das schauen wir uns gleich mal an. Jetzt! Der besondere Song der Stunde für alle The Walking Dead Fans. Großartige Serie, zumindest für die ersten 5 Staffeln. Dann wird es ein bisschen langweilig. Also meine Meinung. Das sind Sniff in the Tears, Driver's Seat hier bei uns auf Radio 8. Wir haben es 12 Uhr und 34 Minuten. Schön, dass Sie hier bei uns mit dabei sind.

0: Secret Love, die Bee Gees, hier bei uns auf Radio 8, 12.44 Uhr haben wir's. Und morgen gibt's bei den Feuchtwanger Kreuzgangspielen eine Premiere. Und zwar Die kleine Hexe von Ottfried Preußler. Regie führt Konstantin Krisch.
1: Kurz vor der Premiere bin ich natürlich wahnsinnig aufgeregt. Jetzt ist die Zeit, in der sich alles zusammenfügt. Bühne, Kostüm, Maske, Requisite. Die Darstellenden haben ganz viel Spaß an den ganzen Hexereien. Wir probieren alles aus. Es klappen noch nicht alle Hexentricks. Aber bis zur Premiere haben wir ja noch ein bisschen Zeit. Dann wird das auf jeden Fall alles funktionieren.
0: Ja, und auf der Bühne wird dann viel gezaubert. Und das ist auf einer Freilichtbühne eine große Herausforderung, hat uns Konstantin Krisch im Interview gesagt.
1: Der Kreuzgang bietet uns aber auch mit den Bäumen schon einen ganzen Hexenwald, den wir schön bespielen, und auch da sind Dinge versteckt. Und wir fliegen die ganze Zeit durch die Kreuzgangbögen hin und her. Der Besen macht sich selbstständig. Es wird sehr körperlich.
0: Ja, und bis in den August hinein fliegen die Hexen durch den Feuchtwanger Kreuzgang.
1: Exakt 51 Mal. Also wir können ganz, ganz, ganz viele Kinder erreichen. Und das wollen wir natürlich auch. Und freuen uns, dass wir so oft Gelegenheit haben, die kleine Hexe auf die Bühne zu bringen.
0: Ja, und morgen dann das erste Mal. Die weiteren Termine gibt's auch online nochmal. Zum Nachlesen ganz entspannt. Und zwar auf kreuzgangspiele.de.

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1: Ich bin Angela Kress. Gute Nachrichten für Autofahrer. Sprit ist so günstig wie seit etwa 2 Monaten nicht mehr, meldet der ADAC. Demnach kostete 1 Liter E10 im bundesweiten Schnitt gestern rund 1,98 Euro, Diesel rund 2,03 Euro. Sprit ist damit aber trotz Tankrabatt immer noch deutlich teurer als am letzten Tag vor dem Ausbruch des Iran-Kriegs. Bei E10 sind es gut 20 Cent. Der Bundestag hat einem Gesetz zugestimmt, das vor allem Frauen besser vor häuslicher Gewalt schützen soll, mittels elektronischer Fußfessel. Fast alle Fraktionen stimmten zu, die Linke enthielt sich. Katrin Müller berichtet.
2: Das beschlossene Gesetz besteht aus 2 Teilen. Darf sich ein Täter zum Beispiel seiner Frau oder Ex-Freundin nicht mehr nähern, kann er zum Tragen einer elektronischen Fußfessel verpflichtet werden. Kommt er der Frau trotz Verbot zu nahe, wird sofort Alarm ausgelöst und die Betroffene gewarnt. Außerdem sollen Familiengerichte Gewalttäter zu Maßnahmen wie Anti-Aggressionstrainings verpflichten können.
1: Nach dem Stoppsignal des Bundesrats für die Entlastungsprämie von bis zu 1.000 Euro spricht Grünen-Fraktionschefin Dröge von einem Fiasko für die Bundesregierung und für Bundeskanzler Merz. Die Bundesregierung hatte vorgeschlagen, dass Unternehmen die Prämie steuerfrei an ihre Beschäftigten zahlen können, aber nicht müssen. Der Bundestag hatte zugestimmt, der Bundesrat nicht. Die Länder finden es unter anderem nicht gut, dass sie einen Großteil der Steuerausfälle tragen müssten. Der Sommer naht, einige Freibäder sind schon in die Saison gestartet. Eine Portion Pommes Rot-Weiß dürfte diesen Sommer in den meisten Freibädern zwischen 3,50 Euro und 5,50 Euro kosten. Das geht aus einer Umfrage des Verbands kommunaler Unternehmen hervor. Etwa 3/4 der befragten Freibäder sagten außerdem, dass die Eintrittspreise auf dem Niveau von letzter Saison bleiben. Etwa 1/4 erhöht die Preise wegen gestiegener Kosten. Die Fußball-Bundesliga startet heute in den vorletzten Spieltag der Saison. Zum Auftakt empfängt Dortmund Frankfurt. Die Dortmunder haben das Ticket für die Champions League bereits sicher. Frankfurt liegt gerade auf dem 8. Tabellenplatz. Anstoß ist um 20.30 Uhr.
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3: Mit Bianca Albert. Das Riesenrad auf dem Haser-Areal in Rothenburg musste kurz nach der Eröffnung, wie berichtet, seinen Betrieb schon wieder einstellen. Grund war der zu geringe Abstand zu den Anwohnern. Jetzt ist das Riesenrad umgezogen und ab heute dreht es sich wieder, so die FLZ. Bis zum 5. Juli können Besucherinnen und Besucher jetzt am neuen Standort, dem Parkplatz B1 am Friedrich-Hörner-Weg, mit dem Riesenrad fahren. Trotz erheblicher Zusatzkosten zwischen 50.000 und 100.000 Euro will die Betreiberfirma die Ticketpreise nicht erhöhen. Vielmehr hoffe man auf gute Umsätze.
4: Dankeschön, Bianca, für die Infos. Noch mehr aus Mittelfranken. Dann auch wieder in einer knappen halben Stunde. Wir schauen aufs Wetter in der Region. 12 Grad haben wir da in Galmersgarten. Mila meldet 12 Grad aus Burgberg. Ein paar Wolken sind heute noch unterwegs. Die Sonne kämpft sich durch, bis es dann spätestens heute Nacht sternenklar wird in der Region bei um 5 Grad. Morgen und Sonntag größtenteils sonnig bei bis zu 23 Grad bei leichtem Ostwind. Montag, da wird es dann wieder frisch bei 13 Grad und Regen. 13 Uhr und 3 Minuten haben wir's. Radio 8 hier mit dem Verkehrsservice. Da habe ich die A6 Nürnberg Richtung Heilbronn. Und zwar zwischen Lichtenau und, nein, die Meldung wurde wieder aufgehoben. Also ich nehme das zurück, ich habe keine Meldungen mehr von den Straßen. Also gute Fahrt, aber Blitze haben wir noch. Und zwar einmal am Ortsausgang von Burg in Richtung Großohrenbronn. Dann Feuchtwangen, Rothenburger Straße, und zwar am Edeka in der 30er-Zone. Und noch einer steht, und zwar in Oettingen oder von Oettingen in Richtung Harburg auf Höhe Wörnitz-Ostheim. Dankeschön fürs Melden an Angi, Tina, Manfred, Tobias, Wolfgang und Jörg. Haben Sie noch mehr gesehen? Staus und Blitze auch gerne reinmelden. Das Ganze geht per Telefon oder WhatsApp ganz entspannt unter der 0981 63 00. Ich sag danke, weiterhin gute Fahrt.

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1: Mit Chiara Bischoff hier auf Radio 8. Es ist Freitagmittag und das bedeutet, es ist Zeit für den völlig wahnsinnigen Wochenrückblick. Bühne frei für Stefan Das Eich Eichner.
2: Am 1. Mai habe ich auf der Maiwanderung vormittags einen Bekannten getroffen, den ich schon ewig nicht mehr gesehen habe. Und der hat eine Fresse gezogen, aber das lag nicht an mir. Ich habe ihn gefragt, wo schaust du so grimmig? Boah, ich würde so gern weiter wandern, aber ich muss heute noch auf den 80. Geburtstag. Null Bock. Naja, als wir weitergelatscht sind, habe ich mich mal gefragt, ob ich schon mal irgendjemanden getroffen habe, der gesagt hat, yes, heute Abend Feuer bei Tante Gertrud und Onkel Willi mit Dia-Abend. Geil. Das war so solche, hä? Dia-Abende. Lorette Mar 1982, Kegelausflug Wanne Eickel 1984 bis 87 und natürlich die jährliche Weinfahrt zur Mosel. Kein Mensch wusste mehr, wer die ganzen Leute auf die Fotos sind. Dann hast du schnell den Käseigel zusammengefressen und geschaut, dass du Land gewinnst. Na, ich kenne wirklich keinen, der gern auf Familienfeiern geht. Erst recht nicht Allah. Und dann habe ich eine Marktlücke entdeckt, glaube ich. Ich biete jetzt einen Begleitservice für Familienfeiern an. Was biete ich an? Du kannst selber entscheiden, als was ich mich ausgeben soll. Freund, Bekannter, Lebensgefährte oder Bewährungshelfer. Ich lächle, wenn Fotos gemacht werden. Ich lache über schlechte Witze, weil ich kenne sie alle. Höre auch bei der langweiligsten, zum x-ten Mal erzählten Geschichte aufmerksam zu. Niki und Soch, interessant. Und natürlich sage ich auch so Sachen wie, der Nudelsalat ist ja der Hammer, selbst wenn es mir gerade den Magen auf links stülpt. Natürlich auch Komplimente, also das Kleid steht Ihnen ganz hervorragend und überhaupt, für Ihr Alter sehen Sie mit dem dezenten Make-up 20 Jahre jünger aus. Auch wenn ich mir denke, alter Schwede, wer hat denn die Troller in den Kartoffelsack gepresst und wer hat die geschminkt, Stevie Wonder? Nein, denke ich natürlich. Obwohl, auf Wunsch kann ich mich natürlich auch an jedem Gesprächsthema beteiligen, aktiv und Kompetenz vortäuschen. Mit einer Ausnahme, kommen wir gleich dazu. Und dann beantworte ich auch freiwillig Fragen. Bis auf, wann heiratet ihr? Dort bin ich raus. Und es gibt eine Ausstiegsklausel. Sobald zu vorgerückter Stunde und mit ein paar Atür auf dem Kessel eine politische Diskussion mit anschließendem Familiendrama kommt, verabschiede ich mich mit einem, oh, ich muss haben, Sockenrollen. Tschüss. Ja, ansonsten Preise auf Anfrage, weil die sind gestaffelt, fängt günstig beim Kaffee- und Kuchenpaket an. Mittag-Abendessen ist ein wenig teurer und das Premium-Paket ist dann abendfüllend. Allerdings maximal 5 Stunden, weil alles hat Grenzen. Auch nicht über Nacht, nein. Und falls jetzt wirklich ernsthaft jemand vorhat, mich zu buchen, es war nur Spaß. Denn bevor ich sowas mache, würde ich mich lieber mit Arne Flex rasieren. Bis gleich, das Eich.
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3: Ich bin Dirk Warke, grüß Gott. Das Riesenrad auf dem Haase-Areal in Rothenburg musste kurz nach der Eröffnung, wie berichtet, seinen Betrieb wieder einstellen. Grund war der zu geringe Abstand zu den Anwohnern. Jetzt ist das Riesenrad umgezogen und ab heute dreht es sich wieder, so die Fränkische Landeszeitung. Bis zum 5. Juli können die Menschen jetzt am neuen Standort im Parkplatz P1 am Friedrich-Hörner-Weg mit dem Riesenrad fahren. Trotz erheblichen Zusatzkosten zwischen 50 und 100.000 Euro will die Betreiberfirma die Ticketpreise nicht erhöhen. Vielmehr hoffe man auf gute Umsätze. Nach einem Unfall bei Gunzenhausen sind jetzt zwei Autos Schrott. Ein 49-jähriger Autofahrer war auf der B13 Richtung Schäupleinsmühle unterwegs. Laut Polizei wartete der 22-Jährige an der Einmündung und bog nach links auf die B13 ab. Anschließend kam es zur Kollision. Sie hatte wohl fälschlicherweise angenommen, dass der 49-Jährige die B13 nach rechts verlassen würde. Durch den Zusammenprall wurden beide leicht verletzt und kamen in ein Krankenhaus. Die Fahrzeuge waren nicht mehr fahrbereit und wurden abgeschleppt. Sechs junge Menschen haben jetzt in Ansbach den Jugendförderpreis für bildende Kunst erhalten. Im Rahmen der Eröffnung einer Ausstellung im Brückencenter erhielt zum Beispiel Carla Sophie Ruf den ersten Preis für ihr Kunstwerk Zwischen Wellen und Sonne. Die Kunstwerke der Preisträger und viele weitere eingereichte Werke

0: können auf der Veranstaltungsfläche des Brückencenters besichtigt werden. Das war Franken um halb. 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In der Nacht um 5 Grad. Morgen am Sonntag insgesamt recht sonnig mit ein paar Quellwolken. 21 Grad dazu am Samstag, 23 am Sonntag. Schauen wir auf die Straßen in Mittelfranken. Da liegen mir aktuell keine Meldungen vor. Über größere Staus oder Verkehrsbehinderung. Blitzer am Ortsausgang von Burg Richtung Großohrenbrott.
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1: Das Wochenende steht kurz bevor und da gibt es so einige Veranstaltungen für Sie. Heute Abend, da startet zum Beispiel das Ansbacher Frühlingsfest auf dem Messegelände. Um 18 Uhr mit Bieranstich, Bürgerschießen und Live-Musik mit den Rotsee-Musikanten im Festzelt. Dann ein Blutspendetermin des Bayerischen Roten Kreuzes in Ansbach. Heute von 13.30 Uhr bis 19 Uhr im BRK-Zentrum. Um gleich mal beim Roten Kreuz zu bleiben, das feiert morgen sein Rotkreuzfest von 11 bis 17 Uhr in Bechhofen mit Kinderaktionen, Fahrzeugvorführungen, Infoständen und Spezialitäten vom Grill sowie Kaffee und Kuchen. Dann habe ich einen Fahrradflohmarkt bei Radsport Gruber in Gunzenhausen für Sie. Der findet morgen von 9 bis 13 Uhr statt. Alle Infos unter radsport-gruber.de. Dann gibt's ebenfalls in Gunzenhausen morgen auch etwas Musik und zwar spielen im Rahmen der Gunzenhäuser Samstagskonzerte von 10.30 Uhr bis 13 Uhr die Barbecue Chiefs auf dem Marktplatz in Gunzenhausen. Allerdings findet das Konzert nur bei trockener Witterung statt. Diaconeo lädt ein zum Flohmarkt rund um Sozialkaufhaus in Neuendettelsau. Morgen von 9 bis 16 Uhr unter anderem mit DJ, polizeilichem Fahrradpass und Hüpfburg. Außerdem gibt's Bratwürste, Waffeln, Kuchen, Kaffee und kalte Getränke. Der Eintritt, der ist frei. Und wer sich schon immer mal gerne im Golfen ausprobieren wollte, dann haben Sie am Sonntag die Gelegenheit, und zwar beim kostenlosen Schnuppergolfen beim Golfclub Bad Windsheim von 10 bis 12. Infos und Anmeldungen unter golf-bw.de. Und wenn Sie sich alle Veranstaltungen gerne in Ruhe nochmal nachlesen möchten, dann schauen Sie doch gerne online oder in der Radio 8 App vorbei. Ich wünsche Ihnen schon jetzt ganz viel Spaß.
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1: Ich bin Moritz Einzel. Der Bundesrat hat den Weg für Public-Viewing-Veranstaltungen bei der anstehenden Fußball-Weltmeisterschaft freigemacht. Es geht um Lärmschutzregeln. Öffentliche Übertragungen werden damit auch nach 22 Uhr möglich. Die WM findet ab dem 11. Juni in den USA, Kanada und Mexiko statt und wird damit hier oft in der Nacht übertragen. Entscheiden müssen am Ende die Kommunen. Sie haben jetzt aber mehr Spielraum. Und wir bleiben noch im Bundesrat. Aus der geplanten steuerfreien Entlastungsprämie von bis zu 1.000 Euro wird erstmal nichts. Die Länderkammer hat dem Gesetzentwurf die Zustimmung verweigert. Die Länder kritisieren vor allem, dass der Bund Geld verteilen wolle, Länder und Kommunen aber einen großen Teil der Rechnung zahlen sollen. Sie müssten nämlich einen Großteil der Steuerausfälle tragen. Bayern muss in diesem Jahr mit weniger Steuereinnahmen rechnen als noch im Herbst angenommen. Laut Finanzminister Füracker prognostizieren die Steuerschätzer Einnahmen von 60,3 Milliarden Euro. Das ist ein Rückgang von 100 Millionen Euro. Für Füracker bedeutet das:
2: Wir haben keinen Veränderungsbedarf im Doppelhaushalt für das Jahr 26 vorzunehmen. Insofern für das Jahr 26 trotz keiner erfreulichen Zahl kann ich aufgrund der guten Planung Entwarnung geben.
1: Spielräume für neue Ausgaben gäbe es aber nicht. Auch für 2027 rechnen die bayerischen Steuerschätzer mit einem Minus von 100 Millionen Euro. Hält Schwarz-Rot bis zur nächsten Wahl in 3 Jahren? Immer mehr Menschen bezweifeln das. Im ZDF-Politbarometer gaben 48% der Befragten an, mit einem vorzeitigen Aus der Koalition zu rechnen. Das ist ein deutlicher Anstieg im Vergleich zur Erhebung aus dem März mit 30%. In der Sonntagsfrage erreichte die AfD 27% und wäre damit stärkste Kraft vor der Union. Ab heute wird im bayerischen Einzelhandel über einen neuen Tarifvertrag verhandelt. Die Gewerkschaft Verdi fordert monatlich gut 220 Euro mehr für die Beschäftigten. Für Azubis soll die Vergütung um 150 Euro angehoben werden. Die Arbeitgeber halten das für überzogen. Es bleibe gerade nur sehr wenig Spielraum für Lohnerhöhungen, hieß es vom Handelsverband Bayern. Es ist nicht ausgeschlossen, dass es zu Warnstreiks im Einzelhandel kommt.
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3: Ich bin Dirk Wagner. Zu einem spektakulären Unfall ist es am Abend in Dinkelsbühl gekommen. Laut Polizei war ein 27-Jähriger im Kreisverkehr unterwegs, als ihm plötzlich ein 65-Jähriger die Vorfahrt nahm. Er fährt nämlich nicht nur über den Kreisel, sondern schießt, so die Polizei, geradeaus über die begrünte Mittelinsel. Durch eine Vollbremsung konnte der andere Autofahrer Schlimmeres verhindern. Der Mann prallt auf der anderen Seite dann gegen eine Straßenlaterne und kam zum Stehen. Ein Alkoholtest bei der Unfallaufnahme ergab rund 1,5%. Gegen den 65-Jährigen wird ermittelt. Das Auto war nicht mehr fahrbereit und der Schaden liegt bei insgesamt rund 7.000 Euro. Das Wetter in Mittelfranken. In der Nacht um 5 Grad morgen und am Sonntag oft freundlich. Nur ein paar Wolken. 21 Grad morgen, 23 Grad am Sonntag. Der Blick auf die Straßen in Mittelfranken. Da liegen mir aktuell keine Meldungen vor über größere Staus oder Verkehrsbehinderungen. Blitzer aufgebaut, Feuchtwangen, Umgehung Höhe Waschstraße im Industriegebiet.
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1: Und ab geht's Richtung Wochenende. Ich drück schon mal fest die Daumen, denn morgen startet der Theatersommer in der Region. Beim Landestheater Dinkelsbühl ist der Räuber Hotzenplotz unterwegs und die Kreuzgangsspiele Feuchtwangen, die werden uns mit der kleinen Hexe einen zauberhaften Sommer bereiten. Toi, toi, toi für die Premierin. Und Ihnen ein schönes Wochenende.
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1: Ich bin Dirk Waake, grüß Gott. Zu einem spektakulären Unfall ist es am Abend in Dinkelsbühl gekommen. Laut Polizei war hier ein 27-jähriger Autofahrer im Kreisverkehr unterwegs, als ihm plötzlich ein 65-jähriger die Vorfahrt nimmt.
2: Er fährt nicht nur in den Kreisverkehr, sondern schießt laut Polizei geradeaus über die begrünte Mittelinsel. Durch eine Vollbremsung konnte der 27-Jährige Schlimmeres verhindern. Der 65-Jährige prallte auf der anderen Seite gegen eine Straßenlaterne und kam zum Stehen. Ein Alkoholtest bei der Unfallaufnahme ergab rund 1,5 Promille. Gegen den Mann wird ermittelt, das Auto war nicht mehr fahrbereit und der Schaden liegt bei insgesamt rund 7.000 Euro. Bianca Albert, Radio 8 in Dinkelsbühl.
1: Das Riesenrad auf dem Haase-Areal in Rothenburg musste kurz nach der Eröffnung, wie berichtet, seinen Betrieb wieder einstellen. Grund war der zu geringe Abstand zu den Anwohnern. Jetzt ist das Riesenrad umgezogen und ab heute dreht es sich wieder, so die Fränkische Landeszeitung. Bis zum 5. Juli können die Menschen jetzt am neuen Standort, dem Parkplatz P1 am Friedrich-Hörner-Weg, mit dem Riesenrad fahren. Trotz erheblichen Zusatzkosten zwischen 50 und 100.000 Euro will die Betreiberfirma die Ticketpreise nicht erhöhen. Vielmehr hoffe man auf gute Umsätze. An diesem Wochenende können wir alle uns mal eine Stunde Zeit nehmen und dem LBV aus Hilpoltstein helfen. Der Landesbund für Vogel- und Naturschutz veranstaltet dann nämlich die Stunde der Gartenvögel. Hier kann jeder eine Stunde lang zählen, welche Vögel er von Balkonterrasse oder im Garten sieht. Aktuell seien gerade Vogeleltern besonders emsig unterwegs, teilt der LBV mit. Der Link fürs Online-Formular und mehr Infos bei uns im Netz. Das war Franken um halb. 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In der Nacht um 5 Grad, morgen und am Sonntag insgesamt recht sonnig mit ein paar Wolken. 21 Grad am Samstag und 23 am Sonntag. Keine Meldungen über Staus oder Verkehrsbehinderungen für Sie. Blitzer, Burgortseingang von Wieset kommend und Feuchtwangen Umgehung, Höhe Waschstraße hier im Industriegebiet.
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1: Ich bin Moritz Einzel. Bewaffnete Einsatzkräfte, ein kreisender Hubschrauber, Absperrungen. Es waren Szenen wie aus einem Actionfilm mitten in Sinzig, einem kleinen Ort in Rheinland-Pfalz. In einer Volksbankfiliale dort haben Kriminelle Geiseln genommen. Mittlerweile ist die Geiselnahme beendet. Die Polizei stürmte das Gebäude. Der oder die Täter konnten aber nicht gefunden werden. Zwei Geiseln wurden unverletzt angetroffen. 1.000 Euro extra steuerfrei vom Arbeitgeber, das ist die Entlastungsprämie, die sich die Bundesregierung ausgedacht hat, wegen der hohen Sprit- und Energiepreise. Aber diese Entlastungsprämie kommt erstmal nicht. Der Bundesrat hat sie gestoppt. Der scheidende Ministerpräsident von Baden-Württemberg, Kretschmann, sagte:
2: Die freiwillige, individuelle und steuerfreie Entlastungsprämie von bis zu 1.000 Euro ist sicher gut gemeint. Aber ist sie auch gut gemacht? Denn wer wird sie am Ende kriegen? Und vor allem, wie soll sie bezahlt werden?
1: Eine Mehrheit der Länder kritisierte, dass sie gemeinsam mit den Kommunen den Großteil der Kosten tragen müssten. Bayerns Wirtschaftsminister Aiwanger begrüßte die Ablehnung. Er sprach von einer Berliner Schnapsidee, die eigentlich Belastungsprämie heißen müsste. Zum Schutz von Opfern häuslicher Gewalt hat der Bundestag ein Gesetz beschlossen. Kern ist, dass Gewalttäter künftig auf richterliche Anordnung mit einer elektronischen Fußfessel von ihren Opfern ferngehalten werden können. Neben den Koalitionsfraktionen Union und SPD stimmten auch die AfD und die Grünen zu. Die Linke enthielt sich. Bayern steuert auf finanziell schwierige Zeiten zu. In den kommenden beiden Jahren muss sich Bayern nach der neuesten Prognose auf niedrigere Steuereinnahmen einstellen als noch im Herbst angenommen. Für 2026 und 2027 erwarteten die Steuerschätzer nach Angaben von Finanzminister Füracker einen Rückgang von jeweils rund 100 Millionen Euro. Die Fußball-Bundesliga startet heute in den vorletzten Spieltag der Saison. Zum Auftakt empfängt der Tabellenzweite Borussia Dortmund Eintracht Frankfurt. Die Dortmunder haben das Ticket für die Champions League bereits sicher. Frankfurt liegt gerade auf dem 8. Tabellenplatz. Anstoß ist um 20.30 Uhr.
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3: Ich bin Dirk Wake. Ziemlich rund ging es jetzt bei einem nächtlichen Polizeieinsatz in Bechhofen. Kurz nach Mitternacht gerieten hier ein 31-Jähriger und seine 46-jährige Freundin in Streit. Die Polizei konnte den zunächst schlichten und brachte den aggressiven Mann aus der Wohnung. Wenig später kehrte er, laut Polizei, aber zurück. Weil er sich weiterhin aggressiv verhielt, sollte er in Gewahrsam genommen werden. Dabei attackierte er die Beamten und schlug mit seinem Kopf gegen das Einsatzfahrzeug. Zudem bedrohte und beleidigte er die Polizisten. Der 30-Jährige wurde schließlich in eine Fachklinik gebracht. Auf dem Weg dorthin trat er einem Polizisten so heftig gegen den Kopf, dass der bis auf weiteres dienstunfähig ist. Gegen ihn wird ermittelt.
4: Dankeschön, Dirk, für die Infos. Und noch mehr aus Mittelfranken, dann auch wieder in einer knappen halben Stunde in Franken um halb. Wir schauen aufs Wetter in der Region. Die Sonne hat es noch durchgeschafft. 15 Grad aktuell im Gebsattel. Johanna meldet 16 Grad aus Dietersheim. Dankeschön fürs Reinmelden. Bis heute Abend bleibt es jetzt bei einem Sonne-Wolken-Mix. Heute Nacht dann sternenklar bei um 5 Grad. Morgen und Sonntag größtenteils sonnig bei bis zu 23 Grad und leichtem Ostwind. Montag, da wird es dann wieder frischer bei 13 Grad und Regen. 15 Uhr und 3 Minuten haben wir es. Radio 8 hier mit dem Verkehrsservice. Und da haben wir soweit keine größeren Meldungen von Staus oder Behinderungen, aber einen Stau haben wir hier noch. Und zwar A6 Heilbronn Richtung Nürnberg. Auf 6 Kilometer hier dauert es 15 Minuten länger und zwar zwischen Schwabach Süd und dem Kreuz Nürnberg Süd. Blitz haben wir außerdem und zwar Burg, Ortseingang von Wieset kommend und in Feuchtwangen wird geblitzt und zwar auf der Umgehung Höhe Waschstraße im Industriegebiet. Dankeschön an Angie, René und Elke fürs Melden. Haben Sie noch mehr gesehen? Staus und Blitzer auch gerne reinmelden. Das Ganze geht per Telefon oder WhatsApp an die 0981 63 00. Ich sag danke, weiterhin gute Fahrt.
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4: Vor einer Stunde ging's los und zwar auf dem Messegelände hier in Ansbach. Das Frühlingsfest ist gestartet, ganz offiziell um 14 Uhr. Was es da alles gibt Und das Programm heute Abend, das schauen wir uns gleich mal an. Nach einfach guter Musik hier bei uns, gleich von Cher. Justin Bieber ist mit dabei und jetzt Talking Heads, Road to Nowhere.
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1: Ja, ganz egal, ob Adrenalin-Junkie oder einfach Genießer. Auf dem Ansbacher Frühlingsfest ist für jeden was dabei. Seit einer Stunde geöffnet auf dem Messegelände in Ansbach. Einen Überblick, was es alles gibt, den hat uns Oberbürgermeister Thomas Deffner mal im Interview gegeben.
2: Es gibt das traditionelle Bürgerschießen, wo wir ein Alleinstellungsmerkmal haben, wo jeder dran teilnehmen kann. Es gibt einen Familiennachmittag, es gibt einen Tag der Betriebe. Es ist zum Beispiel auch das Riesenrad wieder da und natürlich gute Stimmung und gute Musik die ganzen Tage des Frühlingsfestes. Und man kann direkt vor der Tür parken und insofern, denke ich, ist es ein guter Anlaufpunkt in den Tagen zum Frühlingsfest zu kommen.
1: Bürgerschießen heute Abend übrigens ab 18 Uhr. Danach sind die Rotsee-Musikanten auf dem Frühlingsfest in Ansbach. Das ab heute auf dem Messegelände Ansbach. Nutzen Sie das schöne Wetter an diesem Wochenende, um mal vorbeizuschauen.

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Falco ist das, der Kommissar. In Dinkelsbühl gab es jetzt einen spektakulären Unfall. Was der mit einem Kreisverkehr zu tun hat, das sagt uns Dirk Walke gleich in Franken um halb, Radio 8 regional hier bei uns

0: Und gleich der besondere Song der Stunde hier bei uns. We love to love. Gleich hier in voller Länge auf Radio 8.
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0: Und bei mir im Studio Dirk Warke. Hallo Dirk.
3: Hallo Finn.
0: Zu einem spektakulären Unfall ist es am Abend in Dinkelsbühl gekommen.
3: Laut Polizei war nämlich ein Autofahrer im Kreisverkehr unterwegs, als ihm plötzlich ein 65-Jähriger die Vorfahrt nimmt.
4: Er fährt nicht nur in den Kreisverkehr, sondern schießt laut Polizei geradeaus über die begrünte Mittelinsel. Durch eine Vollbremsung konnte der 27-Jährige Schlimmeres verhindern. Der 65-Jährige prallte auf der anderen Seite gegen eine Straßenlaterne und kam zum Stehen. Ein Alkoholtest bei der Unfallaufnahme ergab rund 1,5 Promille. Gegen den Mann wird ermittelt, das Auto war nicht mehr fahrbereit und der Schaden liegt bei insgesamt rund 7.000 Euro. Bianca Albert, Radio 8 in Dinkelsbühl.
3: In Röshof bei Lehrberg sind Unbekannte jetzt in eine Werkstatthalle eingebrochen. Laut Polizei sind sie wohl durch ein nur wenige Zentimeter geöffnetes Rolltor in die unversperrte Halle gelangt. Ihre Beute, 8 Motorsägen und ein Akkuspaltkeil mit einem Wert von insgesamt rund 8.000 bis 10.000 Euro. Wer was gesehen hat, kann sich bei der Polizei Ansbach melden, die Nummer dazu bei uns im Netz. Klamotten, Haushaltswaren, Comics oder auch Lampen. Beim Frühjahrstrempelmarkt in Nürnberg dürfen Trempelherzen wieder höher schlagen. Heute geht's los und dann darf 2 Tage lang gestöbert und entdeckt werden. Der Trempelmarkt ist mit aktuell 480 Plätzen der größte Innenstadtflohmarkt Deutschlands. Harald Strebel ist der kommissarische Leiter der Nürnberger Märkte. Er war selbst auch schon des Öfteren auf diesem Markt unterwegs und weiß, auch wenn Sie nicht aktiv auf der Suche nach was Bestimmten sind, ein Besuch lohnt sich trotzdem.
5: Das ist ja das Schöne. Es gibt so Dinge, die man eigentlich gern haben möchte, wo man aber noch nicht weiß, dass man sie gern will. Und das sieht man dann eben auch, weil viele Sachen, die man im Internet sieht, das ist ja der Nachteil von diesen Online-Sachen, die kann man jetzt von der haptischen Wirkung oder auch manchmal das Emotionale, was einen berührt, gar nicht abschätzen. Also ich kann mich erinnern, dass ich zum Beispiel Comics gefunden habe, die ich als kleiner Junge, an die habe ich gar nicht mehr gedacht. Und da hatte ich dann Flattermann-Comics aus den 80ern auf einmal in der Hand. Da konnte ich nicht widerstehen und da habe ich mich echt gefreut.
3: Der Frühjahrstrempelmarkt hat heute und morgen geöffnet. Alle Infos auf nürnberg.de. Das war Franken um halb. 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
6: Unser Wonnemonat kommt pünktlich zum Einstieg ins Wochenende wieder mehr und mehr in Form mit Quellwolken und teils Sonne. Das bei 14 bis 16 Grad. In der Nacht zeigen sich dann öfter die Sterne. Es wird aber recht frisch mit etwa 5 Grad in der Früh. Und danach haben wir es oft sonnig bei gut 20 Grad. Und noch besser schaut es zum Muttertag aus. Da ist es auch recht sonnig bei bis zu 22 Grad. Ein paar Wolken kommen später dazu. Aber erst in der Nacht auf den Montag geht es langsam wieder.

0: wieder los mit Schauern. Am Montag durchaus auch örtlich Gewittern und kräftigen Wind. Und dann bleibt es auch schon wieder kühler mit 13 bis 15 Grad.
1: Dankeschön, Christian König, für die Infos. Außerdem schauen wir zu den Temperaturen der Region. 15 Grad haben wir hier in Burg Oberbach. 16 Grad hat uns die Maria aus Fürth gemeldet. Danke. 15 Uhr und 33 Minuten haben wir es. Radio 8 hier mit dem Verkehrsservice. Und da haben wir aktuell eine Meldung von der A6 Heilbronn Richtung Nürnberg. Zwischen Rot und dem Kreuz Nürnberg Süd, da hat es gerade gekracht. Da bitte dran denken, eine Gasse für Rettungs- und Einsatzfahrzeuge zu bilden. Dahinter staut sich's auch schon leicht auf. 2 Kilometer, so. Und Blitzer haben wir außerdem noch, und zwar in Burg am Badeweiher von Wieset kommend, also am Ortseingang von Burg, und Feuchtwangen auf der Umgehung auf Höhe der Waschstraße im Industriegebiet. Dankeschön fürs Melden an Angi, René, Stefan und Elke. Haben Sie noch mehr gesehen? Staus und Blitzer auch gerne reinmelden per Telefon oder WhatsApp an die 0981 63 00. Gute Fahrt!
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1: 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Und wir starten rein mit dem besonderen Song der Stunde. PM Samson and Double Key, We Love to Love. Auf Radio 8.
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0: Runaway ist das Bon Jovi hier bei uns auf Radio 8. Wer heute oder morgen im Ansbacher Hofgarten spazieren gehen möchte, der steht vor verschlossenen Türen. Der Grund: eine AfD-Veranstaltung in der Orangerie. Wie die FAZ jetzt mitteilt, ist im Zuge dessen bis morgen der Hofgarten gesperrt. Auch deshalb hat sich André Meyer, der Fraktionsvorsitzende der Offenen Linken, bei uns gemeldet.
1: Diese 11 Hektar große Fläche der Ansbacher Hofgarten komplett zu sperren, das ist völlig unverhältnismäßig. Das schadet Tourismus und Naherholung in Ansbach. Und es kann sein, dass es die fehlende Kommunikation dazu führt, dass bereits geplante Besuche, es ist das Muttertagswochenende, bei bestem Wetter dann quasi ins Wasser fallen und Erholungssuchende vor verschlossenen Türen stehen.
0: Sagt Boris André Meyer im Radio 8 Interview.

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1: Ich bin Moritz Einzel. Eine Geiselnahme in einer Bankfiliale in Sinzig in Rheinland-Pfalz ist glimpflich ausgegangen. Das Gebäude wurde gestürmt. Zwei Menschen, bei denen es sich wohl um Opfer handle, seien unverletzt angetroffen worden. Das sagte Polizeisprecher Jürgen Fachinger.
2: Es ist keine weitere Person in dem Anwesen gefunden worden. Das Anwesen ist komplett abgesucht worden, durchsucht worden. Und insofern müssen wir davon ausgehen, dass der oder die Täter das Objekt zu einem Zeitpunkt verlassen haben, möglicherweise unmittelbar nach der Tat.
1: Die Polizei war am Morgen alarmiert worden. Mehrere hundert Einsatzkräfte waren vor Ort. Die genauen Hintergründe sind noch unklar. Die Eisbachwelle in München war ja schon lange berühmt, doch seit dem vergangenen Jahr ist sie ein echtes Politikum. Erst ein tödlicher Unfall, dann eine Bachauskehr, die die Welle zwischenzeitlich verschwinden ließ. Das sorgte für viel Streit. Mittlerweile ist die Eisbachwelle wieder da und surfbar. Und jetzt gibt's auch das Happy End für die Surfer. Münchens neuer Oberbürgermeister Krause hat verfügt, dass das Surfen auf der Welle wieder erlaubt ist. In Bayern sind im vergangenen Jahr so viele Menschen eingebürgert worden wie noch nie. Innenminister Herrmann hat die Statistik für 2025 vorgestellt. Demnach wurden mehr als 59.500 Menschen im Freistaat eingebürgert, ein Plus von etwa 10% im Vergleich zum Vorjahr. Von einem Bekenntnis zur Kultur spricht Ministerpräsident Söder. Mit dem Theater Regensburg hat Bayern ein sechstes Staatstheater bekommen. Der Titel würdige außerdem die künstlerische Leistung des Hauses und seines Ensembles, sagte der CSU-Chef. Das Theater bekommt künftig mehr Fördergelder vom Freistaat, bleibt aber in städtischer Trägerschaft. Als siebtes Staatstheater soll das Theater Würzburg folgen. Nun ist es offiziell. In diesem Jahr springen erstmals auch die Frauen an allen vier Orten der Vierschanzentournee. Das teilte der Weltverband FIS mit. Die Wettbewerbe der Frauen finden jeweils am Qualifikationstag der Männer statt. FIS-Präsident Elias nannte die Einführung der Tournee für Frauen einen Meilenstein in der Geschichte des Skispringens und des Wintersports insgesamt.
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3: Ich bin Dirk Wake. Auf der Staatsstraße 2252 zwischen Langenzenn und Wilhelmsdorf ist jetzt zu einem schweren Verkehrsunfall gekommen. Laut Polizei kam hier ein 54-Jähriger am Nachmittag mit seinem Cupra in den Gegenverkehr und stieß mit einem entgegenkommenden Mercedes zusammen. Durch den Aufprall wurde der Cupra von der Straße geschleudert. Sowohl der Unfallverursacher als auch die beiden Insassen im anderen Auto wurden zum Teil schwer verletzt und kamen ins Krankenhaus. Die Autos waren Schrott und mussten abgeschleppt werden. Es entstand ein Schaden von insgesamt 30.000 Euro. Die Staatsstraße war für rund 2 Stunden gesperrt.
4: Dankeschön, Dirk, für die Infos. Noch mehr aus Mittelfranken. Dann auch wieder in einer knappen halben Stunde in Franken um halb, Radio 8 regional. Wir schauen aufs Wetter hier in Mittelfranken. Da haben wir einmal 16 Grad in Feuchtwangen. Da morgen übrigens auch Blaulichttag, wer da mal vorbeischauen will. 16 Grad hat uns außerdem der Alexander gemeldet. Und zwar aus Oberscheinfeld. Dankeschön. Viele Wolken heute noch unterwegs. Trotzdem die Sonne auch da. Heute Nacht, da wird es dann größtenteils sternenklar bei um 5 Grad. Morgen und Sonntag größtenteils sonnig bei bis zu 23 Grad bei leichtem Ostwind. Montag dann wieder frischer bei 13 Grad und Regen. 16 Uhr und 3 Minuten haben wir es. Radio 8 hier mit dem Verkehrsservice. Da schauen wir auf die A6 Heilbronn Richtung Nürnberg zwischen Rot und dem Kreuz Nürnberg Süd. Da hat's gekracht. Hier haben wir aktuell 4 Kilometer Stau. Es dauert 20 Minuten länger. Blitze haben wir noch und zwar in Burg am Badeweiher oder am Ortseingang von Wieset kommend und in Feuchtwangen wird geblitzt und zwar auf der Umgehung Höhe der Waschstraße im Industriegebiet. Dankeschön fürs Melden an Angie, René, Stefan und Elke. Haben Sie noch mehr gesehen? Staus und Blitzer? Gerne reinmelden. Das Ganze geht per Telefon oder WhatsApp an die 0981 63 00. Ich wünsche weiterhin gute Fahrt und sage schon mal Danke vorab.
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4: Was heute und morgen in Nürnberg los ist und warum Sie da ein Schnäppchen machen können, das klären wir gleich hier bei uns. Und bis dahin starten wir rein, ja, so langsam ins Wochenende mit Billy Joel, Tell Her About It hier bei uns auf Radio 8.

0: Anastasia, One Day in Your Life. Wir haben 16 Uhr und 14 Minuten hier auf Radio 8. Heute oder morgen gibt es in Nürnberg wieder tausende Schnäppchen zu holen. Der Frühjahrstrempelmarkt ist wieder da. Harald Strebel, kommissarischer Leiter der Nürnberger Märkte, bei uns im Interview.
1: Im Moment haben wir in Anführungszeichen nur 480 Plätze. Wir haben auch einen großen Andrang. Viele merken erst ein paar Tage vorher, hoppla, ich habe jetzt Frühjahrsputz gemacht, können doch noch was verkaufen. Aber wir sind da von den Plätzen her, für die Erwachsenen sind wir voll. Die drei Kinderplätze, die wir haben, das geht ja ohne Anmeldung. Aber wir sind von der Größe und von Ambiente her eine der besten Lagen in Deutschland mit der Königstraße. Die Sebalduskirche ist da, die Lorenzkirche ist da, man sieht die Burg. Ich glaube, da haben wir schon ein Alleinstellungsmerkmal in Nürnberg.
0: Ja, und tatsächlich ist der Trempelmarkt auch der größte Innenstadtflohmarkt in ganz Deutschland. Das Schöne heute, der Trempelmarkt hat extra lange geöffnet.
1: Das hat eine besondere Atmosphäre, weil es dann eben auch viel ruhiger ist und die Verkäufer dann mehr Zeit haben für einen kleinen Produktblausch. Und ich denke, die Dunkelheit, wenn das Wetter mitspielt, kann das auch ganz tolle Sachen werden, am Freitag bis 24 Uhr über den Trempelmarkt zu schlendern.
0: Ja, und bis jetzt spielt das Wetter ja mit. Der Nürnberger Frühjahrstrempelmarkt heute und morgen in Nürnberg und heute bis 24 Uhr. Things

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0: gleich ist Fleetwood Mac dann hier. Don't Stop, gleich der besondere Song der Stunde hier bei uns auf Radio 8.
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0: Und bei mir im Studio Dirk Walke. Hallo Dirk.
2: Hallo, servus.
0: Ziemlich rund ging es bei einem nächtlichen Polizeieinsatz in Bechhofen.
2: Kurz nach Mitternacht gerieten ein 31-Jähriger und seine 46-jährige Freundin in Streit. Die Polizei konnte ihn zunächst schlichten und brachte den aggressiven Mann aus der Wohnung. Wenig später kehrte er laut Polizei aber zurück.
3: Weil er sich weiterhin aggressiv verhielt, sollte er in Gewahrsam genommen werden. Dabei attackierte er die Beamten und schlug mit seinem Kopf gegen das Einsatzfahrzeug. Zudem bedrohte und beleidigte er die Beamten. Der 31-Jährige wurde schließlich in eine Fachklinik gebracht. Auf dem Weg dorthin trat er einem Polizisten so heftig gegen den Kopf, dass er bis auf weiteres dienstunfähig ist. Gegen den 31-Jährigen wird jetzt ermittelt. Chiara Bischoff, Radio 8 in Bechhofen.
2: Zu einem spektakulären Unfall ist am Abend in Dinkelsbühl gekommen. Laut Polizei war ein 27-jähriger Autofahrer im Kreisverkehr unterwegs, als ihm plötzlich ein 65-jähriger die Vorfahrt nimmt.
4: Er fährt nicht nur in den Kreisverkehr, sondern schießt laut Polizei geradeaus über die begrünte Mittelinsel. Durch eine Vollbremsung konnte der 27-Jährige Schlimmeres verhindern. Der 65-Jährige prallte auf der anderen Seite gegen eine Straßenlaterne und kam zum Stehen. Ein Alkoholtest bei der Unfallaufnahme ergab rund 1,5 Promille. Gegen den Mann wird ermittelt, das Auto war nicht mehr fahrbereit und der Schaden liegt bei insgesamt rund 7.000 Euro. Bianca Albert, Radio 8 in Dinkelsbühl.
2: An diesem Wochenende können wir uns alle mal eine Stunde Zeit nehmen und dem LBV aus Hilpoltstein helfen. Der Landesbund für Vogel- und Naturschutz veranstaltet dann die Stunde der Gartenvögel. Hier kann jeder eine Stunde lang zählen, welche Vögel er von Balkon, Terrasse oder eben auch im Garten sieht. Aktuell seien gerade Vogeleltern besonders emsig unterwegs, teilt der LBV mit. Der Link fürs Online-Formular und weitere Infos bei uns im Netz. Das war Franken um halb zum Nachlesen alles eben da im Netz auf radio8.de oder in der Radio8-App. Das Wetter, das gibt's jetzt für Sie mit Christian König hier im Radio8-Wetterkönig.
5: Unser Wonnemonat kommt pünktlich zum Einstieg ins Wochenende wieder mehr und mehr in Form mit Quellwolken und teils Sonne. Das bei 14 bis 16 Grad. In der Nacht zeigen sich dann öfter die Sterne. Es wird aber auch recht frisch mit etwa 5 Grad in der Früh. Und danach haben wir es oft sonnig bei gut 20 Grad. Und noch besser schaut es zum Muttertag aus. Da ist es auch recht sonnig bei bis zu 22 Grad. Ein paar Wolken kommen später dazu. Aber erst in der Nacht auf den Montag geht es langsam wieder los mit Schauern. Am Montag durchaus auch örtlich Gewittern und kräftigen Wind. Und dann bleibt es auch schon wieder kühler mit 13 bis 15 Grad.
0: Ja, und aktuell 16 Grad in Leutershausen. Das hat uns der David vorhin gemeldet per WhatsApp. Dankeschön. Und 17 Grad messen wir in Polsingen.
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0: 16 Uhr und 33 Minuten haben wir's. Hier ist Radio 8 mit dem Verkehrsservice für die mittelfränkischen Straßen. Da haben wir aktuell noch die A6 Heilbronn Richtung Nürnberg und zwar zwischen Roth und dem Kreuz Nürnberg Süd. Da hat's gekracht vor über einer Stunde. Hier haben wir aktuell noch 5 Kilometer Stau. Es dauert 20 Minuten länger. Blitze haben wir außerdem in Burg am Badeweiher oder Ortseingang und zwar von Wiesert kommend und Feuchtwangen wird geblitzt auf der

0: Umgehung auf Höhe der Waschstraße im Industriegebiet. Dankeschön fürs Melden an René, Stefan, Elke und Angie. Haben Sie noch mehr gesehen, Staus und Blitzer? Dann können Sie es auch sehr gerne reinmelden. Das Ganze geht per Telefon oder WhatsApp direkt zu mir hier ins Studio unter der 0981 63 00. Gute Weiterfahrt.
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0: And the rumors are flying. Das hat Lindsay Buckingham in seinem Song Go Insane gesungen. Und er hat damit wahrscheinlich, ja, so ein bisschen zweideutig das Album Rumors von Fleetwood Mac gemeint. Das war ist eines der meistverkauften Alben der gesamten Musikgeschichte. Über 40 Millionen Mal wurde es verkauft und genau darauf auch unser besonderer Song der Stunde. Das ist Fleetwood Mac hier bei uns mit Don't Stop. Mein Name ist Finn Hornung. Schön, dass Sie dabei sind an diesem Freitagnachmittag hier bei uns auf Radio 8.

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1: Und ab geht's Richtung Wochenende. Ich drück schon mal fest die Daumen, denn morgen startet der Theatersommer in der Region. Beim Landestheater Dinkelsbühl ist der Räuber Hotzenplotz unterwegs und die Kreuzgangsspiele Feuchtwangen, die werden uns mit der kleinen Hexe einen zauberhaften Sommer bereiten. Toi, toi, toi für die Premierin. Und Ihnen ein schönes Wochenende.
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Igor und Ava Max sind das mit Whatever hier auf Radio 8. Was in München jetzt ganz offiziell wieder erlaubt ist, das sagt uns gleich Moritz Einzel in den Nachrichten hier bei uns auf Radio 8.

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1: Ich bin Moritz Einzel. Bis zu 1.000 Euro extra steuerfrei vom Arbeitgeber. Diese Pläne für eine Entlastungsprämie hat der Bundesrat jetzt überraschend gestoppt. Eine klare Mehrheit der Länder stimmte der Prämie in dieser Form nicht zu. Darunter auch Bayern. Janina Singer berichtet.
2: Die CSU als Teil der Bundesregierung hatte die Prämie mit auf den Weg gebracht. Die Freien Wähler, Koalitionspartner in Bayern, sind aber dagegen. Ihr Chef, Bayerns Wirtschaftsminister Aiwanger, begrüßte die Ablehnung im Bundesrat. Er nennt die Prämie eine Berliner Schnapsidee und eine Belastungsprämie für die Wirtschaft. Lob für das Veto kommt auch von der Vereinigung der bayerischen Wirtschaft. Die Prämie sei zwar gut gemeint, aber nicht gut gemacht.
1: Häusliche Gewalt richtet sich vor allem gegen Frauen. Die Täter sind in der Regel Männer. Darauf hat auch Bundesjustizministerin Hubich im Bundestag noch einmal hingewiesen. Eine Mehrheit der Abgeordneten stimmte heute für ihr Gewaltschutzgesetz. Künftig sollen Gerichte einfacher elektronische Fußfesseln anordnen dürfen, wenn es ein Annäherungsverbot gibt. Außerdem sollen Täter zur Teilnahme an Anti-Gewalt-Trainings verpflichtet werden können. War der Banküberfall im rheinland-pfälzischen Sinzig tatsächlich eine Geiselnahme? Die Polizei ist sich da nach eigenen Angaben nicht sicher. Auch eine Freiheitsberaubung komme in Frage. Das SEK konnte zwei Menschen unverletzt aus einem Tresorraum der Bank befreien. Polizeisprecher Jürgen Fachinger.
3: Wir gehen im Moment davon aus, dass es bei den Personen um die Opfer bzw. Geschädigten handelt. Weitere Tatverdächtige konnten in dem Objekt nicht gefunden werden.
1: Von dem oder den Tätern fehlt jede Spur. Unklar ist auch, ob etwas gestohlen wurde. Ein Blick nach Großbritannien. Da haben bei den Kommunal- und Regionalwahlen die Rechtspopulisten von Reform UK stark abgeschnitten. Die Partei von Brexit-Vorkämpfer Farage gewann hunderte Mandate dazu. Größter Verlierer ist die regierende Labour-Partei. Premier Starmer wies aber Rücktrittsforderungen zurück. Und noch die Nachricht, auf die Surfer in München lange gewartet haben. Surfen auf der Eisbachwelle ist wieder erlaubt. Das hat Münchens Oberbürgermeister Krause verfügt. Die Welle war nach einer Bachauskehr verschwunden, ist mittlerweile aber wieder da.
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4: Ich bin Dirk Wagner. Zu einem spektakulären Unfall ist es am Abend in Dinkelsbühl gekommen. Laut Polizei war ein 27-Jähriger im Kreisverkehr unterwegs, als ihm plötzlich ein 65-Jähriger die Vorfahrt nahm. Er fährt nämlich nicht nur über den Kreisel, sondern schießt, so die Polizei, geradeaus über die begrünte Mittelinsel. Durch eine Vollbremsung konnte der andere Autofahrer Schlimmeres verhindern. Der Mann prallt auf der anderen Seite dann gegen eine Straßenlaterne und kam zum Stehen. Ein Alkoholtest bei der Unfallaufnahme ergab rund 1,5%. Gegen den 65-Jährigen wird ermittelt. Das Auto war nicht mehr fahrbereit und der Schaden liegt bei insgesamt rund 7.000 Euro.
5: Dankeschön, Dirk. Für die Infos noch mehr aus Mittelfranken dann wieder um halb. Wir schauen aufs Wetter. 16 Grad haben wir da in Ehingen und aus Emskirchen, da hat sich der Sebastian gemeldet. Hier aktuell 15 Grad. Heute ein Sonne-Wolken-Mix, bis es dann spätestens heute Nacht in großen Teilen von Mittelfranken sternenklar wird bei um 5 Grad. Morgen und Sonntag größtenteils sonnig bei bis zu 23 Grad und leichtem Ostwind. Montag dann wieder frischer bei 13 Grad und Regen. 17 Uhr und 3 Minuten haben wir es. Hier ist Radio 8 mit dem Verkehrsservice für die mittelfränkischen Straßen. Da haben wir nach wie vor die A6 Heilbronn Richtung Nürnberg und zwar zwischen Schwabach West und dem Kreuz Nürnberg Süd. Hier aktuell immer noch 6 Kilometer Stau. Bis zu 30 Minuten dauert es hier länger. Blitzer haben wir noch und zwar einmal Burg am Badeweiher, also am Ortseingang von Wieset kommend und in Feuchtwangen auf der Umgehung Höhe Waschstraße im Industriegebiet. Dankeschön fürs Melden an Angi, René, Stefan und Elke. Haben Sie noch mehr gesehen? Staus und Blitzer? Gerne reinmelden. Per Telefon oder WhatsApp an die 0981 63 00. Weiterhin gute Fahrt.
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5: Welches Stück in den Kreuzgangsspielen morgen Premiere feiert, das klären wir gleich. Jetzt schmeißen wir aber erstmal die 80er an für den perfekten Start ins Wochenende. Das ist Laura Branigan mit Self-Control auf Radio 8.

0: Lisa Stansfield ist das. This is the right time. 17 Uhr und 15 Minuten haben wir es hier bei uns auf Radio 8. Schön, dass Sie dabei sind. Morgen gibt's bei den Feuchtwanger Kreuzgangspielen eine Premiere. Und zwar Die kleine Hexe von Ottfried Preußler. Regie führt Konstantin Krisch und er war bei uns im Radio 8 Interview.
1: Kurz vor der Premiere bin ich natürlich wahnsinnig aufgeregt. Jetzt ist die Zeit, in der sich alles zusammenfügt. Bühne, Kostüm, Maske, Requisite. Die Darstellenden haben ganz viel Spaß an den ganzen Hexereien. Wir probieren alles aus. Es klappen noch nicht alle Hexentricks, aber bis zur Premiere haben wir ja noch ein bisschen Zeit. Dann wird das auf jeden Fall alles funktionieren.
0: Ja, und auf der Bühne wird dann viel gezaubert. Und das ist auf einer Freilichtbühne eine große Herausforderung, hat uns Konstantin Krisch im Interview gesagt.
1: Der Kreuzgang bietet uns aber auch mit den Bäumen schon einen ganzen Hexenwald, den wir schön bespielen. Und auch da sind Dinge versteckt. Und wir fliegen die ganze Zeit durch die Kreuzgangbögen hin und her. Der Besen macht sich selbstständig. Es wird sehr körperlich.
0: Ja, und fliegen tun sie bis in den August hinein.
1: Exakt 51 Mal. Also wir können ganz, ganz, ganz viele Kinder erreichen. Und das wollen wir natürlich auch. Und freuen uns, dass wir so oft Gelegenheit haben, die kleine Hexe auf die Bühne zu bringen.
0: Ja, und morgen das erste Mal. Die weiteren Termine gibt's online auf kreuzgangspiele.de.

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0: In Münster geboren ist Tanita Tikaram und hat es mit diesem Song auf Platz 2 der deutschen Charts geschafft. Twist in my sobriety, gleich hier auf Radio 8.
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0: Und bei mir im Studio Dirk Warke. Hallo Dirk.
3: Hallo, servus.
0: Ziemlich rund ging es bei einem nächtlichen Polizeieinsatz in Bechhofen.
3: Kurz nach Mitternacht gerieten ein 31-Jähriger und seine 46-jährige Freundin in Streit. Die Polizei konnte den zunächst schlichten und brachte den aggressiven Mann aus der Wohnung. Wenig später kehrte er laut Polizei aber zurück.
4: Weil er sich weiterhin aggressiv verhielt, sollte er in Gewahrsam genommen werden. Dabei attackierte er die Beamten und schlug mit seinem Kopf gegen das Einsatzfahrzeug. Zudem bedrohte und beleidigte er die Beamten. Der 31-Jährige wurde schließlich in eine Fachklinik gebracht. Auf dem Weg dorthin trat er einem Polizisten so heftig gegen den Kopf, dass er bis auf weiteres dienstunfähig ist. Gegen den 31-Jährigen wird jetzt ermittelt. Chiara Bischof, Radio 8 in Bechhofen.
3: In Röshof bei Lehrberg sind Unbekannte jetzt in eine Werkstatthalle eingebrochen. Laut Polizei sind sie wohl durch ein nur wenige Zentimeter geöffnetes Rolltor in die unversperrte Halle gelangt. Ihre Beute, 8 Motorsägen und ein Akkuspaltkeil mit einem Wert von insgesamt rund 8.000 bis 10.000 Euro. Wer was gesehen hat, kann sich bei der Polizei Ansbach melden. Die Nummer dazu steht bei uns im Netz. Die meisten machen aus Geruchsgründen ihren Bogen um Kläranlagen. Nicht so in Flachslanden. Hier ist nämlich jemand zwischen Samstag und Dienstag in selbige eingebrochen. Wie die Polizei berichtet, wurde mit einem unbekannten Gegenstand das Fenster zu einem Geräteraum aufgebrochen. Der oder die Unbekannten stahlen mehrere Werkzeuge im Gesamtwert von rund 4.500 Euro. Der Sachschaden liegt nochmal bei rund 1.000. Zeugenhinweise bitte an die Polizei in Ansbach. Das war Frank um halb. 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
5: Unser Wonnemonat kommt pünktlich zum Einstieg ins Wochenende wieder mehr und mehr in Form mit Quellwolken und teils Sonne. Das bei 14 bis 16 Grad. In der Nacht zeigen sich dann öfter die Sterne. Es wird aber auch recht frisch mit etwa 5 Grad in der Früh. Und danach haben wir es oft sonnig bei gut 20 Grad. Und noch besser schaut es zum Muttertag aus. Da ist es auch recht sonnig bei bis zu 22 Grad. Ein paar Wolken kommen später dazu. Aber erst in der Nacht auf den Montag geht es langsam wieder los mit Schauern. Am Montag durchaus auch örtlich Gewittern und kräftigen Wind. Und dann bleibt es auch schon wieder kühler mit 13 bis 15 Grad.
0: Dankeschön, Christian König, für die Infos. 16 Grad haben wir da außerdem in Schopfloch. Und 17 Grad hat uns die Emilia aus Alesheim gemeldet. Dankeschön.
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0: 17 Uhr und 33 Minuten haben wir es. Hier ist Radio 8 mit dem Verkehrsservice. Da haben wir immer noch die A6 und zwar Heilbronn Richtung Nürnberg. Zwischen Schwabach West und dem Kreuz Nürnberg Süd. Hier haben wir aktuell noch 4 Kilometer Stau. Der löst sich aber im Moment auf. Es dauert hier nur noch 5 Minuten länger. Blitzer haben wir noch einen und zwar in Feuchtwangen in der Umgehung Höhe Waschstraße Industriegebiet. Ja, mein Kopf ist auch schon im Feierabend irgendwie. Dankeschön an Elke fürs Melden. Und wenn Sie noch mehr gesehen haben, Staus, Blitzer oder andere Verkehrsmeldungen, dann auch gerne reinmelden per WhatsApp oder Telefon. Und das ist möglich unter der 0981 63.

0: 0:0. Ich wünsche weiterhin gute Fahrt.
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0: In Ansbach, da war jetzt eine Fachtagung rund um den Tourismus in der ländlichen Region. Auch die bayerische Ministerin für Tourismus, Michaela Kanniber, war vor Ort und wir haben uns mal mit ihr unterhalten. Was sie so zu sagen hat, das hören wir gleich nach dem besonderen Song und einfach gute Musik. Twist in My Sobriety ist das hier bei uns.

0: Travis hier bei uns auf Radio 8 im Feierabend in Ansbach war jetzt eine Fachtagung rund um den Tourismus in der ländlichen Region. Rund 350 Menschen aus ganz verschiedenen Bereichen, beispielsweise der Tourismusbranche und der Landwirtschaft, kamen zusammen, um sich darüber auszutauschen. Auch wir haben ja hier einen großen Tourismus in der ländlichen Region, zum Beispiel mit dem fränkischen Seenland rund um Altmühl und Brombachsee. Wunderschön dort. Und wir haben eben auf dieser Tagung auch mal mit der bayerischen Ministerin für Tourismus, Michaela Kanniber, gesprochen.
1: Letztlich ist der Tourismus einfach eine Leitökonomie, man darf das nicht vergessen. Wenn wir attraktive Regionen haben, dann haben wir natürlich einen starken Tourismus. Wenn wir einen starken Tourismus haben, damit schaffen wir natürlich Arbeitsplätze, aber vor allem auch Wertschöpfung. Denn wenn der ländliche Raum gut ausgestattet ist, dann profitieren auch die Menschen, die dort leben.
0: Und wie kann der Tourismus im ländlichen Raum gut gelingen?
1: Wir haben natürlich ein ganzes Portfolio an Maßnahmen. Es geht darum, den ländlichen Raum attraktiv zu halten. Wenn wir Dörfer neu gestalten, wenn wir Nahversorgung sichern, wenn wir die Gasthäuser repräsentativ halten, dann stärkt es natürlich immer auch die Identität, den Kulturraum, den Lebensraum auch der Menschen vor Ort. Aber natürlich ist es auch Anziehungspunkt für viele Gäste. Gott sei Dank.
0: Sagt Ministerin Michaela Kanniber auf einer Fachtagung in Ansbach rund um den Tourismus in der Region.

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2: Und ab geht's Richtung Wochenende. Ich drück schon mal fest die Daumen, denn morgen startet der Theatersommer in der Region. Beim Landestheater Dinkelsbühl ist der Räuber Hotzenplotz unterwegs und die Kreuzgangsspiele Feuchtwangen, die werden uns mit der kleinen Hexe einen zauberhaften Sommer bereiten. Toi, toi, toi für die Premierin. Und Ihnen ein schönes Wochenende.
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1: Ich bin Moritz Einzel. Mit einer elektronischen Fußfessel für Gewalttäter sollen vor allem Frauen künftig besser geschützt werden. Das hat der Bundestag beschlossen. Die Fußfessel schlägt Alarm, wenn sich ein Täter seinem Opfer unerlaubt nähert. Gerichte sollen sie bei einem Annäherungsverbot anordnen können, genauso wie Anti-Gewalt-Kurse. Vorbild ist Spanien. Arbeitgeber sollten ihren Beschäftigten eine Entlastungsprämie von bis zu 1.000 Euro zahlen, steuerfrei. So hat sich das die Bundesregierung vorgestellt. Doch der Bundesrat hat das Vorhaben gestoppt. Dazu sagte Grünen-Fraktionschefin Dröge.
2: Und das ist auch nachvollziehbar, weil die Unternehmen sind Sturm gelaufen gegen eine Entlastungsprämie, weil sie das Gefühl hatten, dass am Ende die Unternehmen die Arbeitnehmerinnen unterstützen sollen und der Bund die Unternehmen damit alleine lässt. Und gleichzeitig kommt jetzt aber bei den Arbeitnehmerinnen auch einfach nichts an.
1: Dröge sprach weiter von einem Fiasko für Kanzler Merz und Finanzminister Klingbeil. Jetzt kaufen, später bezahlen klingt verführerisch, kann beim Online-Shopping aber zur Schuldenfalle werden. Deshalb hat der Bundesrat neuen Verbraucherschutzregeln zugestimmt. Künftig muss bei solchen Angeboten die Kreditwürdigkeit geprüft werden, genau wie bei normalen Krediten. Geschützt werden sollen damit vor allem junge Leute. In München beginnt heute Abend der Bayerische Apothekertag. Dabei wird es auch um aktuelle Reformpläne gehen. Janina Singer berichtet.
3: Der wirtschaftliche Druck auf Apotheken ist groß. Jetzt plant die Politik ein höheres Fixum, aber zugleich soll der Abschlag steigen, den Apotheken an gesetzliche Kassen leisten. Ein Unding für die Präsidentin der Bayerischen Landesapothekerkammer Scharf.
4: Durch die Hintertür uns dann wieder einen Abschlag zu erhöhen, bedeutet halt auch, dass das Fixum dann nicht in der Höhe kommt, wie es uns versprochen wurde. Und schlichtweg kann ich das natürlich so nicht akzeptieren.
3: Beim Apothekertag soll es außerdem viel um Technologie gehen.
1: Ein Blick in den Norden Deutschlands. In Hamburg ist der 837. Hafengeburtstag losgegangen. Bei Sonnenschein gab es die traditionelle Einlaufparade. Gefeiert wird in Hamburg 3 Tage lang mit buntem Programm. Mehr als 250 Schiffe sollen für das Fest im Hafen eintrudeln. Tausende Besucherinnen und Besucher werden erwartet.
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5: Ich bin Dirk Wake. Ziemlich rund ging es jetzt bei einem nächtlichen Polizeieinsatz in Bechhofen. Kurz nach Mitternacht gerieten hier ein 31-Jähriger und seine 46-jährige Freundin in Streit. Die Polizei konnte den zunächst schlichten und brachte den aggressiven Mann aus der Wohnung. Wenig später kehrte er, laut Polizei, aber zurück. Weil er sich weiterhin aggressiv verhielt, sollte er in Gewahrsam genommen werden. Dabei attackierte er den Beamten und schlug mit seinem Kopf gegen das Einsatzfahrzeug. Zudem bedrohte und beleidigte er die Polizisten. Der 31-Jährige wurde schließlich in eine Fachklinik gebracht. Auf dem Weg dorthin trat er einem Polizisten so heftig gegen den Kopf, dass der bis auf weiteres dienstunfähig ist. Gegen ihn wird ermittelt.
6: Dankeschön, Dirk, für die Infos und noch mehr aus Mittelfranken dann auch wieder in einer knappen halben Stunde. Wir schauen noch aufs Wetter hier in der Region. Da haben wir aktuell 16 Grad in Wörnitz. 15 Grad hat uns der Elias aus Gohlhofen gemeldet. Dankeschön dafür. Ansonsten heute Nacht sternenklar bei Werten um 5 Grad. Morgen und Sonntag größtenteils sonnig bei bis zu 23 Grad. Ab Montag dann wieder frischer bei 13 Grad und Regen. 18 Uhr und 3 Minuten haben wir es. Hier ist Radio 8 mit dem Verkehrsservice für die mittelfränkischen Straßen. Aber hier ist alles ruhig an diesem Freitagabend. Ich wünsche weiterhin gute Fahrt. Und wir haben aber noch einen Blitzer gerade reinbekommen. Und zwar von der Irene per WhatsApp. Und zwar in Feuchtwangen an der Waschstraße im Industriegebiet wird noch geblitzt. Dankeschön fürs Melden und weiterhin gute und vor allem sichere Fahrt.
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1: Ich bin Dirk Warke, guten Abend. Auf der Staatsstraße 2252 zwischen Langenzenn und Wilhelmsdorf ist jetzt zu einem schweren Verkehrsunfall gekommen. Laut Polizei kam hier ein Mann am Nachmittag mit seinem Cupra in den Gegenverkehr und stieß dort mit einem entgegenkommenden Mercedes zusammen. Durch den Aufprall wurde der Cupra von der Straße geschleudert. Sowohl der Unfallverursacher als auch die beiden Insassen im Mercedes wurden dabei zum Teil schwer verletzt und kamen ins Krankenhaus. Die Autos waren nur noch Schrott und mussten abgeschleppt werden. Der Schaden rund 30.000 Euro, so die Polizei. Die Staatsstraße war für rund 2 Stunden gesperrt. Ziemlich rund ging es beim nächtlichen Polizeieinsatz in Bechhofen. Kurz nach Mitternacht gerieten ein 31-Jähriger und seine 46-jährige Freundin in Streit. Die Polizei konnte den Streit zunächst schlichten und brachte den aggressiven Mann aus der Wohnung. Wenig später kehrte er aber zurück, so die Beamten.
2: Weil er sich weiterhin aggressiv verhielt, sollte er in Gewahrsam genommen werden. Dabei attackierte er die Beamten und schlug mit seinem Kopf gegen das Einsatzfahrzeug. Zudem bedrohte und beleidigte er die Beamten. Der 31-Jährige wurde schließlich in eine Fachklinik gebracht. Auf dem Weg dorthin trat er einem Polizisten so heftig gegen den Kopf, dass er bis auf weiteres dienstunfähig ist. Gegen den 31-Jährigen wird jetzt ermittelt. Chiara Bischoff, Radio 8 in Bechhofen.
1: An diesem Wochenende können wir alle uns mal eine Stunde Zeit nehmen und dem LBV aus Hilpoltstein helfen. Der Landesbund für Vogel- und Naturschutz veranstaltet dann nämlich die Stunde der Gartenvögel. Hier kann jeder eine Stunde lang zählen, welche Vögel er von Balkon, Terrasse oder im Garten sieht. Aktuell seien gerade Vogeleltern besonders emsig unterwegs, teilt der LBV mit. Der Link fürs Online-Formular und mehr Infos bei uns im Netz. Das war Franken um halb. 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In der Nacht um 5 Grad, morgen am Sonntag insgesamt recht sonnig mit ein paar Wolken. 21 Grad am Samstag und 23 am Sonntag.
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1: Schauen wir auf die Straßen in Mittelfranken. Keine Meldungen über größere Staus oder Verkehrsbehinderungen. Blitze aufgebaut, aber ein Feuchtwang im Industriegebiet hier an der Waschstraße.
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0: Einfach gute Musik hier bei uns an diesem Freitagabend auf Radio 8. Kurz entschlossen, noch schnell weg. Das war zumindest bei der Bahn oft teuer bisher. Jetzt soll sich das aber ändern. Meine Kollegin Julia Wasselkopf bei mir. Was steckt denn jetzt hinter diesen neuen Last-Minute-Tickets bei der Bahn?
1: Ja, das ist ein Sparmodell der Bahn für Kurzentschlossene. Ab diesem Wochenende kann gebucht werden für Fahrten in der darauffolgenden Woche. Das Ganze gilt für den Fernverkehr, also ICE oder IC. Ziel ist, freie Plätze besser zu nutzen und spontane Reisen attraktiver zu machen.
0: Und wie günstig sind diese Tickets? Lohnt sich das wirklich?
1: Also die Preise starten bei 6,99 Euro. Das gilt für besonders kurze Strecken im Fernverkehr und zu weniger gefragten Zeiten. Ein typisches Beispiel wäre eine Verbindung wie Nürnberg nach München unter der Woche erst am späten Vormittag. Für längere Strecken wird es entsprechend teurer, aber oft immer noch deutlich günstiger als reguläre Tickets. Entscheidend ist die Flexibilität. Wer bei Strecke und Uhrzeit offen ist, der kann echte Schnäppchen machen.
0: Also vielleicht heißt es bald öfter, nicht lange planen, sondern einfach einsteigen und losfahren, ohne viel zu bezahlen.

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1: Ich bin Moritz Einzel. Warme Sommernächte und gemeinsam Fußball schauen, heißt's für Fans bei der Weltmeisterschaft im Juni und Juli. Der Bundesrat hat den Weg freigemacht für Public Viewing Events, auch nach 22 Uhr. Die Entscheidung liegt aber bei der jeweiligen Kommune. Die WM wird im Sommer in den USA, Mexiko und Kanada ausgetragen. Durch die Zeitverschiebung finden viele Spiele statt, wenn es bei uns Nacht ist. Nach einer möglichen Geiselnahme in einer Bankfiliale in Sinzig in Rheinland-Pfalz gehen die Ermittler von mindestens einem Täter aus, der auch Beute gemacht hat. Der Mann soll am Morgen einem Mitarbeiter eines Geldtransportunternehmens einen Behälter mit Bargeld abgenommen haben. Nach Polizeiangaben schloss er anschließend zwei Personen in einem separaten Raum der Volksbank ein und flüchtete. 3 Monate nach dem Start des neuen Wehrdienstes hat die Bundeswehr erste Rekruten über ihre neue Anwerbeoffensive gewonnen. Wie das Verteidigungsministerium mitteilte, gab es Musterungen und Interessierte wurden teilweise schon eingestellt. Es geht um junge Menschen ab 18 Jahren, die seit Januar im Zuge der Neuregelung des freiwilligen Wehrdienstes von der Bundeswehr aktiv angeschrieben werden. Umweltminister Schneider bereitet ein Verbot von Einweg-E-Zigaretten vor. Noch in diesem Jahr werde er ein entsprechendes Gesetz vorlegen, hat der SPD-Politiker nach einem Treffen mit den Länderumweltministern gesagt. Schneider begründete das Verbot mit der Gefahr von Bränden, die von den Einweg-Vapes ausgehen. Die Eisbachwelle ist eine der großen Attraktionen in München, vor allem jetzt, wenn es wieder warm ist. Jetzt ist die Surferwelle im Englischen Garten auch wieder offen, nach einem tödlichen Unfall letztes Jahr und nachdem die Welle nach einer Bachauskehr zwischenzeitlich verschwunden war. Dominik Schweiger berichtet.
2: Ab sofort darf auf der Eisbachwelle im Englischen Garten wieder gesurft werden. Münchens neuer Oberbürgermeister Dominik Krause hat die Welle mit einer neuen Allgemeinverfügung freigegeben. Surfen dürfen dort aber nur erfahrene Flusssurfer. Außerdem gelten neue Sicherheitsregeln, wie zum Beispiel eine Sicherungsleine, die am Brett befestigt sein muss und die sich bei starkem Zug sofort öffnet.
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3: Ich bin Dirk Wake. Auf der Staatsstraße 2252 zwischen Langenzenn und Wilhelmsdorf ist jetzt zu einem schweren Verkehrsunfall gekommen. Laut Polizei kam hier ein 54-Jähriger am Nachmittag mit seinem Cupra in den Gegenverkehr und stieß mit einem entgegenkommenden Mercedes zusammen. Durch den Aufprall wurde der Cupra von der Straße geschleudert. Sowohl der Unfallverursacher als auch die beiden Insassen im anderen Auto wurden zum Teil schwer verletzt und kamen ins Krankenhaus. Die Autos waren Schrott und mussten abgeschleppt werden. Es entstand ein Schaden von insgesamt 30.000 Euro. Die Staatsstraße war für rund 2 Stunden gesperrt. Das Wetter in Mittelfranken. In der Nacht hat es 5 Grad. Die nächsten Tage, morgen und Sonntag, sonnig. Ein schönes Wochenende also mit 21 Grad am Samstag und 23 Grad am Sonntag. Schauen wir auf die Straßen in Mittelfranken. Keine Meldungen über größere Staus oder Verkehrsbehinderungen. Blitze aufgebaut, aber ein Feuchtwang im Industriegebiet hier an der Waschstraße.
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1: Und ab geht's Richtung Wochenende. Ich drück schon mal fest die Daumen, denn morgen startet der Theatersommer in der Region. Beim Landestheater Dinkelsbühl ist der Räuber Hotzenplotz unterwegs und die Kreuzgangsspiele Feuchtwangen, die werden uns mit der kleinen Hexe einen zauberhaften Sommer bereiten. Toi, toi, toi für die Premierin. Und Ihnen ein schönes Wochenende.
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0: verletzt und kam ins Krankenhaus. Die Autos waren nur noch Schrott und mussten abgeschleppt werden. Der Schaden, rund 30.000 Euro, so die Polizei. Die Staatsstraße war für rund 2 Stunden gesperrt. In Röshof bei Lehrberg sind Unbekannte jetzt in eine Werkstatthalle eingebrochen. Laut Polizei sind sie wohl durch ein nur wenige Zentimeter geöffnetes Rolltor in die unversperrte Halle gelangt. Ihre Beute, 8 Motorsägen und ein Akkuspaltkeil mit einem Wert von insgesamt rund 8.000 bis 10.000 Euro. Wer etwas gesehen hat, kann sich bei der Polizei Ansbach melden, die Nummer dazu bei uns im Netz. Die meisten machen ja aus Geruchsgründen lieber einen Bogen um Kläranlagen, nicht so in Flachslanden. Hier ist jemand zwischen Samstag und Dienstag in die Kläranlage eingebrochen, wie die Polizei berichtet, wurde mit einem unbekannten Gegenstand das Fenster zu einem Geräteraum aufgebrochen. Der oder die Unbekannten stahlen mehrere Werkzeuge im Gesamtwert von rund 4.500 Euro. Der Sachschaden liegt nochmal bei rund 1.000 Euro drauf. Zeugenhinweise bitte an die Polizei Ansbach. Das war Franken um halb. 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Da ist in der Nacht 5 Grad. Morgen und am Sonntag insgesamt recht sonnig mit ein paar Quellwolken. 21 Grad am Samstag und 23 am Sonntag. Schauen wir auf die Straßen in Mittelfranken. Keine Meldungen über größere Staus oder Verkehrsbehinderungen. Blitze aufgebaut, aber in Feuchtwang im Industriegebiet hier an der Waschstraße.
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3: Der 8. Mai 1945 setzte dem Krieg in Europa ein Ende, beendete den Terror des Naziregimes und stoppte den Massenmord an jüdischen Menschen und anderen, die nicht ins krude Menschenbild der Nazis passten. Da es immer weniger werden, die aus eigener Erfahrung davon erzählen können, bleiben uns Fotos, Filme, beschriebene Blätter und das, was an Gebäuden übrig blieb. Steinerne Zeugen von Größenwahn und Machtrausch auf der einen Seite und Baracken, die mahnen, Menschenverachtung und ideologischer Verblendung nie wieder Raum zu geben. Nie wieder. Im Evangelium, das die katholische Leseordnung für heute vorsieht, sagt Jesus zu seinen Jüngerinnen und Jüngern: Dies trage ich euch auf, dass ihr einander liebt. Liebe ist ein starkes Wort und der Anspruch dahinter riesig. Wahrscheinlich ist es einfacher, kleiner anzufangen. Achte die Würde deines Mitmenschen. Das ist schon schwer genug. Aber ich bin davon überzeugt, dass wir uns davor nicht drücken können, als Christinnen und Christen schon gar nicht. Denn Jesus sagt in diesem Evangelium noch einen Satz: Ich habe euch dazu bestimmt, dass ihr hinausgeht und reiche Frucht bringt. Übersetzt ins Heute bedeutet das für mich, dass ich in meinem Alltag abfälliger Sprache eine Absage erteile. Keine Religionsauffassung über die andere Stelle und so die Würde meines Mitmenschen achte.
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1: Ich bin Dirk Wake. Ein Betrunkener ist gestern Abend regelrecht über einen Kreisverkehr in Dinkelsbühl geflogen. In Bechhofen ist ein Streit massiv eskaliert. Ein Polizist ist dienstunfähig. Zwischen Langenzenn und Wilhelmsdorf kam es zu einem Unfall mit 3 Verletzten. Und nach dem Umzug dreht das Riesenrad in Rothenburg ab heute wieder seine Runden.
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1: Ich bin Moritz Einzel. Der Bundesrat hat der neuen privaten, staatlich geförderten Altersvorsorge zugestimmt, die die unbeliebte Riester-Rente ablöst. Neben einer Altersvorsorge, bei der 100% der eingezahlten Beiträge garantiert ausgezahlt werden, soll es künftig auch eine Variante mit 80%iger Garantie und ein Altersvorsorgedepot ohne Garantien geben. Dadurch lassen sich höhere Renditen erzielen. Gut gemeint, aber nicht gut gemacht. Die freiwillige Entlastungsprämie für Arbeitnehmer ist im Bundesrat durchgefallen. Dazu sagte Grünen-Fraktionschefin Dröge:
2: Und wenn die eigenen CDU-Ministerpräsidenten die Krisenpolitik des Kanzlers stoppen, dann ist das ein Fiasko für Friedrich Merz persönlich. Es ist ein Fiasko für die gesamte Bundesregierung und auch für Lars Klingbeil als Finanzminister. Handwerklich haben die beiden es so schlecht gemacht, dass die eigenen Ministerpräsidenten gesagt haben, wir verweigern die Mehrheit.
1: Die Bundesregierung hatte sich vorgestellt, eine Prämie der Arbeitgeber an ihre Beschäftigten von bis zu 1.000 Euro steuerfrei zu stellen. Schreck im rheinland-pfälzischen Sinzig. Dort hat mindestens ein unbekannter Täter einem Mitarbeiter eines Geldtransportunternehmens einen Behälter Bargeld geklaut. Anschließend sperrte er zwei Personen in einen Raum in der Volksbank. Von einer Geiselnahme war die Rede. Der Täter ist flüchtig. Der Kampf gegen den Waldbrand am Saurüsselkopf bei Ruhpolding bleibt schwierig. Zwar ist das offene Feuer unter Kontrolle, aber die Einsatzkräfte müssen sich jetzt auf die Glutnester konzentrieren. Da gibt's viele von, noch dazu in steilem und schwer zugänglichem Gelände. In der Fußball-Bundesliga geht's in den vorletzten Spieltag. Borussia Dortmund empfängt Eintracht Frankfurt. Und für einen wird die Luft immer dünner, berichtet Fabian Schaffer.
3: Gemeint ist Eintracht-Trainer Albert Riera. Dem Spanier droht nach nur etwas mehr als 3 Monaten schon wieder das Aus. Zuletzt blieben die Frankfurter 3-mal in Folge sieglos und rutschten auf Rang 8. Zu wenig für die eigenen Ambitionen, zu wenig fürs internationale Geschäft. Damit die Chance darauf erhalten bleibt, müssen Siege her. Dortmund auf der anderen Seite will Platz 2 verteidigen. 5 Punkte haben die Borussen Vorsprung auf den 3. Leipzig. Anstoß ist um 20.30 Uhr.
1: Es ist jetzt 8:15. In der Nacht ist es locker bewölkt oder klar. Örtlich breiten sich Nebel und Hochnebel aus. Die Temperaturen sinken auf 9 bis 2 Grad. Morgen scheint häufig die Sonne. Im Tagesverlauf bilden sich besonders über den Bergen Quellwolken. In den Alpen entstehen daraus einzelne Schauer und Gewitter. Die Höchstwerte erreichen 17 bis 24 Grad.
3: Hallo auf die Straßen. Derzeit ist alles frei. Weiterhin eine gute Fahrt.
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4: Schönen Freitagabend. Nachdem beim FC Bayern nach dem Champions League aus die Wunden geleckt worden sind, müssen sie an diesem Wochenende in der ersten Fußball-Bundesliga beim VfL Wolfsburg ran. Der FC Augsburg hat die Kicker von Borussia Mönchengladbach zu Gast. Wie die Vorzeichen vor diesen Spielen an diesem Wochenende stehen, darüber sprechen wir gleich an diesem Freitagabend. Das ist ein Klassiker aus den 80ern. Hier sind die Weather Girls und it's Raining Man. Ich bin Ralf Hohn und wünsche euch einen schönen Start ins Wochenende.
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0: Für einen entspannten Freitagabend, R.E.M. waren das und Everybody Hurts. Ich denke mal, so entspannt wird es in der ersten Fußball-Bundesliga an diesem Wochenende mit sicher nicht, denn es ist der vorletzte Spieltag. Fabian Schaffer aus der Sportredaktion ist bei mir. Fabian, der FC Bayern muss morgen nach dem Champions League aus um 18.30 Uhr in Topspiel beim VfR Wolfsburg ran. Was denkst du, wie könnte das Spiel ausgehen?
1: Also Wolfsburg ist der 16. und will diesen Platz unbedingt halten, sonst droht der direkte Abstieg. Allerdings dürften die Bayern nach dem Aus gegen Paris ordentlich Wut im Bauch haben. Unter Umständen also ein schlechter Zeitpunkt, um gegen die Münchner zu spielen. Aber es wird zur Sache gehen, da bin ich mir ziemlich sicher.
0: Ja, andererseits hat natürlich der Tabellenletzte Heidenheim auch ein bisschen auftrumpfen können gegen die Bayern am vergangenen Wochenende. Mal sehen, wie es wird. Vorher haben die Augsburger die Jungs aus Mönchengladbach zu Gast um 15.30 Uhr.
1: Also rein tabellarisch Augsburg und mit ein bisschen Glück wäre sogar noch Rang 7 und die Chance auf das internationale Geschäft für den FCA möglich. Aber da muss viel zusammenkommen. Und Gladbach hat zuletzt immerhin Dortmund geschlagen und den Klassenerhalt perfekt gemacht. Also die Fohlen haben definitiv Selbstvertrauen getankt.
0: Im Abstiegskampf ist das auch noch spannend.
1: Letzter ist Heidenheim und das Team ist jetzt in Köln zu Gast. Der FC kann theoretisch auch noch absteigen. Aufgrund der Tordifferenz ist das aber so gut wie ausgeschlossen. Vorletzter ist St. Pauli. Die Kiez-Kicker treten in Leipzig an. RB will seinen Champions-League-Platz verteidigen. Also für beide geht's um viel. Und dann wäre da noch Bremen, das auch theoretisch noch absteigen kann. Werder muss in Hoffenheim ran. Für die TSG wiederum geht's um einen Europapokalplatz. Also Spannung ist auch hier garantiert.
0: Der 33. Spieltag in der ersten Fußball-Bundesliga mit der Partie Dortmund gegen Frankfurt wird ja gleich ab 8:30 eröffnet. Fabian, vielen Dank.

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bin Moritz Einzel. Der Bundesrat hat der neuen privaten, staatlich geförderten Altersvorsorge zugestimmt, die die unbeliebte Riester-Rente ablöst. Neben einer Altersvorsorge, bei der 100% der eingezahlten Beiträge garantiert ausgezahlt werden, soll es künftig auch eine Variante mit 80%iger Garantie und ein Altersvorsorgedepot ohne Garantien geben. Dadurch lassen sich höhere Renditen erzielen. Gut gemeint, aber nicht gut gemacht. Die freiwillige Entlastungsprämie für Arbeitnehmer ist im Bundesrat durchgefallen. Dazu sagte Grünen-Fraktion

0: aus. Die Temperaturen sinken auf 9 bis 2 Grad. Morgen scheint häufig die Sonne. Im Tagesverlauf bilden sich besonders über den Bergen Quellwolken. In den Alpen entstehen daraus einzelne Schauer und Gewitter. Die Höchstwerte erreichen 17 bis 24 Grad.
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2: Das ist doch richtig gut, wie wir eben gehört haben. Ne? Wettertechnisch brauchen wir uns übers Wochenende keine Sorgen zu machen. Wird eigentlich verhältnismäßig gut, um viel Zeit auch an der frischen Luft zu verbringen. Und um die gute Laune noch ein bisschen in die Höhe zu heben, hier Musik von Cyndi Lauper, Klassiker aus den 80ern. Hier ist sie mit Girls Just Want to Have Fun.

aus den 80ern, Musik von Ultravox und Him an diesem Freitagabend. Vor 2 Jahren hat ein Traumpaar der Dance-Pop-Musik wieder zusammengefunden. Es geht um den deutschen DJ und Musikproduzenten Felix Jähn und die britische Sängerin Jasmine Thompson. Sie haben nämlich vor 2 Jahren diesen Titel hier aufgenommen.

ich habe gerade eben gesagt, sie haben wieder zusammengefunden, denn im Vergleich zum ersten Mal, als sie gemeinsam Musik gemacht haben, gibt es einen kleinen, aber feinen Unterschied. Dieser Titel hier, der hat es vor 2 Jahren noch nicht mal in die deutschen Singlecharts geschafft und ihre erste Zusammenarbeit, die war heute vor 11 Jahren Platz 1 bei uns in Deutschland. Jasmine Thompson zusammen mit Felix Jähn und der Coverversion von Rufus und Chaka Khan Ain't Nobody. Heute vor 11 Jahren die 1 bei uns in Deutschland.

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1: Ich bin Moritz Einzel. Dass es Waffenruhen im Ukraine-Krieg geben soll, rund um die Feierlichkeiten zum Tag des Sieges in Russland morgen, das war schon klar, allerdings zeitlich nicht deckungsgleich. Jetzt will aber US-Präsident Trump Russland und die Ukraine von einer dreitägigen gemeinsamen Waffenruhe überzeugt haben. Das hat er bei Truth Social geschrieben. Die Kampfhandlungen sollen ab morgen ausgesetzt werden. Außerdem soll es einen Gefangenenaustausch geben. Gut gemeint, aber nicht gut gemacht. So denkt der Bundesrat über die geplante Entlastungsprämie für Arbeitnehmer und hat sie blockiert. Der scheidende Ministerpräsident von Baden-Württemberg, Kretschmann.
2: Das erinnert mich an so manche Gesetzesvorhaben des Bundes, die wir hier beraten haben und die darauf hinausliefen. Hier ist unsere Idee, macht was draus, ihr Länder und Kommunen. Aber ich glaube, so funktioniert der Föderalismus nicht.
1: Die Bundesregierung wollte Arbeitgebern die Möglichkeit einräumen, ihren Beschäftigten steuerfrei 1.000 Euro zu zahlen. Um Opfer von häuslicher Gewalt besser zu schützen, hat der Bundestag mit großer Mehrheit ein Gesetz zur elektronischen Fußfessel beschlossen. Die SPD-Abgeordnete Wegge sagte:
3: Ich habe Frauen getroffen, die alles richtig gemacht haben, die zur Polizei gegangen sind, die Anzeige erstattet haben, die zum Gericht gegangen sind und die trotzdem Angst haben mussten. Jeden Tag, jeden Abend, jede Nacht. Weil der Täter trotzdem vor der Haustür stand. Weil das Annäherungsverbot nur ein Stück Papier war. Das ist jetzt vorbei.
1: Eine Fußfessel schlägt Alarm, wenn sich ein Täter seinem Opfer unerlaubt nähert. Täter können zudem zu Anti-Gewalt-Trainings verpflichtet werden. Auf diese Nachricht haben Surfer in München lange gewartet. Surfen auf der Eisbachwelle ist wieder erlaubt. Das hat Münchens Oberbürgermeister Krause verfügt. Die Welle war nach einer Bachauskehr verschwunden, ist mittlerweile aber wieder da. Zuvor war sie nach einem tödlichen Unfall vor gut einem Jahr gesperrt. Zum Auftakt des vorletzten Spieltags in der zweiten Fußball-Bundesliga hat Paderborn im Rennen um den Aufstieg nur unentschieden gespielt. Das Team kam gegen Karlsruhe nicht über ein 2:2 hinaus. Außerdem gewann Kaiserslautern gegen Bielefeld 2:0. Es ist jetzt kurz nach 9. In der Nacht ist es locker bewölkt oder klar, örtlich bilden sich Nebel und Hochnebel. Die Temperaturen sinken auf 9 bis 2 Grad. Morgen scheint häufig die Sonne. Im Tagesverlauf bilden sich besonders über den Bergen Quellwolken. In den Alpen entstehen daraus einzelne Schauer und Gewitter. Die Höchstwerte erreichen 17 bis 24 Grad.
4: A92 München Richtung Deggendorf. Zwischen Dreieck München, Feldmoching und Oberschleißheim. 2 Kilometer Stau, 11 Minuten dauert's hier länger. Gute Fahrt.

Der eine oder andere mag sich erinnern, heute an diesem 8. Mai vor genau einem Jahr gab es weißen Rauch im Vatikan. Papst Leo ist heute vor genau einem Jahr gewählt worden. Mehr dazu gleich hier bei uns an diesem Freitagabend. Ich bin Ralf Hohn, hallo.

0: Wir schauen mal genau ein Jahr zurück auf den 8. Mai 2025. Heute vor genau einem Jahr gab es weißen Rauch im Vatikan. Das heißt, wir hatten einen neuen Papst, Papst Leo XIV. Bruder Michael ist aus dem gleichen Orden wie der Papst und sagt, in dieser Zeit jetzt Papst zu sein, ist nicht immer einfach.
1: Wir haben auch klare Vorstellungen, Ziele, die wir erreichen wollen, auch in der Kirche, die ich zum großen Teil auch gut und richtig finde. Aber zugleich auch die andere Perspektive, sich anzuschauen und zu schauen, wir haben nichts davon, wenn dieser Laden auseinanderfliegt, wenn es in dieser gespaltenen Welt auch bei uns letzten Endes nicht anders aussieht.
0: Egal ob Donald Trump oder Krieg in Nahost, es ist ein Papst, der auch seine Meinung sagt.
1: Und wenn er da klar für Frieden eintritt, für Menschenrechte eintritt, für Gewaltfreiheit eintritt, für eine Konfliktlösung im Dialog eintritt, dann glaube ich, sind das Werte, die man sehr, sehr gut daraus ableiten kann. Und dass er da eine starke Stimme ist, das finde ich wichtig.
0: Ein Jahr Papst Leo XIV. Die meisten sind der Meinung, dass er in diesem Jahr einen guten Job gemacht hat.

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0: Ich bin Moritz Einzel. Dass es Waffenruhen im Ukraine-Krieg geben soll, rund um die Feierlichkeiten zum Tag des Sieges in Russland morgen, das war schon klar, allerdings zeitlich nicht deckungsgleich. Jetzt will aber US-Präsident Trump Russland und die Ukraine von einer dreitägigen gemeinsamen Waffenruhe überzeugt haben. Das hat er bei Truth Social geschrieben. Die Kampfhandlungen sollen ab morgen ausgesetzt werden. Außerdem soll es einen Gefangenenaustausch geben. Gut gemeint, aber nicht gut gemacht. So denkt der Bundesrat über die geplante Entlastungsprämie für Arbeitnehmer und hat sie blockiert. Der scheidende Ministerpräsident von Baden-Württemberg, Kretschmann.
1: Das erinnert mich an so manche Gesetzesvorhaben des Bundes, die wir hier beraten haben und die darauf hinausliefen. Hier ist unsere Idee, macht was draus, ihr Länder und Kommunen. Aber ich glaube, so funktioniert der Föderalismus nicht.
0: Die Bundesregierung wollte Arbeitgebern die Möglichkeit einräumen, ihren Beschäftigten steuerfrei 1.000 Euro zu zahlen. Das waren die Nachrichten um 9:30. In der Nacht ist es locker bewölkt oder klar, örtlich bilden sich Nebel und Hochnebel. Die Temperaturen sinken auf 9 bis 2 Grad. Morgen scheint häufig die Sonne. Im Tagesverlauf bilden sich besonders über den Bergen Quellwolken. In den Alpen entstehen daraus einzelne Schauer und Gewitter. Die Höchstwerte erreichen 17 bis 24 Grad.
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3: An diesem Wochenende ist es wieder soweit. Die Stunde der Gartenvögel ist wieder am Start. Von heute bis Sonntag gilt es wieder eine Stunde lang zu zählen. Und ich denke mal, gerade auch für Familien mit Kindern ist das ein Riesenspaß. Wie ihr da mitmachen könnt, das hört ihr gleich bei mir.

0: Der Start ins Wochenende an diesem Freitagabend. Ich bin Ralf Hohn. Ich weiß ja nicht, wie sehr euer Wochenende schon verplant ist, aber vielleicht habt ihr ja Lust, euch mal zumindest eine Stunde Zeit zu nehmen, um mal die Vögel zu beobachten. Es ist nämlich die Stunde der Gartenvögel. Deutschlands größte Vogelzählaktion und vor allen Dingen auch natürlich für die Kinder eine schöne Geschichte, um unsere tierischen Nachbarn mal kennenzulernen. Franziska Back vom Bayerischen Landesbund für Vogelschutz.
1: Grundsätzlich kann jeder seinen Zählzeitraum frei wählen, aber die besten Chancen, viele Vögel zu sehen, hat man tatsächlich am Morgen. Und zum Zählen gibt es eigentlich nur eine wirkliche Regel, die ist dafür aber sehr wichtig. Und zwar meldet man immer die höchste Anzahl einer Art, die man innerhalb der Zählstunde beobachtet hat. Das heißt, wenn ich erst eine Blaumeise sehe, später drei und am Ende nochmal zwei Blaumeisen, dann melde ich drei Blaumeisen, weil so wollen wir nämlich vermeiden, dass man den gleichen Vogel zum Beispiel doppelt zählt.
0: Gezählt werden kann von heute bis Sonntag eine Stunde lang auf dem Balkon, der Terrasse oder wo auch immer ihr euch aufhaltet. Im vergangenen Jahr wurden im Landesbund für Vogelschutz 100 verschiedene Arten gemeldet. Das zeigt aber auch, dass die Artenvielfalt, was die Vögel angeht, bei uns abnimmt.
1: Ein Kandidat, der uns zum Beispiel besonders Sorgen bereitet, ist der Grünfink, weil der immer wieder Probleme mit Krankheiten hat, die sich gerade im Sommer zum Beispiel schnell ausbreiten. Was wir bei der Aktion aber auch sehen, ist, dass gerade in naturnahen Gärten, also wenn Menschen auch mal wilde Ecken zulassen oder den Rasen nicht jede Woche ganz ordentlich mähen, dass es dann auch viel mehr Artenvielfalt im eigenen Garten gibt.
0: Wenn ihr mitmachen wollt, weitere Informationen findet ihr natürlich auf der Website des Landesbund für Vogelschutz. Die Stunde der Gartenvögel an diesem Wochenende.

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1: Ich bin Florian Klaus. Häusliche Gewalt richtet sich vor allem gegen Frauen. Die Täter sind in der Regel Männer. Darauf hat auch Bundesjustizministerin Hubig im Bundestag noch einmal hingewiesen. Eine Mehrheit der Abgeordneten stimmte heute für ihr Gewaltschutzgesetz. Künftig sollen Gerichte einfache elektronische Fußfesseln anordnen dürfen, wenn es ein Annäherungsverbot gibt. Außerdem sollen Täter zu Anti-Gewalt-Trainings verpflichtet werden können. Schreck im rheinland-pfälzischen Sinzig. Dort hat mindestens ein unbekannter Täter einem Mitarbeiter eines Geldtransportunternehmens einen Behälter Bargeld geklaut. Anschließend sperrte er zwei Personen in einen Raum der Volksbank. Von einer Geiselnahme war die Rede. Der Täter ist flüchtig. Umweltminister Schneider bereitet ein Verbot von Einweg-E-Zigaretten vor. Noch in diesem Jahr werde er ein entsprechendes Gesetz vorlegen, hat der SPD-Politiker nach einem Treffen mit den Länderumweltministern gesagt. Schneider begründete das Verbot mit der Gefahr von Bränden, die von den Einweg-Vapes ausgehen. Die erste Verhandlungsrunde für die rund 320.000 Beschäftigten im bayerischen Einzelhandel ist in München ohne Ergebnis zu Ende gegangen. Die Arbeitgeberseite legte erstmal kein eigenes Angebot vor. Janina Singer berichtet.
2: Der Handelsverband Bayern wollte die erste Runde nach eigenen Angaben nutzen, um die dramatische Lage der Branche darzustellen. Der HBE befürchtet, dass dieses Jahr in Bayern knapp 1.000 Geschäfte verloren gehen. Angesichts dessen hält der Verband die Verdi-Forderungen für nicht verkraftbar. Die Gewerkschaft will unter anderem eine monatliche Entgelterhöhung von 222 Euro sowie 150 Euro mehr für Auszubildende. Mitte Juni werden die Verhandlungen fortgesetzt.
1: In der zweiten Fußball-Bundesliga ist Paderborn zum Auftakt des vorletzten Spieltags nicht über ein 2:2 gegen Karlsruhe hinausgekommen. Damit klettern die Paderborner vorerst auf Rang 3 der Tabelle, der KSC bleibt Achter. Außerdem setzte sich Kaiserslautern mit 2:0 gegen Bielefeld durch. Die Arminia bleibt als 13. abstiegsgefährdet, Lautern ist vorerst Tabellensechster. Es ist jetzt kurz nach 10. Locker bewölkt oder klar. Örtlich breiten sich Nebel und Hochnebel aus. Die Temperaturen sinken auf 9 bis 2 Grad. Morgen scheint häufig die Sonne. Im Tagesverlauf bilden sich besonders über den Bergen Quellwolken. In den Alpen entstehen daraus dann einzelne Schauer und Gewitter. Die Höchstwerte erreichen 17 bis 24 Grad. Der A8 München Richtung Salzburg. Zwischen Achenmühle und Fraßdorf staut es sich auf 2 Kilometern. Es dauert hier etwa 20 Minuten länger. Auf der A92 München Richtung Deggendorf. Zwischen dem Dreieck Münchenfeld-Moching und Oberschleißheim ist es 1 Kilometer Stau. Auch hier kommen etwa 20 Minuten obendrauf. Und auf der B13 Ansbach Richtung Würzburg. Zwischen Gollhofen und Oberickelsheim staut es sich auch auf 1 Kilometer. Hier ist es etwa 1/4 Stunde plus. In der Gegenrichtung hat es einen Unfall gegeben. Allen unterwegs eine gute Fahrt.
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3: Die Imagine Dragons hören wir gleich mit Bad Liar und wir starten mit einem Disco-Klassiker der 70er in dieser Stunde um kurz nach 10 am Freitagabend. Hier ist Gloria Gaynor und I Will Survive. Ich bin Ralf Hohn, schönes Wochenende.

0: So klingt ja der Freitagabend bei uns. Der eine oder andere von euch erinnert sich vielleicht noch an die Band Ultravox. Leadsänger war in den 80er Jahren Mature, der dann später auch in den 90ern eine Solokarriere gestartet hat. Ein dreifaches Comeback gibt es, über das sich die Fans freuen können. Zum einen hat Mature im vergangenen Jahr aus Krankheitsgründen eine Tour abgesagt und heute erscheint nach 12 Jahren sein erstes Soloalbum. Man of Two Worlds, so heißt es, und er sagt, er möchte versuchen, gegen diese immer verrückter werdende Welt so ein bisschen anzukämpfen.
1: In this mad world of ours, which seems to be getting madder and crazier and more volatile by the second, the only antidote I can think of is music.
0: Und nicht nur was sein Album angeht, startet er ein Comeback, sondern heute startet auch eine kleine Tour in England. Allerdings warnt er, dass sein Stimmumfang noch nicht wieder so ist, wie er eigentlich sein sollte, obwohl er wirklich fieberhaft daran gearbeitet hat.
1: We're running around like maniacs, trying to figure out ways of performing the songs and not murdering them. So please bear with us, the voice sounds slightly different.
0: Zu uns nach Deutschland kommt Mature erst im nächsten Jahr und er hofft, dass bis dahin seine Stimme dann auch wieder so hergestellt ist und wir die Songs wieder so hören können, wie wir sie kennen und lieben. Aus den 90ern, hier ist Mature und Breathe.

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0: Ich bin Florian Klaus. Häusliche Gewalt richtet sich vor allem gegen Frauen. Die Täter sind in der Regel Männer. Darauf hat auch Bundesjustizministerin Hubich im Bundestag noch einmal hingewiesen. Eine Mehrheit der Abgeordneten stimmte heute für ihr Gewaltschutzgesetz. Künftig sollen Gerichte einfache elektronische Fußfesseln anordnen dürfen, wenn es ein Annäherungsverbot gibt. Außerdem sollen Täter zu Anti-Gewalt-Trainings verpflichtet werden können. Schreck im rheinland-pfälzischen Sinzig. Dort hat mindestens ein unbekannter Täter einem Mitarbeiter eines Geldtransportunternehmens einen Behälter Bargeld geklaut. Anschließend sperrte er zwei Personen in einen Raum der Volksbank. Von einer Geiselnahme war die Rede. Der Täter ist flüchtig. Das waren die Nachrichten um halb. Locker bewölkt oder klar. Örtlich breiten sich Nebel und Hochnebel aus. Die Temperaturen sinken auf 9 bis 2 Grad. Morgen scheint häufig die Sonne. Im Tagesverlauf bilden sich besonders über den Bergen Quellwolken. In den Alpen entstehen daraus dann einzelne Schauer und Gewitter. Die Höchstwerte erreichen 17 bis 24 Grad.
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2: Relax, take it easy. Das ist nicht nur ein gutes Stichwort für den Freitagabend, sondern es ist auch ein Song, den wir gleich hören von Mika. Und rein geht's in diese halbe Stunde um kurz nach halb elf am Freitagabend mit dem letzten großen Hit für Starship. Damals im Frühjahr 1987 war das. Hier sind sie mit Nothing's Gonna Stop Us Now. Ich bin Ralf Hohn. Hallo

0: Mit Musik von Camouflage starten wir ins Wochenende an diesem Freitagabend. Wir sind sozusagen also schon im Wochenendmodus. 2 Tage frei heißt ausschlafen, tun und lassen, was man möchte, vielleicht auch das schöne Wetter genießen. Aber wisst ihr eigentlich, warum das so ist, dass man sagt, dass die meisten am Wochenende frei haben? Woher kommt das, Pia Wegner?
1: Schon gewusst?
2: Warum müssen die meisten am Wochenende nicht arbeiten?
3: Dass wir am Sonntag nicht arbeiten sollen, hieß es ja bereits in der Bibel. Deswegen gibt es für diesen Tag in Deutschland schon seit dem 14. Jahrhundert eine Schutzregelung für den Handel. Der zweite freie Tag, der kam dann erst viel später, nämlich in den 1950ern dazu. Nach langen 48-Stunden-Wochen und vielen Überstunden wollten die Arbeiter lieber mehr Freizeit statt mehr Geld. Den zusätzlichen freien Tag verbrachten die Menschen dann mit ihren Familien oder machten Ausflüge mit dem Auto. Der erste Unternehmer, der seinen Mitarbeitern beide Tage freigab, war übrigens Henry Ford. Und wieso? Damit die Menschen mehr Zeit mit ihren Fords verbringen.

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1: Ich bin Florian Klaus. Nach dem vorläufigen Aus der Entlastungsprämie durch den Bundesrat hält Bundesfinanzminister Klingbeil an Finanzhilfen für die Bürger fest. Bei einem Besuch in Kanada hat er gesagt:
2: Wir haben als Bundesregierung für diese Entlastungsprämie geworben und wir sind uns auch einig, dass wir etwas für die Menschen machen wollen. Und dieser Weg wird weitergehen. Nochmal, die Hand ist ausgestreckt. Das Ziel muss doch sein, dass man sich da jetzt nicht im Klein-Klein zerlegt, sondern dass man jetzt schnell an die Bürgerinnen und Bürger ein Signal sendet. Wir wollen euch unterstützen mit den Ländern, mit den Arbeitgebern, mit den Gewerkschaften zusammen. Müssen Lösungen gefunden werden. Das steht für mich im Mittelpunkt.
1: Am Vormittag hatte die Länderkammer die geplante steuerfreie Beschäftigtenprämie von 1.000 Euro gestoppt. Ein Finanzloch in der Pflegeversicherung ist offenbar größer als gedacht. In den kommenden 2 Jahren droht eine Lücke von mehr als 22,5 Milliarden Euro. Das hat Bundesgesundheitsministerin Wacken der Rheinischen Post gesagt. Die CDU-Politikerin will demnächst Vorschläge für eine Reform machen, um die Finanznot zu lindern. 3 Tage lang sollen im Ukraine-Krieg die Waffen ruhen. Das haben der Kreml und der ukrainische Präsident Zelensky bestätigt. In Russland wird morgen an den Sieg der Sowjetunion im Zweiten Weltkrieg erinnert. Dazu gibt es eine Militärparade auf dem Roten Platz in Moskau. Neben der Waffenruhe bis Montag sollen auch jeweils 1.000 Gefangene ausgetauscht werden. Bayern hat ein 6. Staatstheater. Das Theater Regensburg hat diesen Titel verliehen bekommen. Finanziell bedeutet das Fördergelder vom Freistaat. Aktuell wird das Theater laut Kunstminister Blume schon mit 12 Millionen Euro pro Jahr vom Freistaat mitfinanziert. Das sind etwa 42% der Fördermittel, der Rest kommt von der Stadt. Ziel ist es laut Blume, dass möglichst bald Hälfte-Hälfte geteilt wird. Borussia Dortmund hat in der Fußball-Bundesliga die Vizemeisterschaft eingefahren. Zum Auftakt des vorletzten Spieltags setzte sich der BVB mit 3:2 gegen Frankfurt durch. Damit ist den Borussen Rang 2 nicht mehr zu nehmen. Die Eintracht verpasst den Sprung auf Rang 7, der die Chance auf einen Platz im Europapokal bietet. Es ist jetzt 11:00. Locker bewölkt oder klar. Örtlich breiten sich Nebel und Hochnebel aus. Die Temperaturen sinken auf 9 bis 2 Grad. Morgen scheint häufig die Sonne. Im Tagesverlauf bilden sich besonders über den Bergen Quellwolken. In den Alpen entstehen daraus dann einzelne Schauer und Gewitter. Die Höchstwerte erreichen 17 bis 24 Grad. A7 Würzburg Richtung Ulm zwischen Wörnitz und dem Kreuz Feuchtwangen Kreisheim bitte aufpassen, da liegen Gegenstände auf der Fahrbahn. Und auf der A9 Berlin Richtung Nürnberg zwischen Marktschorgast und Bad Berneck Himmelkron bitte auch vorsichtig fahren, da hat es einen Unfall gegeben. Allen unterwegs eine gute Fahrt.
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3: Ende nächster Woche feiert Udo Lindenberg seinen 80. Geburtstag. Heute bereits ist ein sogenanntes Tribute-Album erschienen. Junge Künstler singen Songs von Udo Lindenberg. Wer alles mit dabei ist, das hört ihr gleich hier bei mir. 11:15 am späten Freitagabend, das ist Nick Hirscher.

Gut gelaunt starten wir ins Wochenende mit Musik von Corona und The Rhythm of the Night an diesem Freitagabend. Ein paar Tage dauert's noch, dann feiert der Panikpräsident Udo Lindenberg seinen 80. Geburtstag. Viele Stars verneigen sich vor ihm und jetzt gibt es auch schon ein neues Album, We Love Udo. Und da singen junge Stars Titel von Udo Lindenberg, unter anderem auch Max Giesinger. Ich liebe dich.

0: Udo hat es wie kaum andere geschafft, Leute zu inspirieren, weil er sich A, immer treu geblieben ist, weil er A, auch immer politisch was zu sagen hatte. Also er stand immer, meiner Meinung nach, auf der richtigen Seite, weil immer, es ging immer um Peace, Frieden. Es hat alle irgendwie entspannt miteinander, hat gute Werte vertreten, die auch alle Leute irgendwie direkt gecheckt haben. Er hat nicht um heißen Brei rumgelabert.
1: Max Giesinger ist also großer Fan von Udo Lindenberg, aber nicht nur er. Stefanie Heinzmann ist mit dabei bei dem Album The Boss Hoss, Zoe Wees und viele andere mehr. Das Album gerade jetzt erschienen und Ende nächster Woche feiert Udo Lindenberg seinen 80. Geburtstag. Dann würde ich sagen, lassen wir den großen Meister doch selbst nochmal singen mit seinem großen Comeback, das er vor 3 Jahren hatte. Jetzt lassen wir den Kometen nochmal steigen.

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2: Ich bin Florian Klaus. Nach dem vorläufigen Aus der Entlastungsprämie durch den Bundesrat hält Bundesfinanzminister Klingbeil an Finanzhilfen für die Bürger fest. Bei einem Besuch in Kanada hat er gesagt:
3: Wir haben als Bundesregierung für diese Entlastungsprämie geworben und wir sind uns auch einig, dass wir etwas für die Menschen machen wollen. Und dieser Weg wird weitergehen. Nochmal, die Hand ist ausgestreckt. Das Ziel muss doch sein, dass man sich da jetzt nicht im Klein-Klein zerlegt, sondern dass man jetzt schnell an die Bürgerinnen und Bürger ein Signal sendet. Wir wollen euch unterstützen mit den Ländern, mit den Arbeitgebern, mit den Gewerkschaften zusammen. Müssen Lösungen gefunden werden. Das steht für mich im Mittelpunkt.
2: Am Vormittag hatte die Länderkammer die geplante steuerfreie Beschäftigtenprämie von 1.000 Euro gestoppt. Ein Finanzloch in der Pflegeversicherung ist offenbar größer als gedacht. In den kommenden 2 Jahren droht eine Lücke von mehr als 22,5 Milliarden Euro. Das hat Bundesgesundheitsministerin Wagner der Rheinischen Post gesagt. Die CDU-Politikerin will demnächst Vorschläge für eine Reform machen, um die Finanznot zu lindern. Das waren die Nachrichten um 9:30. Locker bewölkt oder klar. Örtlich breiten sich Nebel und Hochnebel aus. Die Temperaturen sinken auf 9 bis 2 Grad. Morgen scheint häufig die Sonne. Im Tagesverlauf bilden sich besonders über den Bergen Quellwolken. In den Alpen entstehen daraus dann einzelne Schauer und Gewitter. Die Höchstwerte erreichen 17 bis 24 Grad.
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5: Spontan mit der Bahn, das ist ein neues Angebot, das an diesem Wochenende bei der Deutschen Bahn startet und das es auch ermöglicht, unter Umständen mal kurzfristig relativ günstig zu verreisen. Wie genau das funktioniert, hört ihr gleich bei mir. Das sind die Dire Straits und Money for Nothing um kurz nach 11:30 am späten Freitagabend. 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

0: Ich bin Ralf Hohn, schön, dass ihr bei uns seid. Spontan mit der Bahn zu verreisen, das war eigentlich in letzter Zeit relativ teuer, aber das könnte sich ab diesem Wochenende ändern. Spontan mit der Bahn, die Bahn startet nämlich ein neues Angebot für Kurzentschlossene. Julia Wasselkopf, was steckt genau dahinter?
1: Ja, das ist ein Sparmodell der Bahn für Kurzentschlossene. Ab diesem Wochenende kann gebucht werden für Fahrten in der darauffolgenden Woche. Das Ganze gilt für den Fernverkehr, also ICE oder IC. Ziel ist, freie Plätze besser zu nutzen und spontane Reisen attraktiver zu machen.
0: Wie günstig sind denn die Tickets und lohnt sich das wirklich?
1: Also die Preise starten bei 6,99 Euro. Das gilt für besonders kurze Strecken im Fernverkehr und zu weniger gefragten Zeiten. Ein typisches Beispiel wäre eine Verbindung wie Nürnberg nach München unter der Woche erst am späten Vormittag. Für längere Strecken wird es entsprechend teurer, aber oft immer noch deutlich günstiger als reguläre Tickets. Entscheidend ist die Flexibilität. Wer bei Strecke und Uhrzeit offen ist, der kann echte Schnäppchen machen.
0: Gibt's auch Einschränkungen bei diesen günstigen Tickets?
1: Ja, einige. Die Tickets sind an eine feste Verbindung gebunden. Und sie lassen sich in der Regel nicht stornieren und auch nicht umbuchen. Außerdem sind sie nur für eine begrenzte Zeit geplant. Aktuell bis Mitte September. Und wer spontan reist, muss sich auch bei der Uhrzeit und Strecke anpassen.
0: Spontan mit der Bahn, ein Angebot, das an diesem Wochenende beginnt. Tickets am Wochenende immer für die darauffolgenden Woche günstig buchen. Ja, kann man ja mal ausprobieren.

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1: Ich bin Florian Klaus. In der Pflegeversicherung droht in den kommenden 2 Jahren eine Finanzlücke von mehr als 22,5 Milliarden Euro. Das geht aus Äußerungen von Bundesgesundheitsministerin Wagen in der Rheinischen Post hervor. Bis Mitte des Monats will die CDU-Politikerin deshalb Vorschläge für eine Reform vorlegen. Thomas Bremser berichtet.
2: Dass die Menschen immer älter werden, ist nur ein Grund dafür, dass die Pflegekassen am Stock gehen. Hauptursache dürfte sein, dass vor fast 10 Jahren die Pflegestufen umgestellt worden sind. Leistungen gibt es seitdem häufiger und früher. Laut Ministerin Wagen hat sich die Zahl der Menschen, die als pflegebedürftig eingestuft werden, seitdem verdoppelt. Um die Finanznot der Kassen zu lindern, werden vermutlich Leistungen gekürzt oder gestrichen.
1: Bis Montag soll im Ukraine-Krieg eine Waffenruhe gelten. Diese Ankündigung von US-Präsident Trump haben der Kreml sowie der ukrainische Präsident Zelensky inzwischen bestätigt. Russland feiert den Jahrestag des Siegs der Sowjetunion im Zweiten Weltkrieg, unter anderem mit einer Militärparade in Moskau. Während der Waffenruhe sollen auch jeweils 1.000 Gefangene ausgetauscht werden. Der Chef der Gewerkschaft Verdi Wernicke hat der Bundesregierung vorgeworfen, die Entlastungsprämie für Arbeitnehmer schlecht geplant zu haben. Er sei nicht überrascht, dass der Bundesrat die Maßnahme gestoppt habe, die es Unternehmen möglich machen sollte, ihren Arbeitnehmern 1.000 Euro steuerfrei zu zahlen. Arbeitgeber hätten schon vor der Entscheidung reihenweise erklärt, die Prämie nicht zahlen zu wollen, darunter auch öffentliche Arbeitgeber. Bundesweit sind Zehntausende Schülerinnen und Schüler gegen eine mögliche Rückkehr der Wehrpflicht auf die Straße gegangen. Es war nicht die erste Aktion dieser Art. Anfang März hatte es schon einmal bundesweit Proteste gegeben. Aktuell ist der Wehrdienst freiwillig. Junge Männer müssen seit Anfang des Jahres aber einen Fragebogen dazu ausfüllen. Das haben laut Verteidigungsministerium mehr als 90% der angeschriebenen Männer getan. In der Fußball-Bundesliga hat sich Dortmund mit einem Heimsieg gegen Frankfurt vorzeitig die Vizemeisterschaft gesichert. Der BVB setzte sich am vorletzten Spieltag mit 3:2 gegen die Eintracht durch. Die Frankfurter hingegen mussten den nächsten Rückschlag im Kampf um die Europapokalplätze hinnehmen. Es ist jetzt 11:45. Locker bewölkt oder klar. Örtlich breitet sich Nebel aus. Die Temperaturen liegen bei 9 bis 2 Grad. Tagsüber scheint häufig die Sonne. Im Tagesverlauf bilden sich besonders über den Bergen Quellwolken. In den Alpen entstehen daraus einzelne Schauer und Gewitter. Die Höchstwerte erreichen 17 bis 24 Grad. Auf der A9 Berlin Richtung Nürnberg zwischen Markt Schorgast und Bad Berne-Kindelkrun hat es einen Unfall gegeben. Hier bitte aufpassen. Allen unterwegs eine gute Fahrt.
3: Diese Nacht führt uns ins Wochenende und ich bin Steffi Enders. Freue mich, dass ich dabei an eurer Seite sein darf mit großartiger Musik, die wir gleich von einem Geburtstagskind hören. Der großartige Billy Joel feiert heute Schnapszahl. Aber vorher gibt es nicht minder kultige Musik. Wir steigen ein in den Samstag mit Alphaville und Big in Japan.

Von Maxi Priest gab's diesen Kultsong schon. Mr. Big haben das Ganze dann nochmal neu aufgemischt. Wild Worlds zum Start rein ins Wochenende bei uns in dieser Nacht zu Samstag. Ja, aber wir haben Samstag und den 9.5. Deswegen möchten wir jetzt Großmeister Billy Joel zum Geburtstag gratulieren. Er wird 77. Und er hat sein musikalisches Talent weitergegeben, muss man sagen. Also zumindest an seine älteste Tochter Alexa Ray. Gerade erst hat Billy Joel auf Instagram ein kurzes Video von einem seiner Auftritte im New Yorker Madison Square Garden gepostet und da singt er mit seiner Tochter im Duett.

Wunderschön. Und um ehrlich zu sein, ist das sogar mein Lieblingssong von Billy Joel. Und ausgerechnet den hören wir jetzt. Also, ich weiß nicht, aber ich freue mich. Und ich hoffe, ihr auch. Alles Gute zum Geburtstag. Billy Joel, hier ist Say Goodbye to Hollywood.

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1: Ich bin Florian Klaus. In der Pflegeversicherung droht in den kommenden 2 Jahren eine Finanzlücke von mehr als 22,5 Milliarden Euro. Das geht aus Äußerungen von Bundesgesundheitsministerin Wagen in der Rheinischen Post hervor. Bis Mitte des Monats will die CDU-Politikerin deshalb Vorschläge für eine Reform vorlegen. Thomas Bremser berichtet.
2: Dass die Menschen immer älter werden, ist nur ein Grund dafür, dass die Pflegekassen am Stock gehen. Hauptursache dürfte sein, dass vor fast 10 Jahren die Pflegestufen umgestellt worden sind. Leistungen gibt es seitdem häufiger und früher. Laut Ministerin Wagen hat sich die Zahl der Menschen, die als pflegebedürftig eingestuft werden, seitdem verdoppelt. Um die Finanznot der Kassen zu lindern, werden vermutlich Leistungen gekürzt oder gestrichen.
1: Bis Montag soll im Ukraine-Krieg eine Waffenruhe gelten. Diese Ankündigung von US-Präsident Trump haben der Kreml sowie der ukrainische Präsident Zelensky inzwischen bestätigt. Russland feiert den Jahrestag des Siegs der Sowjetunion im Zweiten Weltkrieg, unter anderem mit einer Militärparade in Moskau. Während der Waffenruhe sollen auch jeweils 1.000 Gefangene ausgetauscht werden. Das waren die Nachrichten um 5:30. Locker bewölkt oder klar. Örtlich breitet sich Nebel aus. Die Temperaturen liegen bei 9 bis 2 Grad. Tagsüber scheint häufig die Sonne. Im Tagesverlauf bilden sich besonders über den Bergen Quellwolken. In den Alpen entstehen daraus einzelne Schauer und Gewitter. Die Höchstwerte erreichen 17 bis 24 Grad.
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3: Durch die Nacht und mit mir Steffi Enders geht's ins Wochenende und mit Musik von Coldplay gleich. Und der wunderbare Song von Aerosmith ist auch dabei.

0: Wir starten in ein ganz besonderes Wochenende, denn morgen ist Muttertag. Ja, und da hoffen wir natürlich auf sehr schönes Wetter zum Kaffee trinken draußen zum Beispiel. Und es gab ja so ein Durchhänger wettermäßig in dieser Woche. Jetzt schauen wir mal, wie es weitergeht. Kai Zorn aus unserer Wetterredaktion. Heute am Samstag wird schön, oder?
1: Der wird schön, ja. Nach einer frischen Nacht, auch mit ein paar Hochnebelfeldern, haben wir Sonne und Quellwolken im Wechsel. Über den Alpen gibt es vereinzelt mal ein Schauer oder ein Gewitter. Und es wird wärmer. Die Nachmittagswerte liegen bei um und etwas über 20 Grad.
0: Sehr schön. Aber die fast noch wichtigere Frage, wie wird es morgen am Muttertag?
1: Ist es auch schön? Da haben wir erst einmal über längere Zeit Sonnenschein und die Temperaturen ziehen deutlich an. Es ist richtig schön frühsommerlich mit Nachmittagswerten von gut 25 Grad. Im Südwesten, sprich vom Bodensee und aus den Allgäuer Alpen heraus, erwarten uns dann am Nachmittag Schauer und Gewitter, die sich bis zum Abend immer weiter Richtung Donau und auch östliches Oberbayern ausbreiten. Stand der Dinge derzeit. Da geht dann also der Muttertag eher nass zu Ende. Im Norden bleibt es schön.
0: Aber vorher auf jeden Fall das Wetter genießen. Und dann schauen wir noch mal bitte kurz auf die nächste Woche, Kai. Am Montag beginnen ja die Eisheiligen. Und was erwartet uns da?
1: Da kommen wir wahrscheinlich glimpflich davon. Die Luftmasse ist zwar kalt genug, dass es theoretisch Frost geben kann, aber praktisch haben wir es mit vielen Wolken, Wind und auch immer wieder mit Regen zu tun. Es kann Bodenfrost geben in den Nächten, vielleicht in ganz ungünstigen Lagen auch mal Luftfrost. Aber eine solche Wetterlage, wie wir sie im April zum Beispiel hatten, mit diesen klaren Nächten und dieser sehr trockenen Luft, wo es verbreitet Frost gegeben hat, das kommt nicht mehr.
0: Sehr gut, also etwas abgeschwächte Eisheilige. Dankeschön für die Aussichten, Kai.

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1: Ich bin Florian Klaus. US-Präsident Trump hat nach eigenen Angaben Russland und die Ukraine von einer ab heute geltenden dreitägigen Waffenruhe überzeugt. Dazu gehöre auch der Austausch von 1000 Gefangenen. Kiew und Moskau haben die Vereinbarung inzwischen bestätigt. Tina Eck berichtet aus Washington.
2: Trump hatte die Präsidenten der Ukraine und Russlands, Zelensky und Putin, jeweils persönlich um die Waffenruhe gebeten. Er sei sehr froh, dass sie zugestimmt hätten, schrieb Trump. Die Verhandlungen für ein endgültiges Kriegsende gingen weiter, jeden Tag käme man näher ans Ziel, meinte Trump. Tatsächlich aber waren die Verhandlungen zuletzt in Stocken geraten.
1: Die Chefin des Sozialverbands VdK Bentele trauert nicht so sehr um die im Bundesrat gescheiterte Entlastungsprämie für Arbeitnehmer. Die steuerfreie Prämie von 1.000 Euro, die Unternehmen zahlen können sollten, sei ohnehin kein verlässliches Instrument gewesen, um Menschen zu entlasten. Das hat sie dem Redaktionsnetzwerk Deutschland gesagt. Der Sozialstaat müsse eigene Strukturen schaffen, um in Krisenzeiten zu unterstützen, ohne von den Arbeitgebern abhängig zu sein. In der CDU gibt es Streit um mögliche Kürzungen bei Gesundheitsleistungen für Bürgergeldempfänger. Der Arbeitnehmerflügel der CDU lehnt eine Forderung aus der eigenen Partei ab, die Leistungen für Empfänger einzuschränken, die vor dem Bezug nicht gearbeitet haben. Wer krank ist, brauche Hilfe, sagte CDA-Chef Rathke dem Handelsblatt. Die Forderung war vorher vom CDU-Finanzexperten Buri gekommen. Die Menschen drängen auf den höchsten Berg der Erde. Nepal hat in der Frühjahrssaison so viele Genehmigungen wie noch nie für die Besteigung des Mount Everest erteilt. Fast 500 waren es bis gestern. Ein Teil des Grundes ist lokalen Medien zufolge aber auch, dass China den Aufstieg zum Everest von der tibetischen Seite geschlossen hat. Nepal hat durch die Genehmigungen umgerechnet etwa 6 Millionen Euro eingenommen. Borussia Dortmund hat in der Fußball-Bundesliga die Vizemeisterschaft eingefahren. Zum Auftakt des vorletzten Spieltags setzte sich der BVB mit 3:2 gegen Frankfurt durch. Damit ist den Borussen Rang 2 nicht mehr zu nehmen. Die Eintracht verpasst den Sprung auf Rang 7, der die Chance auf einen Platz im Europapokal bietet. Es ist jetzt 1:05. Locker bewölkt oder klar. Örtlich breitet sich Nebel aus. Die Temperaturen liegen bei 9 bis 2 Grad. Tagsüber scheint häufig die Sonne. Im Tagesverlauf bilden sich besonders über den Bergen Quellwolken. In den Alpen entstehen daraus einzelne Schauer und Gewitter. Die Höchstwerte erreichen 17 bis 24 Grad. Im Moment liegen uns keine Meldungen vor. Gute Fahrt.

0: Mit dieser Nacht geht's rein ins Wochenende und da wird das Wetter Gott sei Dank auch wieder besser. Wir hatten ja so einen kleinen Durchhänger jetzt die letzten Tage, aber jetzt wird der Frühling bzw. sogar der Frühsommer so richtig kommen. Es ist aber auch wirklich schön draußen. Die Bäume sind grün, die Blumen blühen und in der Luft ist einiges los. Überall wird gezirpt, geflötet und gesungen und wir können mithelfen, rauszufinden, wie viele Vögel eigentlich bei uns so unterwegs sind und welche. Dieses Wochenende läuft die Stunde der Gartenvögel. Eine Stunde lang machen es sich Helfer auf dem Balkon oder im Garten bequem und zählen die Vögel, die vorbeikommen. Martin Rümmel vom NABU erklärt uns, worum es genau geht.
1: Notiert werden die unterschiedlichen Arten und die Anzahl der jeweiligen Vögel. Egal ob im Garten, auf dem Balkon, im Park oder anderswo, Hauptsache in einer Siedlung. Die Beobachtungen können dann einfach mit Hilfe der App oder online auf unserer Webseite bis zum 18. Mai gemeldet werden. Auf der Seite gibt es dann auch noch hilfreiche Infos und Tipps, zum Beispiel, wie man Mehrfachzählungen vermeiden kann.
0: Aus den Daten können die Experten dann Schlüsse ziehen, wie es den Vögeln in den deutschen Siedlungen geht. Die gute Nachricht aus den bisherigen Jahren, vielen Vogelarten geht's gut.
1: Stabil sind zum Beispiel die Rotkehlchen, die Blau- und Kohlmeisen. Häufiger werden sogar Mönchsgrasmücken gemeldet. Leider gibt es natürlich auch Abwärtstrends und die sehen wir zum Beispiel bei den Haus- und Feldsperlingen oder auch bei einzelnen Finkenarten. In den letzten Monaten bekommen wir immer wieder auch Meldungen toter Buchfinken, Gimpel und Stieglitze. Und das wollen wir genauer wissen. Und da sind die Informationen, die wir jährlich über die Stunde der Gartenvögel bekommen, sehr nützlich.
0: Und mitmachen können wirklich alle. Man muss kein Vogelexperte sein und braucht jetzt nicht unbedingt Vorkenntnisse.
1: Die braucht man überhaupt nicht. Die einzige Voraussetzung ist erst einmal, dass man Lust auf Vogelbeobachtung hat und eine Stunde Zeit. Für alle, die sich mit der Unterscheidung der Vögel vielleicht noch etwas schwer tun, gibt es tolle Hilfsmittel, zum Beispiel unsere NABU Vogelwelt-App, viele Bestimmungsbücher wie das NABU Vogelbuch und andere und natürlich auch unsere Aktionswebseite www.stundedergartenvögel.de. Dort gibt es unter anderem einen Vogeltrainer und Steckbriefe der heimischen Vögel und ganz viele spannende Tipps rund um das Thema.
0: Ja, vielleicht habt ihr Lust mitzumachen, vielleicht auch mit den Kids zusammen. Die Aktion findet in diesem Jahr zum 22. Mal statt und an alle, die mitmachen, viel Spaß bei diesen besonderen Zählen. 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
1: Ich bin Florian Klaus. US-Präsident Trump hat nach eigenen Angaben Russland und die Ukraine von einer ab heute geltenden dreitägigen Waffenruhe überzeugt. Dazu gehöre auch der Austausch von 1000 Gefangenen. Kiew und Moskau haben die Vereinbarung inzwischen bestätigt. Tina Eck berichtet aus Washington.
2: Trump hatte die Präsidenten der Ukraine und Russlands, Zelensky und Putin, jeweils persönlich um die Waffenruhe gebeten. Er sei sehr froh, dass sie zugestimmt hätten, schrieb Trump. Die Verhandlungen für ein endgültiges Kriegsende gingen weiter, jeden Tag käme man näher ans Ziel, meinte Trump. Tatsächlich aber waren die Verhandlungen zuletzt in Stocken geraten.
1: Die Chefin des Sozialverbands VdK Bentele trauert nicht so sehr um die im Bundesrat gescheiterte Entlastungsprämie für Arbeitnehmer. Die steuerfreie Prämie von 1.000 Euro, die Unternehmen zahlen können sollten, sei ohnehin kein verlässliches Instrument gewesen, um Menschen zu entlasten. Das hat sie dem Redaktionsnetzwerk Deutschland gesagt. Der Sozialstaat müsse eigene Strukturen schaffen, um in Krisenzeiten zu unterstützen, ohne von den Arbeitgebern abhängig zu sein. Das waren die Nachrichten um halb. Locker bewölkt oder klar. Örtlich breitet sich Nebel aus. Die Temperaturen liegen bei 9 bis 2 Grad. Tagsüber scheint häufig die Sonne. Im Tagesverlauf bilden sich besonders über den Bergen Quellwolken. In den Alpen entstehen daraus einzelne Schauer und Gewitter. Die Höchstwerte erreichen 17 bis 24 Grad.
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4: Gleich darf ich wieder mit euch im Chartkalender zurückblättern und ich sage euch, es gibt einen absoluten Kultsong der neuen deutschen Welle auf die Ohren. Gleich in ein paar Minuten nach zum Beispiel Musik von Endgames. Hier ist Waiting for Another Chance und ich bin Steffi Enders. Habt einen tollen Start ins Wochenende.

0: Zum Start in den neuen Tag gibt es bei uns immer, auch jetzt am Wochenende, den Blick zurück in die Charts von früher. Einen Nummer 1-Hit haben wir uns wieder rausgepickt und für den gehen wir jetzt erstmal in die späten 70er. Wenn ihr nämlich damals schon in Bochum oder Umgebung unterwegs gewesen wärt, dann wärt ihr vielleicht auch mal über zwei Straßenmusiker gestolpert, die sich Dicke Lippe nennen und dieses Lied hier spielen.
1: Ja, dann wird wieder in die Hände gespuckt. Wir steigern das Bruttosozialprodukt.
0: Tja, und einer der beiden, Dicke Lippen-Musiker, hat dann die Gruppe Geier Sturzflug gegründet. Die hat im Zuge des Hypes um die neue deutsche Welle einen Plattenvertrag ergattert. Und als erste Single haben Geier Sturzflug das Lied rausgesucht, das der Sänger schon vor Jahren in Fußgängerzonen gesungen hatte. Bruttosozialprodukt. Diesmal allerdings im poppigen NDW-Sound. Und so hat der Song heute vor 43 Jahren die deutschen Charts angeführt. Und wir hören ihn jetzt.

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1: Ich bin Florian Klaus. Weil wegen des Iran-Kriegs Kerosinengpässe drohen, könnten laut dem Flughafenverband ADV weitere Flüge in diesem Jahr ausfallen. Besonders Airlines, die günstigere Preise anbieten und touristisch weniger bedeutsame Ziele könnten betroffen sein, hat ADV-Geschäftsführer Beisel der Welt am Sonntag gesagt. Und wenn Flüge nicht ausfallen, könnten sie zumindest deutlich teurer werden. Insgesamt könnte es Beisel zufolge im schlimmsten Fall 20 Millionen Fluggäste treffen. Ein Finanzloch in der Pflegeversicherung ist offenbar größer als gedacht. In den kommenden 2 Jahren droht eine Lücke von mehr als 22,5 Milliarden Euro. Das hat Bundesgesundheitsministerin Wacken der Rheinischen Post gesagt. Die CDU-Politikerin will demnächst Vorschläge für eine Reform machen, um die Finanznot zu lindern. Den Wehrdienstfragebogen zu beantworten, ist für junge Männer verpflichtend. Bußgelder für Männer, die ihn nicht zurückschicken, sollten aus Sicht des Wehrbeauftragten des Bundestags Otte aber nur das letzte Mittel sein. Das hat er dem Redaktionsnetzwerk Deutschland gesagt. Wenn jemand auch nach Mahnungen nicht antwortet, drohen 250 Euro Bußgeld. Die allermeisten reagieren laut Verteidigungsministerium aber von sich aus. Der Präsident des Deutschen Landkreistags hat die schwarz-rote Koalition mit deutlichen Worten aufgerufen, ihre internen Streitereien zu beenden. Reißt euch endlich zusammen, sagte der CDU-Politiker Brötel in der Neuen Osnabrücker Zeitung wörtlich in Richtung Berlin. Das Anwachsen der AfD habe aus seiner Sicht viel mit Enttäuschung über etablierte Parteien zu, die munter Dinge versprechen würden, sich dann aber schwer täten zu liefern. In der Fußball-Bundesliga hat sich Dortmund mit einem Heimsieg gegen Frankfurt vorzeitig die Vizemeisterschaft gesichert. Der BVB setzte sich am vorletzten Spieltag mit 3:2 gegen die Eintracht durch. Fabian Schaffer berichtet.
2: Nach dem Blitzstart der Gäste aus Frankfurt durch ein Tor von Usun zeigte sich Dortmund unbeeindruckt. Gerassi, Schlotterbeck und Inacio trafen für den BVB. Der Anschlusstreffer von Burkhardt kam für die Eintracht zu spät, die damit einen weiteren Rückschlag im Kampf um die Europapokalplätze hinnehmen muss. Bei den Dortmundern wurden vor der Partie Julian Brandt, Niklas Süle und Sali Özcan sowie Sportdirektor Sebastian Kehl verabschiedet. Süle wurde in den letzten Minuten eingewechselt. Er beendet nach der Saison seine Karriere.
1: Es ist jetzt 2:15. Es ist locker bewölkt oder klar. Örtlich breitet sich Nebel aus. Die Temperaturen liegen bei 9 bis 2 Grad. Tagsüber scheint häufig die Sonne. Im Tagesverlauf bilden sich besonders über den Bergen Quellwolken. In den Alpen entstehen daraus einzelne Schauer und Gewitter. Die Höchstwerte erreichen 17 bis 24 Grad. Im Moment liegen uns keine Meldungen vor. Gute Fahrt.

Hallo an alle, die in dieser Nacht munter sind. Entweder während der Nachtschicht oder beim Nachtschwärmen rein ins Wochenende. So oder so. Ich freue mich, dass ich euch begleiten darf. Ich bin Steffi Enders.